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0: Es ist 3 Uhr, am Mikrofon Christian Huber. Die Zahl der Musliminnen und Muslime in Österreich ist in den vergangenen 10 Jahren gestiegen. Das merkt man vor allem an den Wiener Schulen. An den Wiener Pflichtschulen steigt der Anteil der Schülerinnen und Schüler mit islamischem Glaubensbekenntnis, während der Anteil der Christen sinkt. FPÖ und ÖVP sehen Handlungsbedarf, berichtet Viktoria Waldecker.
1: Der Religionsunterricht an den Wiener Pflichtschulen hat sich verändert. Knapp 39% der Kinder haben im aktuellen Schuljahr ein islamisches Glaubensbekenntnis. Ihr Anteil ist damit weiter gestiegen. 36% der Wiener Pflichtschülerinnen und Schüler sind Christen. Diese Zahl ist rückläufig. Das sei nicht abrupt gekommen, sagt Andrea Pinz, Leiterin des Erzbischöflichen Amts für Schule und Bildung in Wien.
2: Sondern das ist eine demografische Entwicklung, die wir ja seit längerer Zeit auch beobachten können.
1: Weil die Zahl der christlichen Kinder sinkt, setze man an immer mehr Schulen auf kooperativen Religionsunterricht. In Wien würden aktuell in 160 Klassen katholische, evangelische und orthodoxe Kinder gemeinsam im Fach Religion unterrichtet. Rund ein Viertel der Pflichtschülerinnen und Schüler in Wien ist ohne Bekenntnis. Über alle Glaubensrichtungen hinweg nehmen 44% der Kinder nicht am Religionsunterricht teil.
0: Flugausfälle heute zum Wochenstart in Italien. Betroffen sind vor allem EasyJet und ITA Airways. Die Gewerkschaften streiken für bessere Bezahlung. Frühling ist Brutzeit, auch an den Häusern. Viele Vogelarten nutzen Fassaden und Dächer als Nistplätze. Bei Gebäudesanierungen kann das schnell zum Problem werden, berichtet Anke Mandl.
3: Meisen, Schwalben oder Mauersegler nisten oft in kleinen Öffnungen an Häusern oder unter Dächern. Oft erkennt man diese Brutplätze nicht auf den ersten Blick. Wer jetzt saniert oder umbaut, sollte deshalb genau hinschauen, sagt Romana Ull, Vizepräsidentin vom Österreichischen Naturschutzbund.
4: Die größte Gefahr besteht im Verschließen von Spalten, im Verschließen von Hohlräumen. Und das passiert vor allem im Bereich der Gebäudesanierung.
3: Wenn bei Bauarbeiten Zugänge verschlossen werden können, Nester zerstört oder Brutplätze unbrauchbar werden. Das ist auch strafbar. Hinweise auf aktive Vögel sind ein- und ausfliegende Altvögel oder viel Flugverkehr an der Fassade. Wer das bemerkt, sollte laut Ull prüfen, ob die Arbeiten wirklich jetzt nötig sind oder besser in den Herbst verschoben werden, wenn die Brutzeit dann vorbei ist.
0: Jetzt zum Wetter mit Michael Matter.
5: Heute stellt sich das Wetter in Österreich um. Die Wolken überwiegen, nur im Osten und Südosten ist es noch zeitweise sonnig und im Laufe des Tages ziehen verbreitet Regenschauer und Gewitter auf, die stellenweise kräftig sein können. Der lebhafte Wind dreht auf West und die Temperaturen erreichen 15 bis 23 mit mehr Sonne ganz im Osten noch bis zu 25 und in 2000 Meter um 5 Grad. In der kommenden Nacht gibt es dann verbreitet Regen, einen massiven Temperatursturz und damit stellenweise Schnee bis knapp unter 1000 Meter. Morgen Dienstag zeitweise nass, sehr windig und extrem frisch.
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0: Es ist 4 Uhr, am Mikrofon Christian Huber. Nach dem tödlichen Hunter-Virus-Ausbruch auf dem Kreuzfahrtschiff Hondius sind gestern 94 Menschen ausgeflogen worden. Heute sollen die restlichen 24 Passagiere das Schiff verlassen und in die Niederlande zurückkehren. Damit ist die Sache aber noch nicht erledigt, berichtet in Spanien Maren Häusermann.
1: Die Covid-Pandemie hat den Menschen beigebracht, wie sie sich vor Viren schützen können. Man muss halt die Hygienevorschriften und die Distanzregeln einhalten. Doch das Hunter-Virus kann auch ohne auszubrechen großen Schaden anrichten, denn die Inkubationszeit kann bis zu 8 Wochen betragen. Auch für die Passagiere der Hondius heißt das, dass sie noch weitere 42 Tage in Quarantäne bleiben müssen. Die 14 Spanier, die sich mittlerweile in einem Militärkrankenhaus befinden, haben um psychologische Unterstützung gebeten. Und auch den Krankenschwestern ist ihre Rolle für die nächsten Wochen bewusst. Sie fühlen sich einsam. Wir versuchen mehr als Krankenschwestern zu sein. Auch Psychologinnen, alles.
0: AMS-Chef Johannes Kopf hofft, dass die Regierung beim AMS-Förderbudget nicht so stark kürzt, wie von der Arbeiterkammer befürchtet. In der ZIP 2 sagt Kopf:
2: Wir haben bei Älteren nicht das Problem, dass sie so oft freigesetzt werden. Das ist nicht der Fall. Die haben eigentlich sehr nachhaltige Karrieren. Wir haben eher das Problem, dass sie nicht eingestellt werden, während sie arbeitslos werden. Und dafür braucht es dann sozusagen treffsicher Eingliederungsbeihilfen. Drum auch, glaube ich, das Bekenntnis und der Kampf um ein gutes Budget des Arbeitsmarktservice. Das ist dann, würde ich sagen, zielgerichteter gefördert als pauschal.
0: Österreichs beste Tennisspielerin Anastasia Potapova setzt beim WTA 1000er-Turnier in Rom ihren Erfolgslauf fort und steht im Achtelfinale. Christoph Ott.
3: Die 25-Jährige setzt sich in der dritten Runde in 1,5 Stunden klar in 2 Sätzen mit 6:3 und 6:2 gegen Ludmila Samsonova durch. Für Potapova ist es bereits der 3. Sieg gegen die aktuelle Nummer 21 der Welt und meint nach dem Match, es war nicht leicht, so weit zu kommen. Sie schaut von Spiel zu Spiel und lebt einfach im Moment.
4: I mean, it was not easy, but I just tried to go one by one to not look forward and to stay in the moment.
3: Im Achtelfinale trifft die Österreicherin heute Nachmittag nun mit der Weltranglisten-5. Jessica Pegula aus den USA auf die nächste Topspielerin und zeigt sich vor dem Duell optimistisch.
4: I think if you feel confident and physically good, I think anything can happen with anyone on tour.
3: Ich denke, wenn man selbstbewusst ist und sich körperlich gut fühlt, kann man jede auf der Tour schlagen, so Potapova.
0: Jetzt zum Wetter mit Michael Mattern.
5: Die neue Woche bringt eine markante Wetterumstellung. Es wird feuchter und deutlich kühler. Im Osten und Südosten gehen sich heute zwar mit ein paar Sonnenstunden noch einmal bis zu 25 Grad aus, meist hat es aber nur mehr 15 bis 23 in 2000 Meter um 5 Grad. Dazu ziehen heute immer mehr Wolken, Regenschauer und Gewitter auf, die am Nachmittag stellenweise kräftig sein können. Auch in der kommenden Nacht und morgen Dienstag ist es zeitweise nass. Dazu sehr windig und markant kälter mit Schneefall bis etwa 1000 Meter. Erst am Nachmittag gibt es dann auch etwas Sonne.
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3: Mit Rosanna Zara am Mikrofon. Die Regierung plant Kürzungen bei klimaschädlichen Subventionen. Gemeint sind vor allem Steuerbegünstigungen, die eher zu mehr Verbrauch von Öl und Gas beitragen als zu weniger. Details werden noch erarbeitet. Peter Daser berichtet.
4: Schon 2022 hat das WIFO eine Analyse sogenannter klimakontraproduktiver Subventionen veröffentlicht. Allen voran war das die Steuerbegünstigung für Diesel. Es ging über das Pendlerpauschale bis hin zu kostenlosen CO2-Zertifikaten. Alles zusammen kostet das den Staat pro Jahr zwischen 4 und 5,5 Milliarden Euro. NEOS-Chefin Außenministerin Beate Meindl-Reisinger sagte gestern in der Pressestunde:
5: Es ist ganz klar der Fahrplan beschlossen, dass wir auch klimaschädliche Subventionen zurückfahren.
4: Welche ist noch offen? Dazu gibt es derzeit eine Arbeitsgruppe im Finanzministerium. Als unwahrscheinlich gilt, dass die Steuerbegünstigung auf Diesel gestrichen wird. Schließlich versucht die Bundesregierung derzeit, mittels Spritpreisbremse Treibstoff sogar billiger zu machen.
3: US-Präsident Trump lehnt den Vorschlag des Iran zur Beendigung des Krieges ab. Dieser sei völlig inakzeptabel, schreibt Trump, ohne Details zu nennen. Laut iranischen Staatsmedien fordert Teheran unter anderem Reparationszahlungen von den USA. Nach dem Hantavirus-Ausbruch auf dem Kreuzfahrtschiff Hondius sind erste Passagiere in ihre Heimatländer zurückgekehrt. Sondermaschinen haben die Betroffenen aus Teneriffa ausgeflogen. 3 Passagiere sind an dem Virus gestorben, 3 weitere Infektionen sind bisher bestätigt. Österreichs Tennis Nummer 1 Anastasia Potapova setzt beim WTA 1000 Turnier in Rom ihren Erfolgslauf fort. Sie steht im Achtelfinale. Christoph Ott.
6: Die 25-Jährige setzt sich in der dritten Runde in 1,5 Stunden klar in 2 Sätzen mit 6:3 und 6:2 gegen Ludmila Samsonova durch. Für Potapova ist es bereits der 3. Sieg gegen die aktuelle Nummer 21 der Welt und meint nach dem Match, es war nicht leicht, so weit zu kommen. Sie schaut von Spiel zu Spiel und lebt einfach im Moment.
7: I mean, it was not easy, but I just tried to go one by one, to not look forward and to stay in the moment.
6: Im Achtelfinale trifft die Österreicherin heute Nachmittag nun mit der Weltranglisten 5. Jessica Pegula aus den USA auf die nächste Topspielerin und zeigt sich vor dem Duell optimistisch.
7: I think if you feel confident and physically good, I think anything can happen with anyone on tour.
6: Ich denke, wenn man selbstbewusst ist und sich körperlich gut fühlt, kann man jede auf der Tour schlagen, so Potapova.
3: Das waren die Nachrichten mit Rosanna Zara. Das Wetter.
8: Die neue Woche bringt uns feuchtes, unbeständiges und morgen auch deutlich kühleres Wetter. Wir starten heute bereits mit einigen Wolken in den Tag. Größere Sonnenfenster gibt es zunächst noch im Osten und Südosten des Landes. Allmählich breiten sich von Westen her allerdings teils kräftige Regenschauer und Gewitter auf den Großteil Österreichs aus. Gleichzeitig frischt lebhafter bis kräftiger Westwind auf. Die Temperaturen erreichen heute je nach Sonne, Wolken und Regen 15 bis 25 Grad. In der Nacht regnet es in vielen Landesteilen weiter. Speziell im Westen kann es dabei kräftig regnen. Gleichzeitig kühlt es mit einer kalten Nordwestströmung spürbar ab. Damit sinkt die Schneefallgrenze hier bis in manche Täler. Morgen geht es also sehr windig, recht frisch und nass weiter. Den ganzen Tag weht kräftiger, teils stürmischer Nordwestwind. Damit kommen die Temperaturen kaum über 6 bis 14 Grad hinaus. Außerdem regnet es verbreitet weiter. Die Schneefallgrenze liegt teilweise unter 1000 Meter Höhe. So viel zum Wetter von Georg Brack.
9: Danke, Georg. 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
10: Und da heißt es freie Fahrt voraus. Es sind uns keine Störungen gemeldet worden und wir wünschen eine angenehme Fahrt.

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1: Morgen, Caro.
2: Morgen, Mike.
1: Wie geht's?
2: Gut, dir?
1: Ja? Ja, ich bin noch nicht so hundertprozentig sicher.
2: Achso.
1: Ja, ich bin mir noch nicht hundertprozentig sicher, weil es war so ein ereignisreiches Wochenende mit Stolpersteinen rundherum, wohin man schaut. Mit dem von Muttertag und Geburtstag und
2: war
1: Hochzeitstag
2: einiges los bei dir,
1: und so, kannst du dir vorstellen. Aber ich habe eigentlich fast alle Unwägbarkeiten großräumig umschifft und apropos umschifft, auch diesbezüglich hat es am Wochenende Ereignisse gegeben. Also es ist vieles, über das wir reden müssen. Ja,
2: das heißt, wir haben zu tun.
1: Nein, kannst du dir vorstellen. Fangen wir gleich mal an. Schönen guten Morgen.

0: 5:10 ist es geworden, das Wetter heute.
1: Der Tag beginnt fast überall trocken, nach und nach wird es dann aber verbreitet trüb. Am Nachmittag und Abend tauchen auch einige Regenschauer auf. Einzelne Gewitter sind auch nicht auszuschließen. Die Tageshöchstwerte erreichen 18 bis 23 Grad. Aktuell messen wir in Klagenfurt 14 Grad, in Villach 12 Grad, in St. André im Lavantal und Lienz hat es derzeit 11 Grad, in Millstatt 8 Grad und in Weidensfeld 6 Grad. Am Katschberg messen wir aktuell 5 Grad.
0: Und wir messen die Zahl der Anrufe.
1: 0463 511 00 und die 5 ist unsere Telefonnummer und dann kennt man schon ein bisschen quatschen in der Früh.
0: Ja, einfach bei uns anrufen und dann geht's schon dahin. Sie erzählen uns ein bisschen, was Sie am Wochenende gemacht haben. Wir erzählen Ihnen, was wir gemacht haben und so tauschen wir uns halt aus. 0463
1: 511 00 und die 5. Ja.

Ja, ich könnte es nicht schneller. Das ist der Alpenland Sepp mit dem Lederhosenjodler. 13 vor halb 6, 0463 511 005. Und ich bin der Morgen schon Maike und ich freue mich, wenn Sie bei mir anrufen und wir miteinander plaudern könnten. 0463 511 005, das ist der Sinnkreis Rosen, Rosenblödsinn. Der Sinnkreis Köttmersdorf, Homilie Liebentraut.

0: Ja, nochmal werden da. Oh, wir schauen. Da habe ich jetzt aber jemanden. Der Franz hat sich bei uns gemeldet. Guten Morgen. Halt.
1: Ja, guten Morgen, Mike. Mir der Josef spricht.
0: Der Josef ist da. Entschuldige bitte. Warte, da haben wir gerade ein bisschen Verwirrung gehabt bei uns in der Telefonanlage. Guten Morgen, Josef.
1: Guten Morgen, grüß dich, Mike.
0: Du rufst mir aus der Steiermark an, oder?
1: Jawohl.
0: Okay, von wo denn?
1: Aus Geistorf, Sinnerlkirchen, genau genommen.
0: Ah, okay, okay, okay. Wie kommst du zu uns?
1: Ich bin vorher schon mal meine Dreikohlen gefahren, bin um der Uhrzeit durch Kärnten gefahren und da habe ich deinen Aufruf gehört.
0: Ah, ja, kann mich erinnern.
1: Und dann haben wir schon mal telefoniert.
0: Ja, weiß schon wieder. Ja. Ich freue mich ganz besonders immer wieder, wenn steirische Freunde bei uns anrufen, wobei wir beide ja jetzt, also wir, die Kärntner und die Steirer jetzt, noch ein bisschen näher aneinander gerückt sind, gell?
1: Durch das, dass wir das Loch im Berg haben.
0: Dadurch, dass wir das Loch im Berg haben, genauso ist es, ja. Kann ich irgendwas für dich tun, Josef?
1: Ja, ich wollte eigentlich nur ein bisschen Werbung machen für den Peter Koller. Der organisiert am Seeboden am Mühlstädter See das Wochenende ein Dreiecktreffen.
0: Ah, okay.
1: Und da sind wir ab Donnerstag wieder Richtung Kärnten unterwegs und freuen uns das Wochenende auf der Burg Sommerreck
0: schön
1: zu verbringen. Und da werden wir 56 Dreieck sein und wieder all die Bekannte zu Saisonbeginn wieder treffen.
0: Klingt gut. Was habt ihr für ein Programm?
1: Ah, es ist am Freitag, Donnerstag, Freitag reisen wir an, eigentlich aus ganz Österreich. Mhm. Viele Kollegen, was ich schon gehört habe, was kommen unten. Dann Freitag werden wir so, ist es ein allgemeiner Tag. Und dann am Samstag ist dann Ausfahrt. Am Samstag zwischen 16 und 17 Uhr ist Aufstellung am Marktplatz in Seeboden.
0: In Seeboden, ja. Und da kann man eure Dreiecks auch bewundern dann.
1: Da kann man schauen, auch, da sind eigentlich, super. Es ist für die 60 Dreieck, was wir rechnen, was kommen werden, ist sicher sind sicher keine zwei Gleichen dabei.
0: Das glaube ich, ja. Klingt gut.
1: Da freuen wir uns eigentlich immer das ganze Jahr, wenn wir wieder in Kärnten sind.
0: Dann wünsche ich eine gute Anreise, Josef, und viel Spaß in Kärnten.
1: Alles klar.
0: Danke dafür, Mal für den Anruf. Servus.
1: Servus, ciao.
0: Ciao, Papa. Ja, dann gibt es auch Leute, die sind nicht mit dem Dreieck unterwegs, sondern mit dem Bike. So wie der Gerhard. Schönen guten Morgen.
2: Ja, guten Morgen.
0: Morgen, servus Gerhard. Wo bist du denn am Weg?
2: Du, ich bin jetzt in Engelgurk und ich bin unterwegs auf die Hochinsel.
0: Ah, tüchtig. Ja, heute willst du es aber wissen, gell?
2: Ja.
0: Und ist Tag?
2: Ja, es geht. Ein bisschen kalt ist.
0: Okay, warte, wie viel Grad haben wir heute? Ich sehe gerade gar nichts. Wohl 10 Grad haben wir gerade, ja, oder?
3: 14 steht bei mir.
0: Aha.
2: Es ist ganz schön frisch, ja.
0: Ja, gut.
2: Jetzt geht es dann ab Sirnitz, geht es eh bergauf, da geht es schon wieder besser.
0: Ich wollte jetzt gerade sagen, sobald du in Sirnitz bist, wirst du das Problem nicht mehr haben, gell?
2: Ja, genau.
0: Das meine ich
2: auch.
0: So, Gerhard, dann tu dich beeilen. Also allzu lang solltest du halt nicht brauchen, weil ich glaube, am Nachmittag könntest du dann rennen.
2: Ich weiß, ja. Mike, alles Gute und schöne Grüße an alle und alle, die mich kennen, einen schönen Gruß.
0: Danke, Gerhard, dir auch. Keep on biking und vergiss nicht immer bei uns anzurufen, wenn du unterwegs bist, gell?
2: Danke.
0: Ja? Servus, ciao, Papa. Imponiert mir wirklich. Ja. Fahrt da immer seine Radeltouren, ich meine, auf die Hochrindel, die ist ja schon mit dem Autoplätzchen aufzufahren.
3: Ja, das stimmt allerdings.
0: Und jetzt haben wir nachher mit dem Bike. Gell? 5:45, schönen guten Morgen, Kärnten.

0: Halb sechs, ganz exakt, Christian Toplitsch im Studio. Schönen guten Morgen, Christian.
1: Guten Morgen.
0: Neuigkeiten gibt's.
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3: Massive Einschränkungen gibt es in der Hauptreisezeit im Sommer im öffentlichen Verkehr zwischen Kärnten und Italien. Grund sind Bauarbeiten an der Bahnstrecke zwischen Tabis und Udine. Sie wird generalsaniert. Für Bahnreisende bedeutet das Umsteigen auf den Schienenersatzverkehr. Das betrifft auch den bei vielen Radurlaubern beliebten Mikotra-Zug. Er ist in den vergangenen Monaten aber ohnehin in die Kritik geraten, weil es oft Ausfälle wegen technischer Probleme gegeben hat. Trotz des großen Spardrucks der Landeshauptstadt Klagenfurt wird der Afterwork-Market auch heuer wieder stattfinden, mitunter weil ein Autohaus als Sponsor gefunden wurde. Der Markt geht mittlerweile in die 7. Saison und hat sich zu einem beliebten Treffpunkt für Jung und Alt entwickelt. Heuer sollen, wie bereits vor 2 Jahren angekündigt, auch einheitliche Getränkebecher zum Einsatz kommen. Und in ein Einfamilienhaus eingestiegen sind bisher unbekannte Täter vergangenes Wochenende in der Gemeinde Arnoldstein. Dabei durchsuchten sie das Haus nach Wertgegenständen und ließen Schmuck in bis dato unbekannter Höhe mitgehen. Die Hauseigentümer waren über das Wochenende verreist. Und wie das Wetter heute wird, das weiß Caroline Gorton.
4: Der Tag startet heute recht freundlich. Die Wolken nehmen dann aber bis gegen Mittag immer mehr zu und es gehen in der Folge auch lokale gewittrige Schauer nieder. Die Tageshöchstwerte erreichen 18 bis 23 Grad.
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4: Da ist alles in Ordnung, da kommen Sie ohne Probleme voran. Hoffentlich bleibt es dabei und wir wünschen eine angenehme Fahrt.
0: Sportschönen guten Morgen, Christian Rosenzopf.
5: Guten Morgen. In der Fußball-Bundesliga gewinnt der LASK in der vorletzten Runde gegen Salzburg mit 2:1. Salzburg damit aus dem Titelrennen. Sturm siegt im steirischen Derby in Hartberg mit 4:2. Der LASK geht also mit einem 2-Punkte-Vorsprung auf Sturm in die letzte Runde. Den Linzern würde am Sonntag bei der Wiener Austria bereits ein Unentschieden für den Titel reichen. Und die Meisterentscheidung gibt es am Sonntag ab 14.30 Uhr auch live in ORF 1. Der WRC wiederum könnte am Samstag mit einem Heimsieg gegen Tirol den Einzug in das Europacup-Playoff fixieren. Wir berichten am Samstag ab 17 Uhr aus der Laberntal Arena. Wir bleiben noch kurz beim Fußball. In der Regionalliga trennen sich die WRC-Amateure und Lafnitz mit einem 0:0. Tennis. Bei der internationalen Carinthian Lakes Trophy erreicht Sarah Kandut vom Tennisclub St. André die 2. Quali-Runde. Weiter geht es heute ab 10 Uhr auf den Plätzen der Sportunion Klagenfurt. Und Lia Sommerecker vom Ruderverein Albatros legt bei der internationalen Juniorenregatta in München eine wahre Talentprobe ab. Die Schülerin des Europagymnasiums gewinnt einmal Gold und einmal Bronze.
0: No. Gratulation. 3 Minuten nach 17:30. Morgengedanken. Nächster Programmpunkt und telefonieren tun wir dann auch wieder 0463 500 11 005.

0: 10 Minuten nach 17:30.
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0: Kommen von Olivier Dantine, Superintendent der Evangelischen Kirche für Salzburg und Tirol.
2: Musik hat heilende Wirkung auf Körper und Seele. Ich glaube, dass auch deswegen ein großer Musikevent wie der Eurovision Song Contest diese Woche in Wien so große Anziehungskraft hat. Von dieser Heilkraft wusste übrigens schon die Bibel zu berichten. Der spätere König David kam an den Hof seines Vorgängers Saul, um mit seinem Harfenspiel einen bösen Geist von Saul zu vertreiben. Vermutlich war damit eine Depression gemeint. Dass Musik sich wohltuend auswirkt, erfahren viele Menschen. Musik kann beruhigen, aber auch anregen. Sie kann entspannen und manchmal sogar Schmerzen lindern. In der Rehabilitation von Schlaganfallpatienten oder in der Behandlung von Alzheimer-Patienten zum Beispiel konnte die positive Wirkung der Musik festgestellt werden. Das alles zeigt, dass Musik viel mehr am Menschen anspricht als nur das Gehör. Musik geht zwar durchs Ohr rein, aber berührt den ganzen Menschen in Körper und Seele. Es gibt auch Musik, bei der schafft es niemand, ruhig sitzen zu bleiben. Auch deswegen spielt Musik für die religiöse Erfahrung von Menschen eine ganz wichtige Bedeutung. Denn anders als das gesprochene Wort wird bei der Musik viel deutlicher. Ich als Ganzes, nicht nur mein Denken, auch meine Gefühle, mein Körper sind von Gott angesprochen und dadurch gesegnet.
0: Die Morgengedanken in dieser Woche von Olivier Dantine, Superintendent der Evangelischen Kirche für Salzburg und Tirol.

0: 8 vor 6, das Wetter heute.
1: So, jetzt habe ich. Der Tag beginnt heute recht freundlich mit größeren Sonnenfenstern. Gegen Mittag wird es dann zunehmend unbeständig und es gibt erste Regenschauer. Zeitweise weht auch lebhafter bis starker Wind aus Südwest bis West. Die Tageshöchstwerte erreichen 18 bis 23 Grad. In Klagenfurt messen wir aktuell 14 Grad, in Villach ist es heiter bei 10 Grad, in Dellach im Drautal hat es aktuell 9 Grad, in Diex leicht wolkig bei 8 Grad und in Batergassen ebenfalls leicht wolkig. Kick bei 6 Grad.
0: Schönen guten Morgen, Monika. Hallo Ort, wo ist sie denn? Da ist sie. Monika, guten Morgen.
2: Hallo.
0: Jetzt aber geht's. Guten Morgen, Monika. Guten Morgen. Was kann ich tun für Sie?
2: Ich möchte mich bei meinen drei Kindern bedanken, die mich am Samstag entführt haben und gesagt haben: Mama, wir schenken dir zum Muttertag und zu deinem Geburtstag Zeit.
0: Ah, okay, schön.
2: Über Slowenien nach Trier gefahren und ich habe keine Ahnung gehabt. Und haben alles organisiert gehabt und das war wunderschön, das war wunderschön. Wir sind am Hafen gewesen und sind gestern nachher über Novogorica und über Sotschertal heimgefahren. Und das war wunderschön.
0: Das glaube ich. Ja, das heißt, mit Übernachtung habt ihr das Ganze gemacht?
2: Mit Übernachtung, genau.
0: Schön. Ja, ist ja eine wunderschöne Gegend und ich meine, Trier, Sotschertal, das ist ja, besser geht es ja dann fast nicht, gell? Fein.
2: Und ich wollte einfach, weil sie mir die Zeit geschenkt haben, das ist einfach das Wertvollste.
0: Stimmt, stimmt. Da haben Sie recht, Monika.
2: Da wollte ich einfach Danke sagen.
0: Fein. Danke für den Anruf, Monika.
2: Danke.
0: Alles Liebe. Papa, Ihnen auch. Baba, schönen Tag. Ciao. Dann. Und die Carmen hat sich gemeldet.
3: Guten Morgen, Mike.
0: Morgen. Servus, Carmen. Wie geht's bei dir?
3: Ja, wir haben auch einen wunderschönen Tag gestern verbracht. Eigentlich immer mit meiner Familie und ich wollte eigentlich nur erzählen, ich habe gestern von unserem großen Sohn Daniel ein ganz ein tolles Buch geschenkt gekriegt, weil ich tue nur zwischendurch einmal lesen, Meine Mama, die Löwin von Alfons Heider.
0: Ah, okay, genau, das hat er jetzt auch bei uns im ORF Kärnten vorgestellt, genau.
3: Genau, und da habe ich das gehört und ich kann nur sagen, bitte an alle Mütter, liest das Buch. Es ist wirklich wunderschön geschrieben und man findet sich immer wieder mit gewissen Sachen, findet man sich selbst drinnen, gell? Und es stimmt, also ich vergleiche sie eigentlich eher mit meinem Papa, weil sie genauso die ganzen Ansätze und Sachen, was er mir gesagt hat, auch so den Alfons Heider mit auf den Weg geht. Und Eltern, also ich würde jetzt sagen, nicht nur Mama, sondern Eltern ist man halt ein ganzes Leben lang. Und das ist wirklich wunderschön. Und ich habe gestern die Hälfte weggelesen, also die Hälfte habe ich noch.
0: Ja.
3: Also bitte, ich kann ihn nur weiterempfehlen.
0: Gut.
3: Wunderschön, dass jemand so etwas Schönes, also so wie er gesagt hat, also ein wunderschönes Geschenk von seiner Mama.
0: Okay, jetzt haben Sie mich neugierig gemacht, Carmen.
3: Ja, auf alle Fälle.
0: Ja, klingt gut. Danke vielmals für den Hinweis. Gell? Ciao, ciao, servus. 5 Minuten noch, dann ist es 6 Uhr. Guten Morgen, Carmen.

0: Ja, dem ist nichts hinzuzufügen. Ja, ein paar Sekunden noch, dann ist es 6 Uhr, Montag, 11.05. Schönen guten Morgen, beisammen.
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2: Mit Rosanna Zarrer am Mikrofon. Die Zahl der Musliminnen und Muslime in Österreich ist in den letzten 10 Jahren gestiegen und das macht sich auch an den Wiener Schulen bemerkbar. Der Anteil der Schülerinnen und Schüler mit islamischem Glaubensbekenntnis steigt. FPÖ und ÖVP sehen hier Handlungsbedarf. Viktoria Waldecker berichtet.
3: Der Religionsunterricht an den Wiener Pflichtschulen hat sich verändert. Knapp 39% der Kinder haben im aktuellen Schuljahr ein islamisches Glaubensbekenntnis. Ihr Anteil ist damit weiter gestiegen. 36% der Wiener Pflichtschülerinnen und Schüler sind Christen. Diese Zahl ist rückläufig. Das sei nicht abrupt gekommen, sagt Andrea Pinz, Leiterin des Erzbischöflichen Amts für Schule und Bildung in Wien.
4: Sondern das ist eine demografische Entwicklung, die wir ja seit längerer Zeit auch beobachten können.
3: Weil die Zahl der christlichen Kinder sinkt, setze man an immer mehr Schulen auf kooperativen Religionsunterricht. In Wien würden aktuell in 160 Klassen katholische, evangelische und orthodoxe Kinder gemeinsam im Fach Religion unterrichtet. Rund ein Viertel der Pflichtschülerinnen und Schüler in Wien ist ohne Bekenntnis. Über alle Glaubensrichtungen hinweg nehmen 44% der Kinder nicht am Religionsunterricht teil.
2: Bundespräsident Alexander Van der Bellen reist diese Woche gleich zweimal in die Slowakei. Heute trifft er seinen Amtskollegen Peter Pellegrini in Bratislava. Morgen nimmt er dann am jährlichen Dreiertreffen mit Pellegrini und dem tschechischen Präsidenten Petr Pavel im sogenannten Slavkov-Format teil. Österreich übernimmt im Juli für ein Jahr den Vorsitz in diesem Format. Beim Treffen der EU-Außenministerinnen und Minister heute in Brüssel geht es unter anderem um neue Sanktionen gegen Russland. 20 Personen und Organisationen, die dafür verantwortlich sein sollen, dass Zehntausende ukrainische Kinder verschleppt und zwangsadoptiert wurden, sollen zur Verantwortung gezogen werden. Die Fußball-Bundesliga bleibt im Titelkampf bis zur letzten Sekunde spannend. Der LASK und Titelverteidiger Sturm kämpfen um den Meistertitel. Die letzte Runde nächsten Sonntag wird entscheidend. Wolfgang Eichinger.
5: Durch das hart erkämpfte 2:0 über Salzburg ist der LASK weiterhin in der Pole Position. Ein Unentschieden bei der Wiener Austria nächsten Sonntag reicht den Linzern zum ersten Meistertitel seit 61 Jahren. Als Tabellenvorletzten hat Trainer Didi Kübauer den LASK übernommen. Jetzt winkt die Meisterparty.
6: Die Jungs haben sich in eine Position gebracht. Wenn wir das vor 7 Monaten gesagt hätten, hätten sie die weggesperrt. Wir fahren da jetzt hin und wollen den Meistertitel holen.
5: Und für Sturmabwehrspieler Albert Waltschi ist nach dem 4:2-Sieg gestern in Hartberg die Ausgangsposition klar. In der letzten Runde in Graz gegen Rapid siegen und gleichzeitig der Wiener Austria die Daumen drücken.
7: Der LASK hat was zu verlieren, wir haben eigentlich nur was zum Gewinnen. Im Endeffekt schauen, ob es reicht.
5: Und dahinter kämpfen der 3. Salzburg, der 4. Austria und die 5 platzierten Rapidler in der letzten Runde um den Europacup. Die Plätze 3 und 4 haben ihr Ticket sicher. Der 5. muss noch ins Playoff gegen eine Mannschaft aus der Qualifikationsgruppe.
2: Das waren die Nachrichten mit Rosanna Zarrer. Das Wetter.
8: Schau und Gewitter stehen heute auf dem Programm. In den nächsten Stunden kann es schon stellenweise regnen. Und in Vorarlberg und in Tirol wird der Regen auch bald häufiger. Ab Mittag ist auch in Salzburg, Oberösterreich, im westlichen Niederösterreich, in der Obersteiermark und in Oberkärnten verbreitet mit Regen und auch mit einigen Gewittern zu rechnen. Von Wien, Graz und Klagenfurt ostwärts sind aber am Nachmittag auch einige trockene Stunden und auch Sonnenfenster dabei. Zum Abend hin wird es dann nahezu im gesamten Osten nass und gewittrig. Im Osten und Südosten 22 bis 25 Grad, in der Westhälfte 15 bis 22. Zum Teil ist es auch schwül. Momentan in Wien 12 bis 16 Grad, Eisenstadt 14, St. Pölten 16, Linz 15 Grad, Salzburg 12, Innsbruck, Bregenz und Graz 13 Grad und Klagenfurt 14 Grad. So viel zum Wetter mit Gunda Schuller.
0: Dankeschön, Gunda. Neues aus der Radio Kärnten Nachrichtenredaktion, Christian Toplitsch.
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9: Massive Einschränkungen gibt es in der Hauptreisezeit im Sommer im öffentlichen Verkehr zwischen Kärnten und Italien. Grund sind Bauarbeiten an der Bahnstrecke zwischen Tabis und Udine. Sie wird generalsaniert. Für Bahnreisende bedeutet das Umsteigen auf den Schienenersatzverkehr. Das betrifft auch den bei vielen Radurlaubern beliebten Mikotra-Zug. Er ist in den vergangenen Monaten aber ohnehin in die Kritik geraten, weil es oft Ausfälle wegen technischer Probleme gegeben hat. Trotz des großen Spardrucks der Landeshauptstadt Klagenfurt wird der Afterwork Market auch heuer wieder stattfinden, mitunter weil ein Autohaus als Sponsor gefunden wurde. Der Markt geht mittlerweile in die 7. Saison und hat sich zu einem beliebten Treffpunkt für Jung und Alt entwickelt. Heuer sollen, wie bereits vor 2 Jahren angekündigt, auch einheitliche Getränkebecher zum Einsatz kommen. Und in ein Einfamilienhaus eingestiegen sind bisher unbekannte Täter vergangenes Wochenende in der Gemeinde Arnoldstein. Dabei durchsuchten sie das Haus nach Wertgegenständen und ließen Schmuck in bis dato unbekannter Höhe mitgehen. Die Hauseigentümer waren über das Wochenende verreist. Was sich jetzt aktuell auf den Straßen tut, das weiß Caroline Gortan.
10: Sicher unterwegs mit Radio Kärnten und da heißt es, freie Fahrt voraus, kommen Sie gut an Ihr Ziel. Wir wünschen eine gute und vor allem sichere Fahrt.

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1: Morgen Caro.
2: Morgen Mike.
1: Heute beginnt der Song Contest und weißt du wo?
2: Bei uns.
1: Aber nur bei uns. Ja, der kleine Song Contest nämlich. Wir haben 5 Kärntner Musiker eingeladen, einen ganz besonderen Song neu aufzunehmen.
2: Darf ich ihn verraten?
1: Du darfst alles.
2: Merci, merci.
1: Ich muss schon sagen, ich hätte hier fast als sechste Interpretin hineingekommen.
2: Ja, aber
1: jetzt ist spät. 5 Kärntner Interpreten interpretieren Merci Cherie von Udo Jürgens neu und Sie können abstimmen. Ja, wir stellen Ihnen jetzt heute Montag, Dienstag, Mittwoch, Donnerstag, Freitag jeweils eine dieser Neuinterpretationen vor und dann können Sie abstimmen. Wir fangen heute an in einer halben Stunde mit
2: Acoustics.
1: Mhm. Und deren Version von Merci Cherie, sehr, sehr, sehr, sehr spannend. Ich freue mich darauf und ich hoffe, Ihnen gefällt es auch. Wie gesagt, in einer halben Stunde hier bei uns in der Morgenshow, das sind aber, die haben schon gewonnen. 1974 in Brighton, wenn mich nicht alles täuscht. Allerdings nicht mit dem Titel, sondern mit Waterloo, das ist Dancing Queen. Wir wünschen einen schönen guten Morgen.

0: In aller Welt.
1: In aller Welt. Shakespeare. In aller Welt. Das erinnert mich immer so an das Rabimmel-Rabammel-Lied, wenn der Kavalier das. Ja, wirklich, es ist auf Rabimmel-Rabammel. Gut, 16 vor 7, das Wetter schauen wir uns an.
2: Ja, zu Beginn ist es meist noch überall trocken und es gibt auch größere Sonnenfenster, vor allem in Unterkärnten. Gegen Mittag wird es dann zunehmend unbeständig und es gibt erste Regenschauer. Zeitweise weht lebhafter bis starker Wind aus Südwest bis West. Die Tageshöchstwerte bleiben aber mild und auch recht warm mit 18 bis 23 Grad. In Klagenfurt messen wir aktuell 14 Grad, in Villach 11 Grad, in Lienz 10 Grad und in Friesach 8 Grad. Auf der Durach ist es wechselhaft bewölkt bei 4 Grad und am Sonnblick messen wir derzeit minus 3 Grad.
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1: So, wissen wir schon ein bisschen was Neues von der Hochzeit des Jahrtausends, Taylor Swift und Travis Kelce?
2: Ja, man munkelt, dass es noch eine zusätzliche Feier geben soll in London.
1: Ist nicht eine schon also groß genug, oder wie?
2: Ja, doch, aber für die zwei kann es nicht groß genug sein.
1: Offensichtlich.
2: Sie haben ja auch ein paar prominente Freunde in England, die werden aber wahrscheinlich in New York dann auch dabei sein. Das kann ich mir jetzt nicht vorstellen, dass sie jetzt extra wegen denen in London noch eine Party machen.
1: Ja, denen ist
2: aber also, es gibt mehrere Gründe, die vielleicht auch ein bisschen die Fans inkludieren. Also man munkelt. Es ist aber noch nichts fix. Ja.
1: Also zu den Gästen könnten dann Leute zählen wie Kate Moss, Stella McCartney, Ed Sheeran, also die üblichen Verdächtigen. Ne?
2: Genau.
1: Ah, das ist eine spannende Geschichte. Es gibt einen neuen WM-Song.
2: Und es wird in aller Welt diskutiert. Ja. zwar der neue ist von Shakira, Die Die heißt er.
1: Wieder einmal muss die Shakira da irgendwie die Kartoffeln aus dem Feuer holen. Mhm. Denn der ursprüngliche Song, der WM-Song Lighter von Jelly Roll, der ist irgendwie im Netz total mit Hasspostings überschüttet worden. Wobei das nicht verstehe, mir hat die Nummer gut gefallen.
2: Ja, also der Song wird definitiv auseinandergenommen. Ich habe ihn auch cool gefunden. Ja, also ich mag die Art von Musik total gern. Stimmt. Ich glaube aber, dass es den Leuten per se für die WM zu wenig...
1: Okay. Fröhlich ist vielleicht ein schwerfälliges Lied.
2: Weißt du, was es sein könnte? Es könnte so ein Filmlied sein für einen Trailer oder Filmmusik in irgendeiner Richtung. Ich weiß nicht, aber das Video dazu passt super. Also wenn du dir das Musikvideo anschaust mit dem Lied, finde ich, ist das super. Aber Stimmt. Es ist kein Lied, was per se im Kopf der Menschen bleibt, um wirklich WM-Fieber zu kriegen.
1: Der würde auch gut passen, so ein Lied, das zur Zeit der Sklaverei in Amerika spielt. Dort hätte auch gut dazu passen.
2: Genau, es ist sehr
1: ein bisschen schwer.
2: Mächtig.
1: Ja, absolut. Ja.
2: Und deswegen wahrscheinlich nicht die Leichtigkeit, die Fans sich zumindest wünschen bei der
1: WM. Ist auch mit dem WM-Song zu spät. Rhinestone, Cowboy um 13:07.

0: Supermarkt.
1: This is a dream.
2: Che emozione grande.
3: So lovely to be here.
4: And this is so incredible. This is so huge. So many people. They're all like smiling.
5: Es ist so schön. So viele Menschen. So gute Energie.
1: It's so amazing.
6: Amazing.
7: Und auch amazing war der Moment, als unser Starter Cosmo am türkisen Teppich aufgetaucht ist. Da ist ein Handymeer unter den Fans in die Höhe gegangen.
8: Welcome home, Cosmo and the delegation of Austria!
9: Ich war nervös auf dem Weg hierher, aber jetzt ist es halt super schön. Ich meine, wir haben die besten Fans hier. Wir sind in Österreich vertreten. Österreich, es ist so eine große Ehre und wir freuen uns super, weil jetzt mit der Opening Ceremony, jetzt geht's so richtig los.
10: Es ist losgegangen mit dem türkisen Carpet in Wien gestern und wir waren dabei. Dankeschön, Marin Belakovic. Du mal tanzen? Hast du ihn?
11: Anschein? Den Tanzschein ja. Habe ich.
10: Schau, wie sie das kann.
11: Ja, das ist jetzt.
10: Was? Linke Hosentasche, rechte Hosentasche oder rechte und linke?
11: Es muss ja verkreuzt.
10: Also ich bin einfach für diese Tanzerei bin ich zu blöd. Ich merke mir das nicht. Das ist unmöglich.
11: Vor.
10: Bei dir schaut es auch wenn es vielleicht möglicherweise falsch war, aber es schaut gut aus. Also,
11: fake it till you make it.
10: Ja, fake it till you make it. Ja.

0: Datei kurz vor 6:30.
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2: Ja, und los geht's heute mit dem ersten Titel, den wir Ihnen, also ersten Titel, die erste Interpretation, die wir Ihnen vorstellen werden, jene von Mattakustics, in ein paar Minuten in der Morgenshow. Vorher aber Christian Toplitsch.
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4: Massive Einschränkungen gibt es in der Hauptreisezeit im Sommer im öffentlichen Verkehr zwischen Kärnten und Italien. Grund sind Bauarbeiten an der Bahnstrecke zwischen Tavis und Udine. Sie wird generalsaniert. Für Bahnreisende bedeutet das Umsteigen auf den Schienenersatzverkehr. Das betrifft auch den bei vielen Radurlaubern beliebten Mikotra-Zug. Mehr dazu im Radio Kärnten Frühjournal in einer Viertelstunde. Außerdem im Frühjournal, trotz des großen Spardrucks der Landeshauptstadt Klagenfurt, wird der After-Work-Markt auch heuer wieder stattfinden, mitunter weil ein Autohaus als Sponsor gefunden wurde. Der Markt geht mittlerweile in die 7. Saison und hat sich zu einem beliebten Treffpunkt für Jung und Alt entwickelt. Heuer sollen, wie bereits vor 2 Jahren angekündigt, auch einheitliche Getränkebecher zum Einsatz kommen. Und in ein Einfamilienhaus eingestiegen sind bisher unbekannte Täter vergangenes Wochenende in der Gemeinde Arnoldstein. Dabei durchsuchten sie das Haus nach Wertgegenständen und ließen Schmuck in bis dato unbekannter Höhe mitgehen. Die Hauseigentümer waren über das Wochenende verreist. Das Wetter, Caroline?
5: In der Früh und am Vormittag ist es noch recht freundlich. Gegen Mittag nehmen die Wolken immer mehr zu. In Folge gehen lokale gewittrige Schauer nieder. Die Tageshöchstwerte erreichen 18 bis 23 Grad. Sicher unterwegs mit Radio Kärnten und da kommen Sie weiterhin gut voran. Es sind uns keine Probleme oder Störungen gemeldet worden und wir wünschen eine angenehme Fahrt.
2: Sport, schönen guten Morgen, Christian Rosenzopf.
6: Guten Morgen. Österreichs Eishockey-Nationalteam reist morgen zur Weltmeisterschaft in die Schweiz. Nun steht der endgültige Kader fest und da gibt es diesmal 5 Debütanten. Mit Maximilian Rebernick und Jan Scherzer zählen auch 2 Kärntner zu den Neulingen. Außerdem mit dabei vom KAC Florian Vorauer, Clemens Unterweger, David Meyer, Timo Nickel, Simon Schwinger und auch der Villacher Lukas Dahler spielt für Österreich bei der WM. Bei den internationalen Wildwassertagen in Laibach holt Noah Wilhelmer vom KC Kolbnitz den 2. Platz im Kajak-Großbewerb. Felix Oschmautz vom Kajakverein Klagenfurt fährt auf Platz 3 und auf Platz 8 Mario Leitner vom KC Glanegg. Fußball: Der FC Barcelona ist erneut spanischer Meister. Die Katalanen sichern sich ausgerechnet mit einem 2:0 gegen den Erzrivalen Real Madrid vorzeitig den Titel. Und Österreichs U17-Frauennationalteam gewinnt das internationale Development-Turnier in Serbien. Mit dabei die beiden Kärntnerinnen Emily Gusnik und Helena Nagy. Österreichs U17 gewinnt zum Abschluss des Turniers mit 2:1 gegen Tschechien.
2: Dankeschön, Christian Rosenzopf. 3 Minuten nach 6:30. Ich bin schon gespannt auf die Mattakustics-Version von Merci, Cherie. Die steigen als erstes in den kleinen Song-Contest-Ring. In ein paar Minuten hier bei uns in der Morgenshow von Radio Kärnten.

0: Wer singt dann Lieder für mich? Die neue von Josh in Radio Kärnten um 10 Minuten nach 6:30.
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0: Ja, das hat natürlich einen Grund. Erst einmal der Eurovision Song Contest in Österreich zum zweiten. 60 Jahre Merci, Cherie. Und da hat sich Sonja Kleinins gedacht, Moment, da mache ich was draus. Und zwar den Mini-Song-Contest. Ja?
2: Genau, bei uns in Radio Kärnten. 5 Tage, 5 Versionen Merci, Cherie von Udo Jüngs.
0: Von 5 Kärntner Interpreten. Und alle 5 Versionen stellen wir Ihnen hier bei uns in der Morgenshow vor, immer um 6.40 Uhr. Und am Freitag dann, ab dem Zeitpunkt, wo wir dann alle 5 Titel vorgestellt haben, können Sie über unsere Homepage voten und Ihren Tipp abgeben. Was finden Sie, welche Version ist für Sie eben die schönste? Wir beginnen heute mit Matt Acoustics und lassen einmal den Matthias erzählen, wie er denn zu seiner Version gekommen ist.
3: Für uns war das eine besondere Herausforderung, einfach weil wir gesagt haben, wir machen aus diesem Merci Cherie unsere eigene Version. Wir sind natürlich Udo Jürgens Fans. Ist einfach für uns eine lustige Sache gewesen mit diesen eigen gebastelten Instrumenten.
4: Unser Matthias, der geht das so gern Müllklauben und da findet halt immer was und daraus hat er was gebastelt und wir waren mal gleich einverstanden mit dem Daniel, dass wir da was anderes draus machen. Ein paar Instrumente.
3: Ich bin tatsächlich auf die Mülldeponie gefahren und habe einen Plastikkanister, so eine Regenwassertonne, eine alte, und da habe ich einfach ein Stecken reingesteckt, eine Seite aufgezogen und diese Regenwassertonne aufgeschnitten und daraus eine Kickdrum gebaut. Und da zeigt man einfach, mit wie einfachen Sachen man auch Musik machen kann.
5: Ich habe so eine Art Panflöte gespielt aus 4 Bierflaschen eben. Das Ding zu stimmen war ein bisschen eine Herausforderung, also da muss man echt einen kleinen Schluck nehmen.
3: Genau, also das Bier muss erst einmal geleert werden, das ist die erste Herausforderung. Und dann muss man einfach schauen, dass man, ich habe es mit einem Stimmgerät gemacht, wieder Wasser reinfüllt, dass es dann den richtigen Ton trifft. Und das in Kombination mit der Gitarre, die ja auch ohne Bünde ist. Natürlich ist es sehr mikrotonal und stimmt nicht ganz hundertprozentig, aber das ist ja auch das Schöne dran an der Live-Musik. Und gerade in Zeiten der KI da ein bisschen gegenzusteuern, ich glaube, das ist ja ganz was Besonderes.
6: Du darfst aber ganz was anderes spielen.
4: Das ist was Indisches und ja, klingt auch so, wie der Matthias schon gesagt hat, ein bisschen schief.
3: Indisches Harmonium heißt das.
6: Dieses Merci Cherie, hattest du daran zu knabbern?
3: Es ist echt interessant, das hat ja relativ wenig Text. Da tue ich mir halt persönlich immer sehr schwer. Da muss einfach jedes Wort perfekt passen und die Message vom Lied, das kann man auf so viel Art und Weise sagen und ich habe mir jetzt wirklich dahinter geklemmt, dass ich mir diesen Text irgendwie da merke. War gar nicht so einfach, aber ich glaube, ich habe es jetzt nach dem 3., 4. Take dann hingebracht.
6: Wie steht es jetzt im Song Contest? Wäre das was für euch, Christian?
4: Warum nicht, wenn uns jemand fragen darf?
6: Jetzt müsst ihr mal den kleinen Song Contest gewinnen, dann schauen wir weiter, oder? Aber bist du Fan, Daniel?
5: Ja, also ich schaue es mir schon an und gerade heuer, wenn Österreich Austragungsort ist, muss man natürlich schon dabei sein.
4: Ja, schauen wir es natürlich an.
3: Ich habe es als Kind ganz oft geschaut und deswegen, es ist auch so ein Jahresevent gewesen, so eine Tradition eigentlich fast, was man immer jedes Jahr dann geschaut hat. Da sind wir natürlich alle live dabei.
6: Jetzt sind Sie dabei beim kleinen Song Contest in Radio Kärnten mit Merci Cherie. Hier ist sie dann gleich die Version von Matt Acoustics.
0: Danke Sonja und die ist definitiv kein Müll, auch wenn die Instrumente aus Müll gemacht sind. Ich finde es eine besonders charmante Idee von Matthias Ortner und Matt Acoustics. Diese Nummer auf diese Art und Weise neu aufzunehmen. Bin schon sehr gespannt, wie sich das anhört. Ja, Platz 1 oder zumindest einmal Startnummer 1, so wollte ich sagen, Startnummer 1 in unserem kleinen Song Contest Merci Cherie in der Version von Matt Acoustics.
1: Merci.

0: Ich finde, das ist eine sehr charmante Version. Klasse Idee auch mit diesen Abfallprodukten. Aber entscheiden tun Sie. Wir stellen Ihnen jeden Tag einen Titel oder eine Version von Merci Cherie vor. Und am Freitag, sobald es dann der letzte Song verklungen ist, können Sie auf unserer Homepage kärnten.orf.at mit dem Voting beginnen. Aber das erklären wir Ihnen dann noch in aller Ruhe. Jetzt schauen wir uns einmal das Wetter an.
1: Zu Beginn gehen sich noch einige Sonnenfenster aus und es bleibt trocken. Gegen Mittag zieht es aber immer mehr zu und es kommt verbreitet Regenschauer ins Land. In Klagenfurt messen wir aktuell 13 Grad, in Villach 12 Grad, in St. Veit 10 Grad und in Völkermarkt 9 Grad. In Heiligenblut ist es bewölkt bei 6 Grad.
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3: Heute ist Montag, der 11. Mai. Einen schönen guten Morgen. Massive Einschränkungen gibt es in der Hauptreisezeit im Sommer im öffentlichen Verkehr zwischen Kärnten und Italien. Grund sind Bauarbeiten an der Bahnstrecke zwischen Tavis und Udine. Sie wird generalsaniert. Für Bahnreisende bedeutet das Umsteigen auf den Schienenersatzverkehr. Das betrifft auch den bei vielen Radurlaubern beliebten Mikotra-Zug. Er ist in den vergangenen Monaten aber ohnehin in die Kritik geraten, weil es oft Ausfälle wegen technischer Probleme gegeben hat. Barbara Liebmiger berichtet.
4: Viermal täglich verbinden die Mikotra-Züge Villach mit Udine, am Wochenende geht es sogar bis Triest. Platz gibt es für bis zu 200 Fahrräder. Doch jetzt stehen im August größere Bauarbeiten am Plan, sagt die Pressesprecherin der ÖBB, Rosanna Zernato-Peschel.
5: Wir stehen vor einer größeren Modernisierung im Kanaltal. Und diese Modernisierungsarbeiten sind zwar ein wichtiger Schritt für die langfristige Leistungsfähigkeit dieser Strecke, kurzfristig verlangt sie jedoch Geduld von den Reisenden.
4: Die Sperre fällt in die Hauptreisezeit. Die Umbauarbeiten der italienischen Bahnstrecke seien von langer Hand geplant worden und sie werden international mit anderen Bahnbetreibern abgestimmt, aber ohne, dass es zum Beispiel seitens der ÖBB einen Einspruch geben kann. Es wird natürlich Ersatzmöglichkeiten zwischen Villach und Udine geben, sagt Zernato Peschel.
5: Konkret für die Mikotra-Züge wird es 3 Busse geben, die eben entsprechend des Fahrplans auch verkehren werden. Das wird gewährleistet sein, dass wir die Fahrräder auch befördern werden können.
4: Betroffen sind nicht nur die Mikotra-Züge, sondern auch die Zugverbindungen nach Venedig bis Rom, sagt Zernato Peschel.
5: Grundsätzlich wird Villach der wesentliche Einstiegspunkt sein, wo die Schienenersatzverkehrsbusse losstarten oder ankommen. Wir empfehlen den Reisenden, rechtzeitig in unserem Scotty-System nachzusehen, um die Fahrpläne ganz konkret abzurufen für die jeweilige Reise.
4: Die Sperre der Bahnstrecke startet am 22. August und dauert einen Monat, und zwar bis 20. September.
3: Ein schwerer Verkehrsunfall hat sich auf der Tiroler Straße in Villach ereignet. Laut Polizei übersah ein 35-jähriger Autofahrer beim Abbiegen einen 16-jährigen Mopedlenker. Es kam zur Kollision, bei der Jugendliche vom Moped geschleudert wurde und am Gehsteig liegen blieb. Dabei wurde der 16-Jährige schwer verletzt. Nach der Erstversorgung musste er in das LKH Villach gebracht werden. In ein Einfamilienhaus eingestiegen sind bisher unbekannte Täter vergangenes Wochenende in der Gemeinde Arnoldstein. Dabei durchsuchten sie das Haus nach Wertgegenständen und ließen Schmuck in bis dato unbekannter Höhe mitgehen. Die Hauseigentümer waren über das Wochenende verreist. Und trotz des großen Spardrucks der Landeshauptstadt Klagenfurt wird der Afterwork-Markt auch heuer wieder stattfinden, unter anderem weil ein Autohaus als Sponsor gefunden wurde. Der Markt geht mittlerweile in die 7. Saison und hat sich zu einem beliebten Treffpunkt für Jung und Alt entwickelt. Heuer sollen, wie bereits vor 2 Jahren angekündigt, auch einheitliche Getränkebecher zum Einsatz kommen. Mehr von Christoph Glanschnick.
6: 7.000 Mehrwegbecher hat die Marktverwaltung der Stadt Klagenfurt vor 2 Jahren angekauft, zum Preis von 50 Cent pro Becher. Sie sollten den enormen Plastikmüll bei den beliebten Afterwork-Märkten auf dem Benediktinermarkt durch den Wegfall von Einwegbechern verringern. Seit dem Ankauf waren sie aber nur 2-mal im Einsatz. Der organisatorische Aufwand bei Verteilung, Rückholung, Reinigung und interner Verrechnung der Pfandbecher sei zu hoch gewesen, heißt es seitens der Stadt Klagenfurt. Laut den betroffenen Wirten sei die Einführung zu kurzfristig gekommen. Heuer gibt es ab 22. Mai einmal im Monat wieder Afterwork-Märkte in Klagenfurt. Laut Auskunft der Stadt wieder mit Mehrwegpfandbechern. Michael Stutschnick, Wertesprecher auf dem Benediktinermarkt, sagt:
7: Wenn wir so wie dieses Jahr jetzt schon im Vorhinein wissen, dass das Ganze kommt, kann man es natürlich besser einteilen. Eben, ja, der Mehrwegbecher eben ist ein hochwertigeres Gefäß, ist auch schon ein bisschen angenehmer für den Endkunden quasi auch zur Konsumation der Getränke. Also ich blicke dem Ganzen sehr optimistisch entgegen. Und in weiterer Folge, ich meine, wenn das wirklich schöne Becher und schön gebrandet sein, kann man den auch mit nach Hause nehmen. Ich habe von jedem Konzert mit einem Becher da am Stehen und das ist ja einfach oft einmal ein schönes Mitbringsel.
6: Die Abteilung Klima- und Umweltschutz der Stadt hat zudem weitere 20.000 Mehrwegbecher angekauft. Sie stehen für alle Veranstalter in Klagenfurt zur Verfügung. Diese können die Becher dank einem EU-geförderten Projekt direkt bei der Abteilung ohne Gebühren ausleihen.
3: Christoph Glanschnick hat berichtet und das war das Radio Kärnten Frühjournal. Weiter geht es mit Mike Diewald.
0: Danke, Christian. 9:07. Guten Morgen.

0: Alpha Will waren das und Forever Young. So, schauen wir uns mal an. Heute ist der 11. Mai, was sich denn da so alles ereignet hat im Laufe der Geschichte. Also jetzt haben wir den ganzen Zettel durcheinander gebracht. Da geht's los. Irving Berlin kommt 1888 zur Welt, amerikanischer Komponist, der großartige Songs geschrieben hat. 1500 waren es immerhin, das ist nicht nix. Evergreens wie Everybody's Doing It oder Cheek to Cheek oder There's No Business Like Show Business und natürlich vor allem White Christmas. Margaret Rutherford, 1892 geborene Schauspielerin aus Großbritannien. Wir kennen sie vor allem aus den Agatha Christie-Verfilmungen. Salvador Dali, 1904 geborener Künstler. Dann der Geburtstag von Letizia Caster, kommt 1978 zur Welt, französisches Model und war dann auch als Schauspielerin durchaus erfolgreich, die schöne Falballa in Asterix und Obelix gegen Cäsar. 1981 hat das Musical Cats Premiere in London, war natürlich der absolute letztendliche Durchbruch von Andrew Lloyd Webber. Nicht, dass der vorher unerfolgreich gewesen wäre, bitte. Das soll es nicht sein. Carla Bley, amerikanische Jazzpianistin, kommt 1938 zur Welt, 1941 Eric Burdon. Und dann gibt es noch einen österreichischen Musiker, der heute Geburtstag hat, der Günther Thiemischl, mit seines Zeichens Mitglied von SDS. Und ich habe mir gedacht, es wäre wieder mal Zeit, diesen Titel zu hören, oder?
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0: Ich finde nach wie vor, das ist ein total geniales Stück Musik. Und das hat auch so, wie soll ich sagen, Einzug in den allgemeinen Sprachgebrauch gefunden.
1: Also ist ein Klassiker.
0: Irgendwann bleibe ich dann dort. Ja, reicht mir. Ja, finde ich wunderschön. Das ist einfach eine lässige Nummer. Immer wieder schön zu hören. SDS und herzlichen Glückwunsch zum Geburtstag, Günther Dimischl. Ein paar Sekunden noch, dann ist es 7 Uhr.
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3: Mit Rosanna Zara am Mikrofon. Kein Durchbruch ist beim Iran-Krieg in Sicht. Das iranische Regime hat über den Vermittler Pakistan auf den US-Vorschlag geantwortet. Der genaue Inhalt ist zwar nicht bekannt, US-Präsident Trump ist aber jedenfalls nicht zufrieden, berichtet aus Washington Christoph Kohl.
4: Die iranische Antwort auf seinen Friedensplan sei inakzeptabel, schreibt Donald Trump online. Was genau ihn daran stört, sagt der US-Präsident aber nicht. Auch nicht, ob er die Verhandlungen weiter fortführen will. Der Krieg sei nicht beendet, sagt unterdessen Israels Premierminister Benjamin Netanyahu in einem Interview mit der CBS-Sendung 60 Minutes.
5: I think it accomplished a great deal, but it's not over.
4: Denn es gäbe noch immer Nuklearmaterial, angereichertes Uran, das aus dem Iran entfernt werden müsse.
5: Because there's still nuclear material, enriched uranium that has to be taken out of Iran.
4: Der US-Präsident droht indes dem Regime erneut. Dem Iran werde das Lachen noch vergehen, so Trump auf Truth Social.
3: Bei den laufenden Budgetverhandlungen ist der Spardruck groß. Die Arbeiterkammer befürchtet, dass auch bei den Mitteln für das Arbeitsmarktservice gekürzt werden könnte. AMS-Chef Johannes Kopf zeigt sich da optimistischer. Es brauche gezielte Förderungen, etwa bei älteren Arbeitslosen.
6: Wir haben bei Älteren nicht das Problem, dass sie so oft freigesetzt werden. Das ist nicht der Fall. Die haben eigentlich sehr nachhaltige Karrieren. Wir haben eher das Problem, dass sie nicht eingestellt werden, während sie arbeitslos werden. Und dafür braucht es dann sozusagen treffsicher Eingliederungsbeihilfen. Drum auch, glaube ich, das Bekenntnis und der Kampf um ein gutes Budget des Arbeitsmarktservice. Das ist dann, würde ich sagen, zielgerichteter gefördert als pauschal.
3: Sagt der AMS-Chef in der ZIP2 gestern. In den Schulen geht die Zentralmatura weiter. Heute steht Mathematik auf dem Plan, das Fach mit der höchsten Fünferquote. Österreichweit wird mit mehr als 40.000 Antritten gerechnet. Nach der Öffnung gestern Abend am Wiener Rathausplatz startet der Song Contest heute auch in der Wiener Stadthalle. Am Abend werden dort erstmals rund 11.000 Fans hinkommen, um noch vor dem Fernsehpublikum das erste Semifinale zu sehen. Damit hat jetzt auch dort der große Polizeieinsatz begonnen. Peter Treubenbacher.
7: Scharfschützen beziehen Stellung, Antiterroreinheiten rüsten sich für den Ernstfall und es gibt Straßensperren. Drei Dinge sollte ab heute jeder wissen, der in diese Gegend kommt, sagt Paul Eidenberger vom Innenministerium.
8: Das erste ist ein sicherheitspolizeiliches Platzverbot, das zweite ist eine Durchsuchungsanordnung und das dritte ist ein absolutes Verbot von jeglichen Drohnen, dass man die nicht steigen lassen darf.
7: Besucher der Stadthalle müssen sich zudem ausweisen, sie müssen einen Sicherheitscheck absolvieren und dürfen keine Tasche mitnehmen, auch keine kleine. Song Contest-Sprecherin Brigitte Uitz-Dahlinger.
9: Rundherum gibt es locker, da kann man dann die Sachen einsperren, die kann man im Vorhinein idealerweise buchen. Oder eben, wenn man dann wirklich tatsächlich Sachen mit hat, die man eben nicht mit hineinnehmen kann, dann kann man sie im locker einsperren.
7: Bei der gestrigen Eröffnung am Rathausplatz hat das viele überrascht und für lange Schlangen gesorgt.
3: Das waren die Nachrichten mit Rosanna Zara. Das Wetter.
10: Schau und Gewitter stehen heute auf dem Programm. Momentan regnet es stellenweise im Osten und ganz im Westen. In Vorarlberg und in Tirol wird der Regen schon im Lauf des Nachmittags häufiger. Ab Mittag ist auch in Salzburg, Oberösterreich, im westlichen Niederösterreich, in der Obersteiermark und in Oberkärnten verbreitet mit kräftigen Regen und mit Gewittern zu rechnen. Von Wien, Graz und Klagenfurt ostwärts sind aber am Nachmittag auch einige trockene Stunden und Sonnenfenster dabei. Zum Abend hin wird es dann nahezu im gesamten Osten nass und gewittrig. Es kann heute auch hageln. Nach und nach springt Wind aus West bis Südwest an. Und in der Westhälfte Österreichs erreichen die Temperaturen 15 bis 22 Grad, im Osten und Südosten bis zu 25 Grad. Momentan hat es in Wien 13 bis 17 Grad, Eisenstadt 14, St. Pölten 16, Linz 15 Grad, Salzburg 12, Innsbruck 13 Grad, auch Bregenz 13, Graz 14 und Klagenfurt 13 Grad. Soweit das Wetter mit Gunda Schuller.
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11: Da kommen Sie gut voran, es sind uns keine Probleme oder Störungen gemeldet worden. Wenn Sie noch Verkehrsinformationen für uns haben, dann rufen Sie gerne kostenlos an unter 0800 600 601. Das ist der direkte Weg in unsere Verkehrsredaktion und wir wünschen weiterhin eine gute und vor allem sichere Fahrt.
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1: Morgen Caro.
2: Morgen Mike.
1: 40.000 österreichische Kids, die schwitzen jetzt gerade, weil in einer Stunde geht's dann los mit der Mathe-Matura.
2: Oh mein Gott.
1: Wie war deine Mathe-Matura?
2: Schrecklich.
1: Schrecklich?
2: Ich habe gerade ein Flashback. Ich bin 1000 Tode gestorben. Mathe war wirklich immer mein Endgegner. Mathe war meine ganze Schulkarriere lang mein Endgegner.
1: Weil?
2: Ohne Nachhilfe ist es nicht gegangen. Ich bin Zahlenlegesthenikerin, behaupte ich einmal von mir.
1: Okay.
2: Das ist eine Selbstdiagnose.
1: Das ist
2: eine Selbstdiagnose.
1: Gut.
2: Ich habe mir einfach immer schwer getan. Und sobald dieser Zettel vor mir gewesen ist,
1: war vorbei.
2: Blackout.
1: Völlig.
2: Blackout.
1: Aus.
2: Also es hat dann Phasen gegeben, wo ich sage, okay, da habe ich mich immer drüber geholpert.
1: Wie ist es denn dann ausgegangen, wenn ich höflich nachfragen darf?
2: Du darfst fragen, viel gewinnt und sowas, ja. Bei der Matura auch. Also, und da schäme ich mich null, weil das ist, jeder hat, finde ich, so sein Manko.
1: Ja,
2: und bei mir war es einfach immer Mathe.
1: Hattest du es mündlich auch zur Sicherheit dazu genommen?
2: Na, keine Chance.
1: Naja,
2: ich bin eine Depperte, da dachte ich was. Eine komplette Blamage.
1: Hey Kids, wir halten euch so fest die Daumen.
2: Ja, wirklich. Also, toi, toi, toi. Oh Gott.
1: Und macht es wie die Caro. Vier gewinnt, ja?
2: Halbe Miete. Egal, geschafft ist geschafft. Good luck.
1: Schönen guten Morgen.

0: Musik aus Kärnten vom Popwall, allerbestes Gefühl. Eine Minute vor 7:45. Schauen wir uns mal das Wetter an.
1: Föhniger Südwestwind sorgt heute für sonnige Auflockerungen. Gegen Nachmittag und Abend werden die Wolken jedoch mehr und in Oberkärnten sowie ganz im Süden können einige Regenschauer mitmischen. Die höchsten Temperaturen liegen zwischen 17 und 23 Grad. In Klagenfurt messen wir aktuell 13 Grad, in Villach 12 Grad, in Lienz 10 Grad, in Breiteneck hat es derzeit 9 Grad und in Spital messen wir 8 Grad. Ein kurzer Blick auf unsere Berge, da hat es am Katschberg 5 Grad, am Dobratsch 2 Grad und am Sonnblick minus 3 Grad. Und noch ein kurzer Schwank zu unseren Nachbarn. In Udine ist es stark bewölkt bei 14 Grad, in Portorosch ebenfalls bewölkt bei 15 Grad.
0: 7.14 Uhr, der Luftikus, gleich hier bei uns in der Morgenshow von Radio Kärnten.
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0: Der hat mit unserem kleinen Eurovision Song Contest zu tun. Ein Lied, fünf Kärntner Interpreten. Merci Cherie, 60. Geburtstag. Wir wissen es ja, wir sind in der Eurovision Song Contest Woche angelangt und Sonja Kleines hatte die Idee zu sagen, gut, lassen wir doch Merci Cherie von fünf Kärntner Interpreten neu interpretieren.
1: Genau. Ja?
0: Und heute als erstes haben das Matakustiks gemacht. Und wenn Ihnen Matakustiks gefallen hat und Sie einfach ein riesiger Matakustiks-Fan sind, dann rufen Sie mich jetzt an und sagen Sie uns,
1: warum Matakustiks unseren Mini-Radio Kärnten ESC gewinnen soll.
0: Ja, und zur Erinnerung noch einmal, vielleicht spielen wir noch mal ein paar Takte
1: ja,
0: davon.
1: Natürlich, ja, natürlich.
0: Ich finde das sehr, sehr spannend gefunden.
1: Ja, das auch cool.
0: Mit Instrumenten, die Sie selber gebastelt haben, die der Matthias, der Daniel und der Christian aus dem Müll eigentlich rausgeholt haben. Ich finde, das hat eine charmante Idee. So hat das geklungen.

0: Ja, also ich habe mit einer Bierflasche auch schon alles Mögliche gemacht, aber gestimmt habe ich sie noch nie. Das stelle ich mir nicht wirklich so ganz besonders einfach vor. Wenn Sie also ein großer Matakustik-Fan sind und sagen, ja, Matakustik sollen das Ding gewinnen,
1: dann rufen Sie jetzt bei uns an unter 0463 511 00 und die 5.
0: Und sagen Sie uns, warum ausgerechnet Matakustik denn im Mini-Eurovision Song Contest hier bei uns in Radio Kärnten gewinnen sollen. Und Sie gewinnen dann auch.
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0: 0463 511 005. Wenn Sie sagen, ja, Matakustik soll den Schatz für uns gewinnen, dann jetzt anrufen. 0463 511 005.

0: Vera ist nämlich 42,195 oder so ähnlich. Wir fragen mal nach.
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3: Ist eine Marathonstrecke genau 42,195 Kilometer lang. Die Antwort ist eine Mischung aus antiker Geschichte und königlichem Einfluss. Wir sind rund 500 Jahre vor Christus. Die Athener gewinnen die Schlacht beim Marathon. Danach läuft ein Bote etwa 40 Kilometer nach Athen, um den Sieg zu melden. Das sagt zumindest die Legende. Danach wurde jahrhundertelang eigentlich nur so Pi mal Daumen gelaufen, zwischen 40 und 43 Kilometer. Die berühmte Länge von 42,195 Kilometer verdanken wir erst den britischen Royals. 1908 bei den Olympischen Spielen sollte endlich eine fixe Strecke beschlossen werden. Start beim Schloss Windsor, Ziel beim Olympiastadion. Macht eine Länge von 42 Kilometer. Aber dann kommt noch eine königliche Extrawurst ins Spiel. Die Königin will das Ziel genau vor ihrer Lounge haben. Also hat man nochmal 195 Meter drangehängt. Ergibt in Summe eben eine Marathondistanz von 42,195 Kilometer, die bis heute auf der ganzen Welt gelaufen wird, weil das Königshaus einfach einen besseren Blick wollte. Ist aber eigentlich auch ganz praktisch, weil wenn alle genau dieselbe Strecke laufen, kann man Zeiten besser vergleichen.
2: Ah! Deshalb ist es so.
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0: Ja, wirklich eine interessante Geschichte. Also natürlich die Marathon-Legende, die kennt jeder. Aber das mit den 195 Metern, dass da das britische Königshaus dran beteiligt ist, das habe ich noch nie gehört. Finde ich eine interessante, spannende Geschichte. 7:07. Schönen guten Morgen, Kärnten.

0: Halb acht ist es mittlerweile geworden.
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0: Halbe Minute nach halb acht, die Neuigkeiten aus der Radio Kärnten Nachrichtenredaktion kommen heute von Christian Toplitsch.
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3: Massive Einschränkungen gibt es in der Hauptreisezeit im Sommer im öffentlichen Verkehr zwischen Kärnten und Italien. Grund sind Bauarbeiten an der Bahnstrecke zwischen Tavis und Udine. Sie wird generalsaniert. Für Bahnreisende bedeutet das Umsteigen auf den Schienenersatzverkehr. Das betrifft auch den bei vielen Radurlaubern beliebten Mikotra-Zug. Er ist in den vergangenen Monaten aber ohnehin in die Kritik geraten, weil es oft Ausfälle wegen technischer Probleme gegeben hat. Ein schwerer Verkehrsunfall hat sich auf der Tiroler Straße in Villach ereignet. Laut Polizei übersah ein 35-jähriger Autofahrer beim Abbiegen einen 16-jährigen Mopedlenker. Es kam zur Kollision, bei der der Jugendliche vom Moped geschleudert wurde und am Gehsteig liegen blieb. Dabei wurde der 16-Jährige schwer verletzt. Nach der Erstversorgung musste er in das LKA Villach gebracht werden. Und in ein Einfamilienhaus eingestiegen sind bisher unbekannte Täter vergangenes Wochenende in der Gemeinde Arnoldstein. Dabei durchsuchten sie das Haus nach Wertgegenständen und ließen Schmuck in bis dato unbekannter Höhe mitgehen. Die Hauseigentümer waren über das Wochenende verreist. Das Wetter, Caroline?
4: Föhniger Südwestwind bringt einige Auflockerungen. Gegen Nachmittag werden die Wolken jedoch wieder dichter und es kommt zu einigen Regenschauern. Die Tageshöchstwerte erreichen 17 bis 23 Grad.
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4: Dichten Verkehr in Klagenfurt gibt es auf der St. Veiter Straße stadteinwärts. Ansonsten kommen Sie aber gut voran und wir wünschen eine angenehme Fahrt.
0: Sport. Christian Rosenzopf.
5: In der Fußball-Bundesliga gewinnt der LASK in der vorletzten Runde gegen Salzburg mit 2:1. Salzburg damit aus dem Titelrennen. Sturm siegt im steirischen Derby in Hartberg mit 4:2. Der LASK geht also mit einem 2-Punkte-Vorsprung auf Sturm in die letzte Runde. Den Linzern würde am Sonntag bei der Wiener Austria bereits ein Unentschieden für den Titel reichen. Und die Meisterentscheidung gibt es am Sonntag ab 14.30 Uhr auch live in ORF 1. Der WRC wiederum könnte am Samstag mit einem Heimsieg gegen Tirol den Einzug in das Europacup-Playoff fixieren. Wir berichten am Samstag ab 17 Uhr aus der Lavantal Arena. Wir bleiben noch kurz beim Fußball. In der Regionalliga trennen sich die WRC-Amateure und Lafnitz mit einem 0:0. Tennis. Bei der internationalen Carinthian Lakes Trophy erreicht Sarah Kandut vom Tennisclub St. André die zweite Quali-Runde. Weiter geht es heute ab 10 Uhr auf den Plätzen der Sportunion Klagenfurt. Und Lia Sommerecker vom Ruderverein Albatros legt bei der internationalen Juniorenregatta in München eine wahre Talentprobe ab. Die Schülerin des Europagymnasiums gewinnt einmal Gold und einmal Bronze.
0: Respekt, danke dir, Christian. 3 Minuten nach halb acht.

0: 3 vor 3 Viertel 8 Auflösung unseres Luftikus. Gleich hier.
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0: So, der hat zu tun mit unserem Eurovision Mini Song Contest auf Radio Kärnten. 60 Jahre Merci Cherie. Und so eine kleine Insta hatte die großartige Idee, Kärntner Künstler zu fragen, wollt ihr nicht Merci Cherie neu aufnehmen, aber auch neu interpretieren auf eure Art und Weise? Und wir machen einen kleinen Mini Song Contest daraus. Eine wunderschöne Idee, wie ich finde. Den Auftakt haben wir heute mit Akustics gemacht. Mit einer extrem spannenden Version. Instrumente, die sie sozusagen von der Mülldeponie geholt haben. Aber nicht alte Instrumente, sondern einfach Dinge, die man verwendet hat, um Instrumente zu bauen. Das haben die Burschen um den Matthias extrem kreativ gemacht. Und haben wir gesagt, gut, jetzt suchen wir jemanden, der sagt, jawohl, ich bin der Meinung, Matakustics müssen unbedingt gewinnen. Monika Banko hat sich bei mir gemeldet. Monika, guten Morgen.
5: Ja, guten Morgen.
0: Du bist aber ein Matakustics-Fan, gell?
5: Ja, absolut.
0: Der ersten Stunde?
5: Ich habe vor circa 10 Jahren einmal die erste Begegnung gehabt im Stadttheater Klagenfurt. Mhm. Da durfte ich bei den 1000 Fragen mitwirken.
0: Ah, okay.
5: Und da waren die Matakustik mit dabei.
0: Okay, und da bist du infiziert worden sozusagen.
5: Ja, da habe ich sie kennen und lieben gelernt sozusagen.
0: Und seitdem keine Show versäumt?
5: Schon, weil ich hab nie Karten bekommen.
0: Ehrlich? Du, aber heuer spielen sie wieder die große Matakustik-Show auf der Seebühne. Warte mal, 3. Juli.
5: Ja, habe ich schon vorher gemerkt. Ich habe eine CD von Ihnen, also oder mehrere.
0: Ja, aber live sind Sie ja Macht, sage ich da. Gell? Also ja, will ich ja keine Werbung für Matthias, für den Christian und für den...
5: Ich spiele schon was von Ihnen.
0: Ja, ich spiele nachher schon sicherlich was von Ihnen. Aber Monika, was sagst du, warum sollen Matakustics mit ihrer Merci Cherie Version gewinnen?
5: Ja, ich finde, die sollten wirklich jetzt schon mal einen großen Durchbruch haben, international.
0: Gut, dafür kann ich jetzt, da muss ich jetzt ein bisschen den Ball flach halten. Also für den internationalen Durchbruch bin ich jetzt nicht zuständig, aber jetzt allein einmal.
5: Fangen wir klein an, halt die nächste Stufe.
0: Nächste Stufe wäre das, ja.
5: Ja.
0: Mir gefällt es gut mit diesen Müllinstrumenten, oder?
5: Ja, so
0: eine nette Idee.
5: Ja. So fangen ja die meisten an.
0: Mit Müll, ja, genau. Ja, es gibt auch viele Bands, die kommen über den Müllstatus nie raus. Aber das ist eine andere Geschichte. Welches ist dein Lieblingslied von Matakustics, Monika? Welches soll man spielen?
5: Ich gern. Und wär's nicht aufgestiegen,
0: wär's, das mag ich auch gerne. Ich würde sagen, das hören wir uns jetzt noch an, wir zwei Hübschen. Okay?
5: Ja, danke.
0: Ja, machen wir das?
5: Ja,
0: passt.
5: Danke.
0: Und wir wissen jetzt, warum du für Matakustics bist. Und da schickt man da gerne was zu.
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0: Morgen neues Spiel, neues Glück, neue Band. Dürfen wir schon sagen, wer morgen ist? Ich hab's gar nicht im Kopf.
6: Ich glaube es zu wissen.
0: Na wurscht. Sie erfahren es morgen.
6: Morgen.
0: Und auch morgen natürlich der Luftikus. Klar, oder? Aber jetzt hören wir uns mal die Akustik noch an. Dann wärst du nicht aufgestiegen. Oh yeah.

0: So, schauen wir uns einmal an, um 9:08, wie das Wetter heute wird und in den nächsten Tagen.
1: Ja, in der Früh und am Vormittag ist es noch recht freundlich. Föhniger Südwestwind sorgt heute für sonnige Auflockerungen. Gegen Nachmittag und Abend werden die Wolken jedoch mehr und in Oberkärnten sowie ganz im Süden können einige Regenschauer mitmischen. Die höchsten Temperaturen liegen zwischen 17 und 23 Grad. Morgen Dienstag wird es in ganz Kärnten trüb. Ein Tief über der oberen Adria sorgt für eine Kaltfront und Regenschauer, während es im Südosten bis Mittag teils anhaltend und recht kräftig regnet, klingt der Niederschlag im Norden und Westen voraussichtlich bald wieder ab. Am Vormittag kann es bei hoher Intensität in den Karawankentälern bis unter 1000 Meter Höhe herabschneien. Am Nachmittag ist es dann meist schon wieder überall trocken mit Tageshöchstwerten von 5 bis 10 Grad. Am Mittwoch wird es dann wieder freundlicher. Es bleibt zwar recht kühl, teilweise gibt es auch einiges an Morgenfrost. Tagsüber wird es dann aber sonnig mit Tageshöchsttemperaturen zwischen 14 und 17 Grad. In Bad Eisenkappel und Klagenfurt messen wir aktuell 15 Grad, in Villach 13 Grad und in Kötschach-Mauten 10 Grad.
0: Okay, jetzt, wenn ich das richtig verstehe, könnte es heute dann ein bisschen eine feuchtere Angelegenheit werden am Abend, wenn die Anna und ich da...
1: wenn ihr loslauft und in den Startlöchern steht, könnte es sein. Ich tendiere aber dazu, dass der Regen sich nicht ausbreitet, beziehungsweise okay, dann vorbei ist, wenn ihr startet. Ich bin nämlich eine kleine Wetterfee, ich werde das einfach manifestieren.
0: Ja,
1: es wird nicht regnen, es wird trocken bleiben. Ich denke ja auch an mich, weil wenn ich euch losschicke und wieder empfange, möchte ich das bitte bleiben, im Trockenen tun und okay, nur das Glas darf gefüllt sein.
0: Ja, so soll es sein. Also wir laufen um 18 Uhr bei der Evangelischen Kirche weg. Mhm. Du gibst das Startsignal.
1: Ja, ob
0: bist du?
1: Gern.
0: Jawohl.
1: Haben wir das jetzt eingeplant, dass ich vorbeikomme? In diesem Sinne angestellt, ja, danke.
0: Bist du Team Anna oder Team ich?
1: Ich unterstütze die Anna in jeder Hinsicht. Es tut mir leid.
0: Das war jetzt auch so brutal. Weißt du, du hättest wenigstens so tun können, als der ist ein bisschen zögern. Aber das war ja, ist denn da irgendjemand auf meiner Seite?
1: Die Anna und ich sitzen hier auch bei dir im Studio auf der gleichen Seite.
0: Ja, eben.
1: Eben, da hast du die Antwort.
0: Okay. Aber hast du das gemerkt, wie das so aus der Pistole geschossen kam das? Also das war jetzt nicht einmal, das hat eher so geklungen, Alter, was fragst du, deppert? Das,
1: aber ich glaube ganz fest an dich.
0: Ja, nein, das hilft jetzt überhaupt, du kannst jetzt glauben, was du willst. Ja. Am Ende des Tages ist man allein. Ja, es ist so.
1: Naja, heute wirst du nicht allein sein.
0: Na schon, weil sogar... Meine Frau ist ja im Team Anna, läuft mit ihr, aber der Daniel und ich,
1: deswegen
0: der Freund
1: ich ja
0: von der Anna, wir sind so tiptop vorbereitet, wir treffen uns jetzt dann gleich nach der Show im Kaffeehaus und dann werden wir die Strategie besprechen, wollte ich sagen. 6:08.

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5: Mit Rosanna Zara am Mikrofon. Nach einer Serie von Gewalttaten beruft Linz heute einen Sicherheitsgipfel ein. Ein Passant wurde ja auf der Landstraße bei einem Messerangriff getötet. Am Südbahnhof wurde ein Sicherheitsmitarbeiter schwer bei einem Angriff mit einem Beil verletzt und letzten Donnerstag dann der Doppelmord vor einem Gasthaus in Urfa. Jürgen Freimuth, wer kommt denn heute zu dem Gipfel?
6: Bürgermeister Dietmar Bramer von der SPÖ und Sicherheitsstadtrat Michael Ramel von der FPÖ treffen am Vormittag im Alten Rathaus unter anderem auch Vertreter der Polizei. Außerdem nehmen Expertinnen und Experten aus dem Sozial- und Gesundheitsbereich sowie der Prävention an dem Gespräch teil. Sie alle wollen über konkrete Sicherheitsmaßnahmen beraten.
5: Und was ist von dem Treffen dann zu erwarten?
6: Im Mittelpunkt steht neben einer umfassenden Analyse der Ereignisse vor allem die Frage, wie man das Sicherheitsgefühl der Menschen im öffentlichen Raum verbessern kann. Zu erwarten sind Forderungen an übergeordnete Stellen. Die Handlungsmöglichkeiten der Stadt sind nämlich begrenzt. Viele Maßnahmen wie Überwachungskameras oder Schutzzonen sind Sache der Polizei. Übrig bleiben Alkoholverbote sowie Maßnahmen für Sauberkeit oder bessere Beleuchtung. Der Gipfel ist daher in erster Linie ein Signal an die Bevölkerung, dass man nicht tatenlos bleibt.
5: Danke, Jürgen Freimuth. Völlig inakzeptabel nennt US-Präsident Trump die Antwort des Irans auf seinen Friedensplan. Was genau ihn stört, sagt Trump nicht, aber seine Reaktion hat den Ölpreis jedenfalls wieder steigen lassen. Iranischen Medien zufolge fordert Teheran unter anderem Reparationszahlungen von den USA. Die Evakuierung des vom Ausbruch des Hunter-Virus betroffenen Kreuzfahrtschiffes vor der spanischen Insel Teneriffa steht vor dem Abschluss. Die meisten Passagiere sind gestern nach Hause geflogen. Heute folgen die letzten beiden Flüge nach Australien und in die Niederlande. Und einige Passagiere weisen Symptome auf. Ernst Kernmeier berichtet.
7: Von den Passagieren des Kreuzfahrtschiffes Hondius warten noch 24 auf ihre Heimreise. 6 von ihnen sollen heute Nachmittag in Richtung Australien fliegen, die anderen 18 in die Niederlande. So wie schon die anderen 94 gestern darf jeder erst von Bord, wenn das Flugzeug für den Nachhauseflug in Teneriffa eingetroffen ist. Von den bisher nach Hause gekommenen weisen ein Franzose und eine Person aus den USA Symptome einer Hantavirus-Infektion auf. Eine weitere Person aus den USA wurde leicht positiv getestet. Das sei auch zu erwarten gewesen, sagt die spanische Gesundheitsministerin Monica García. Alle sollten die Vorgaben der Gesundheitsbehörden befolgen. Die sehen 6 Wochen Quarantäne vor.
5: In Leonding hat ein Vater seinen 11-jährigen Sohn vor einem Bordell im Auto warten lassen. Der Bub wurde gegen Mitternacht von der Polizei entdeckt und nach Hause gebracht. Der Vater war schwer alkoholisiert. Das waren die Nachrichten mit Rosanna Zara. Das Wetter.
8: Jetzt kommt da endlich der Regen, doch können heute in der zum Teil schwülen Luft auch heftige Gewitter entstehen. Und mit der Front, die uns in der Nacht erreicht, kühlt es auch deutlich ab. Morgen früh kann es in den Nordalpen bis auf 800 Meter schneien. In den nächsten Stunden wird der Regen in Vorarlberg und in Tirol bereits häufiger. Und ab Mittag breiten sich kräftige Schauer und Gewitter auf den Großteil Österreichs aus. Es kann auch hageln. Von Wien, Graz und Klagenfurt ostwärts tun sich am Nachmittag auch noch größere Sonnenfenster auf. Zum Abend hin wird es aber im gesamten Osten nass und gewittrig. Nach und nach greift Wind aus West bis Südwest durch. Auch starke bis stürmische Böen sind möglich. In der Westhälfte Österreichs erreichen die Temperaturen 15 bis 22, im Osten und Südosten bis zu 25 Grad. Morgen werden es maximal 5 bis 14 Grad und starker bis stürmischer Nordwestwind lässt die Luft noch kälter wirken. Soweit das Wetter mit Gunda Schuller.
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10: Auf den Straßen kommen Sie gut voran. Es sind uns keine Probleme oder Störungen gemeldet worden. Wenn Sie noch Verkehrsinformationen für uns haben, dann rufen Sie gerne kostenlos an unter 0800 600 601. Der direkte Weg in unsere Radio Kärnten Verkehrsredaktion.
9: Ja, so heißt es.
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9: Das ist, weil du im falschen Lager stehst.
10: Ja. Nein, was, das kennst ist, das es, wenn der die, Mund ja. dem Gehirn voraus ist? Na, umgekehrt.
9: Das sagt man mir, nein, genau. Das sagt man mir seit 41 Jahren, um nicht zu sagen seit 61 Jahren nach. Schönen guten Morgen. Morgen.

0: wer diese Band ist, aber sie machen auch verlässliche Musik, kommen aus Kärnten und mit schon den zweiten Titel geliefert, der mich total abholt. Déjà-vu, bist du nicht bei mir. Total lässig. 1978 war es, die Herrschaften in meinem Alter und darüber hinaus werden sich sicherlich noch gut daran erinnern. Da hat sich Österreich mit ganz knapp mehr als 50% gegen den Ausbau der Atomenergie in Österreich ausgesprochen. Doch bis zur Katastrophe von Tschernobyl, einige Jahre später, nämlich 1986, blieb das bereits gebaute AKW Zwentendorf betriebsbereit und Kraftwerk Nummer 3 war damals für Kärnten geplant, in St. André-Blavental, aber auch bei Völkermarkt gab es atomare Pläne. Außerdem war Kärnten am Milliardengrab Zwentendorf, heute so etwas wie ein Museum, finanziell beteiligt. Peter Matter.
1: Das ist nur 500 Meter Stahlblech, eine Dichthaut, mehr ist es nicht.
2: Michael Hameter führt die 20-köpfige Gruppe durch das Betonbauwerk. Fast 2 Stunden dauert die Führung mit Bauhelm. Stefan Zach ist bei der EVN nicht nur für Kommunikation zuständig.
3: Der Hausmeister dieses wunderbaren Kernkraftwerks.
2: 3,33% Anteil am AKW Zwentendorf hatte damals Kärnten über die Kellag. 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Weil auch nach der Volksabstimmung, in der sich knapp mehr als 50% gegen AKW-Strom ausgesprochen haben, blieb vieles beim Alten.
3: Es gab einige, die haben nach wie vor dran geglaubt, die haben gesagt, naja, das Kraftwerk ist fix und fertig, man müsste eigentlich nur auf den roten Knopf drücken, um die Anlage in Betrieb zu nehmen. 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
2: Zurück zur Führung im AKW. Ein 20 Meter tiefer Blick in den Reaktordruckbehälter.
4: Eigentlich Todeszone. Da wir aber nie eingeschalten haben, haben wir jetzt diese Zugänge geschaffen. Ich habe schon unten deutsche Kernkraftwerkstechniker stehen gesehen, die hatten feuchte Augen wie mein kleiner Sohn vom Weihnachtsbaum.
2: Industriegeschichte, die die Republik 14 Milliarden Schilling gekostet hat, Stand 1986.
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0: Eröffnet, es war ein Auftakt voller Glitzer-Emotionen, Festroben und eine bunte Angelegenheit halt. Die Highlights zusammengefasst von Marin Belakovic.
1: Are you ready, Eurovision?
2: Definitiv ja, nach dem gestrigen Auftakt am türkisen Teppich, wo es auch viele schöne Worte an die Song Contest Stadt Wien und an Österreich zu hören gegeben hat.
3: It's lovely, everyone is so welcome, I'm so enjoying to be here.
1: I love you, Vienna!
2: Und dazu hat es viel Glamour und auch ein paar extravagante Outfits gegeben, die auch an Lady Gaga erinnert haben. Das Haarkapuzenkleid zum Beispiel von Montenegro oder das Kleid der Bulgarin mit Haaren an den Ärmeln oder auch ein Rosensakko vom Teilnehmer aus Malta. Alles dabei am Eurovision-Laufsteg vor historischer Kulisse und riesiger Fanmenge. Und das hat bei vielen ESC-Stars für Gefühlsexplosionen gesorgt.
4: This is a dream.
5: Che emozione grande!
3: So lovely to be here. And this is so incredible. This is so huge. So many people. They're all like smiling.
6: Es ist so schön. So viele Menschen. So gute Energie.
7: It's so amazing.
3: Amazing.
2: Und auch amazing war der Moment, als unser Starter Cosmo am türkisen Teppich aufgetaucht ist. Da ist ein Handymeer unter den Fans in die Höhe gegangen.
1: Welcome home, Cosmo and the delegation of Austria.
8: Ich war nervös auf dem Weg hierher, aber jetzt ist es halt super schön. Ich meine, wir haben die besten Fans hier. Wir sind in Österreich vertreten. Österreich, es ist so eine große Ehre und wir freuen uns super, weil jetzt mit der Opening Ceremony, jetzt geht's so richtig los.
0: Ja, bei uns ist auch schon in der Früh losgegangen, denn bei uns gibt es den Mini-Song-Contest.
9: Genau.
0: Zückende Idee von Sonja Kleindienst, wie ich finde. 60 Jahre Merci Cherie. Dann hat sie sich gedacht, okay, wir machen einen kleinen Eurovision-Song-Contest hier bei uns in Radio Kärnten. Wir lassen von 5 verschiedenen Kärntner Interpretinnen, muss man auch dazu sagen, den
9: 5 verschiedene
0: Versionen von Merci Cherie singen. Heute der Auftakt.
9: Matt Acoustics, morgen geht's weiter.
0: Ja, morgen geht's weiter. Und ab Freitag, wenn dann der letzte Ton der letzten Version verklungen ist, dann sind Sie dran und können abstimmen über unsere Homepage kärnten.orf.at. Aber wie das genau funktioniert, das werden wir Ihnen auch genauestens erklären.
9: Und auch auf Social Media sieht man Ausschnitte von den Auftritts. Also es ist das von Matt Acoustics ist schon online.
0: Ist schon online.
9: Kann man sich schon anschauen.
0: Und bei uns kann man sich's anhören, was der Matthias, der Daniel und der Christian daraus gemacht haben. Hören wir es jetzt an. Mit Instrumenten übrigens, die sie alle irgendwie selber gebastelt haben, mit Müll, den er von der Mülldeponie geholt hat. Auch das finde ich eine in höchstem Maße charmante Idee. Aber jetzt hören wir uns das an.

0: Das war die Matakustik-Version von Merci Cherie, Version Nummer 2. Kommt dann morgen in der Früh hier bei uns in der Morgenshow und ab Freitag können Sie abstimmen. 8:45.
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0: Gloria Gaynor, I am what I am. Eine Minute nach 8:30. Die Neuigkeiten aus der Radio Kärnten Nachrichtenredaktion. Christian Toplitsch.
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2: Ein schwerer Verkehrsunfall hat sich auf der Tiroler Straße in Villach ereignet. Laut Polizei übersah ein 35-jähriger Autofahrer beim Abbiegen einen 16-jährigen Mopedlenker. Es kam zur Kollision, bei der der Jugendliche vom Moped geschleudert wurde und am Gehsteig liegen blieb. Dabei wurde der 16-jährige schwer verletzt. Nach der Erstversorgung musste er in das LKA Villach gebracht werden. Massive Einschränkungen gibt es in der Hauptreisezeit im Sommer im öffentlichen Verkehr zwischen Kärnten und Italien. Grund sind Bauarbeiten an der Bahnstrecke zwischen Tavis und Udine. Sie wird generalsaniert. Für Bahnreisende bedeutet das Umsteigen auf den Schienenersatzverkehr. Das betrifft auch den bei vielen Radurlaubern beliebten Mikotra-Zug. Er ist in den vergangenen Monaten aber ohnehin in die Kritik geraten, weil es oft Ausfälle wegen technischer Probleme gegeben hat. Und trotz des großen Spardrucks der Landeshauptstadt Klagenfurt wird der Afterwork-Markt auch heuer wieder stattfinden, unter anderem weil ein Autohaus als Sponsor gefunden wurde. Der Markt geht mittlerweile in die 7. Saison und hat sich zu einem beliebten Treffpunkt für Jung und Alt entwickelt. Heuer sollen, wie bereits vor 2 Jahren angekündigt, auch einheitliche Getränkebecher zum Einsatz kommen. Das Wetter, Caroline?
3: Heute Vormittag ist es noch recht freundlich. Föhniger Südwestwind bringt einige Auflockerungen. Gegen Nachmittag werden die Wolken jedoch dichter und es kommt zu einigen Regenschauer. Tageshöchstwerte erreichen 17 bis 23 Grad.
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3: Da ist es ruhig und Sie kommen gut voran. Es sind uns keine Störungen gemeldet worden. Gute Fahrt und damit zum Sport und Christian Rosenzopf.
4: Österreichs Eishockey-Nationalteam reist morgen zur Weltmeisterschaft in die Schweiz. Nun steht der endgültige Kader fest und da gibt es diesmal 5 Debütanten. Mit Maximilian Rebernick und Jan Scherzer zählen auch 2 Kärntner zu den Neulingen. Außerdem mit dabei vom KAC Florian Vorauer, Clemens Unterweger, David Meyer, Timo Nickel, Simon Schwinger und auch der Villacher Lukas Dahler spielt für Österreich bei der WM. Bei den internationalen Wildwassertagen in Laibach holt Noah Wilhelmer vom KC Kolbnitz den 2. Platz im Kajak-Crossbewerb. Felix Oschmautz vom Kajakverein Klagenfurt fährt auf Platz 3 und auf Platz 8 Mario Leitner vom KC Ganeck. Fußball, der FC Barcelona ist erneut spanischer Meister. Die Katalanen sichern sich ausgerechnet mit einem 2:0 gegen den Erzrivalen Real Madrid vorzeitig den Titel. Und Österreichs U17-Frauennationalteam gewinnt das internationale Development-Turnier in Serbien. Mit dabei die beiden Kärntnerinnen Emily Gusnik und Helena Nagy. Österreichs U17 gewinnt zum Abschluss des Turniers mit 2:1 gegen Tschechien.
0: Dankeschön, Christian Rosenzopf. Watson & Robinson, Hollywood in der Wandschau.

0: Mit Your If I Was 2:49.
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0: Schöne Idee, heute machen wir den Auftakt mit einer kleinen Tournee, die da in Hüttenberg beginnt. Marco Wendre ist dort. Schönen guten Morgen, Marco.
2: Einen schönen guten Morgen, lieber Mike. Wobei wir schon, glaube ich, in Woche 3 sind.
0: Echt,
2: wir waren
0: wahr?
2: Wir waren letzte Woche in Feldkirchen vor dem Amthof, sind wir gestanden.
0: Ja. Entschuldige, genau, bitte, meine Schuld. Ja.
2: Kollege Weberhofer war eine Woche zuvor auch schon unterwegs. Also es gibt viel zu erkunden in der Region Mittelkärnten und heute sind wir eben im Knappenberg, machen da Station. Gerhard Muck ist jetzt gerade eingetroffen, sozusagen unser Fremdenführer in diesen Wochen. Einen schönen guten Morgen.
3: Guten Morgen.
2: Ja, wir sind in Knappenberg und das ist schon ein sehr historisch bedeutender Ort.
3: Ja, das ist ein sehr historisch bedeutender Ort und du hast früher schon gesagt, wir haben jetzt die dritte Tour. Althofen war auch sehr bedeutend und Feldkirchen natürlich wunderschön. Und jetzt sind wir in Knappenberg und Knappenberg ist schon, wenn man hereinfährt ins Tal, ist schon was Außergewöhnliches.
2: Es hat ein bisschen was Mystisches so an sich. So, man fährt so auf 1800 Meter See herauf und das ist ja ein altes Bergbaugebiet. Also ich glaube bis 1978 wurde da Eisenerz abgebaut und seitdem ist es nur noch, unter Anführungsstrichen, ich sage mal unter Anführungsstrichen Gedenkstätte und auch ein Schaubergwerk.
3: Das ist richtig, es ist ein Schaubergwerk und wenn man die letzten Jahrzehnte zurückblickt, hat man schon das Gefühl, dass die Leute hier Rennen sehr viel Kultur gegeben haben. Also man sieht die Museen, man sieht das Haram-Museum. Alle diese Museen, die wir hier in Ort haben, die sind schon von großer Bedeutung.
2: Und es gibt noch was Großes, Bedeutendes, was habe ich, werden wir heute am Nachmittag dann auch noch näher erfahren. Hier gibt es über 200 Mineralien, die bestaunt und bewundert werden können, lieber Mike. Und jetzt kommt, hier befindet sich in Knappenberg die drittgrößte Mineraliensammlung bzw. der drittgrößte Mineralienfundort der Welt, bitte, nicht Österreichs. Also wir werden da heute ganz tief in das Bergbaugeschehen einsteigen. Und freuen uns da schon auf sehr viele interessante Geschichten. Und du hast ja auch schöne Erinnerungen, wie ich weiß.
0: Ja, Bergrichterhaus. Wunderschön, sehr spannend. Also ist wirklich toll. Uraltes Gebäude, ich glaube das älteste oder eines der ältesten in Hüttenberg. Und es hat die steilste Treppe in den ersten Stock, die ich jemals erlebt habe. Aber das ist eine andere Geschichte, erzähle ich dir mal bei einem Café. Wir hören uns kurz nach 9 aus Hüttenberg.
2: Wer hoch hinaus will, in diesem Sinne.
0: Ciao, Papa.
2: Bis gleich.
0: Ciao, Marc, Papa.

0: bisschen mehr als 10 Minuten noch, dann ist es neu.
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0: Die Hochzeit des Jahrtausends. Taylor Swift und Travis Kelce. Und die heiraten, so wie es zumindest die Gerüchteküche derzeit verlautet, nicht nur einmal, sondern zweimal.
2: Ja, also die richtige Hochzeit findet in New York statt, aber angeblich soll es ein paar Wochen später in London eine weitere Feier geben.
0: Okay. Ich meine, die kann ja auch nicht anders. Die ist Musikerin, die ist gewohnt, auf Tournee zu gehen.
2: Ja, was willst du tun? Hochzeitstournee.
0: Weil die gibt, ach, ihr braucht sie zu meiner Hochzeit, komm, ich komm zu euch.
2: Ja, genau. Und feier für euch mich.
0: Ich spiele in London, ich spiele in Wien. Also alle Freunde, die in England sind, die kommen dann in England zur Hochzeit, weil London anscheinend ein Thema sein soll.
2: Genau, weil sie dort eben auch Verbindungen hat und auch Freunde wie Kate Moss oder Ed Sheeran, Stella McCartney. Also da gibt es schon einige Verbindungen. Ja, aber die werden doch bei der richtigen Hochzeit in New York auch dabei sein, wenn sie gute Freunde sind, oder?
0: Ja, gut.
2: Aber es ist nichts in Stein gemeißelt, es wird nur gemunkelt. Aber wundern wird es mich nicht, ein bisschen Party.
0: George Clooney hatte Geburtstag, den 65. Mhm. Der ist ja auch irgendwie, das ist ja gemein als Mann, wenn du dann den George Clooney anschaust. Das heißt, da stinkst du einfach nur ab, oder? Ich würde nie ein Foto mit dem George Clooney, wohl würde ich schon, aber ich meine, es ist ein bisschen grob. Weißt du, wenn du dann neben dem George Clooney stehst und
2: ja, der ist halt einfach.
0: Ja, der ist der George Clooney.
2: Er ist der George Clooney. Und er ist gelassener wie nie zuvor.
0: Ja, cooler Haxen ist er ja noch dazu. Wo hat er mit seiner Frau Gemahlin gefeiert?
2: In Saint-Tropez.
0: Schön, ja.
2: Mittagessen gewesen, auf der Côte d'Azur, schlendern gewesen, Mittagessen gewesen mit Freunden auf einer Yacht. Und ja, die sind richtige Franzosen geworden. Sie haben die Staatsbürgerschaft und sind auch dort richtig angekommen.
0: In diesem Sinne, bon anniversaire. 9 vor 9, schönen guten Morgen.

0: Du, lass mal gut sein, wir zwei.
1: Ja, aber wir sehen uns morgen wieder.
0: Unbedingt. Ich freue mich schon auf den zweiten Titel. Zweite Interpretation von Merci, Cherie. Bin schon gespannt, welche wir uns da morgen anhören werden. Heute war ja die Version von Matt Acoustics, morgen die nächste. Und hier geht's jetzt weiter mit Marco Mentre. Wir haben schon gehört, er ist in Hüttenberg. Viel Vergnügen mit Marco und wir hören uns morgen wieder.
1: Ciao, bis morgen.
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3: Mit Rosanna Zara am Mikrofon. Die Regierung plant Kürzungen bei klimaschädlichen Subventionen. Gemeint sind vor allem Steuerbegünstigungen, die eher zu mehr Verbrauch von Öl und Gas beitragen als zu weniger. Details werden noch erarbeitet, wie Peter Daser berichtet.
4: Schon 2022 hat das WIFO eine Analyse sogenannter klimakontraproduktiver Subventionen veröffentlicht. Allen voran war das die Steuerbegünstigung für Diesel. Es ging über das Pendlerpauschale bis hin zu kostenlosen CO2-Zertifikaten. Alles zusammen kostet das den Staat pro Jahr zwischen 4 und 5,5 Milliarden Euro. NEOS-Chefin Außenministerin Beate Meindl-Reisinger sagte gestern in der Pressestunde:
5: Es ist ganz klar der Fahrplan beschlossen, dass wir auch klimaschädliche Subventionen zurückfahren.
4: Welche ist noch offen? Dazu gibt es derzeit eine Arbeitsgruppe im Finanzministerium. Als unwahrscheinlich gilt, dass die Steuerbegünstigung auf Diesel gestrichen wird. Schließlich versucht die Bundesregierung derzeit, mittels Spritpreisbremse Treibstoff sogar billiger zu machen.
3: Die EU lehnt den deutschen Altkanzler Gerhard Schröder als Europas Vermittler im Ukraine-Krieg ab. Kremlchef Putin hatte seinen langjährigen Freund Schröder, der als Lobbyist für russische Staatsunternehmen gearbeitet hat, gestern dafür ins Spiel gebracht. Die EU-Außenbeauftragte Kaja Kallas sagt, das Motiv Russlands sei klar, Moskau könne sich aber nicht aussuchen, wer für die EU verhandle. Streik sorgen heute in Italien für Flugausfälle. Betroffen sind vor allem die Fluglinien EasyJet und ITA Airways. Die Arbeitsniederlegung beginnt in einer Stunde. Michael Fröschel berichtet.
6: Reisende in Italien müssen sich heute auf Einschränkungen im Luftverkehr einstellen. Der Grund ist ein Streik bei der italienischen Flugsicherung und bei der Billigfluglinie EasyJet, der heute von 10 bis 18 Uhr dauern soll. Dazu kommen auf einige Stunden begrenzte Aktionen an verschiedenen Flughäfen. Betroffen ist auch die italienische Fluglinie ITA Airways, die frühere Alitalia. Die Fluggesellschaft, die jetzt zum Lufthansa-Konzern gehört, kündigt an, mehr als ein Drittel ihres Flugplans streichen zu müssen, darunter auch viele Verbindungen in europäische Länder. Auch Flüge von und nach Österreich können verspätet sein oder ausfallen. Die Fluglinien empfehlen Passagieren, den Status ihres Fluges online zu prüfen. Für die kommenden Tage planen italienische Gewerkschaften weitere Streiks im Transportsektor, die unter anderem den Bahnverkehr und Autobahndienste betreffen.
3: Eine Passagierin, die auf dem Kreuzfahrtschiff Hondius war, ist nach ihrer Rückkehr in Frankreich positiv auf das Hunter-Virus getestet worden. Laut der französischen Gesundheitsministerin hat sich der Zustand der Frau verschlechtert. Vier weitere Passagiere aus Frankreich wurden negativ getestet. Sie sollen weiter beobachtet werden. Das waren die Nachrichten mit Rosanna Zara.
7: Und wir kommen zum Wetter in Kärnten. Der föhnige Südwestwind sorgt heute vor allem in der Osthälfte Kärntens für sonnige Auflockerungen. In Oberkärnten werden schon am Vormittag die Wolken dichter und am Nachmittag beginnt es dann auch zu regnen. Zum Abend hin breitet sich der Regen dann auf ganz Kärnten aus. Die höchsten Temperaturen, die liegen heute zwischen 17 und 23 Grad. Aktuell messen wir 15 Grad in Klagenfurt, Villach und Pörtschach, Gmünd 11 und Friesach 10 Grad. Morgen Dienstag sorgt dann ein Tief über der oberen Adria für eine Kaltfront und auch den langgesehnten Regen. Während es im Südosten bis Mittag teilweise anhaltend und recht kräftig regnet, klingt der Niederschlag dann im Norden und im Westen voraussichtlich aber schon bald wieder ab. Am Vormittag kann es dann bei hoher Intensität in den Karawankentälern bis unter 1000 Meter herabschneien. Am Nachmittag ist es dann meist schon wieder überall trocken, Höchstwerte 5 bis 10 Grad. Der Mittwoch dann wieder freundlicher, es bleibt zwar recht kühl, teilweise gibt es auch einiges an Morgenfrost. Tagsüber wird es dann aber sonnig mit Tageshöchstwerten zwischen 14 und 17 Grad. Sicher unterwegs mit Radio Kärnten um 4 Minuten nach 9. Da ist soweit mal alles ruhig auf unseren Straßen. Kommen Sie gut und sicher an Ihr Ziel.
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7: Der Montag ist Radiotag. Wir sind heute in Knappenberg zu Gast, direkt beim Schaubergwerk Knappenberg und dürfen da nicht nur sozusagen akustisch in den Stollen eintauchen, sondern auch in die langjährige Geschichte. Und rundherum gibt es auch noch vieles, was man erfahren und vor allem auch ja, erleben kann. Freue mich, dass Sie mit dabei sind und wünsche Ihnen einen schönen, interessanten und unterhaltsamen Vormittag.
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0: Laura Pausini und James Blunt in Radio Kärnten. Unter dem Motto "Kennst du Kärnten?" sind wir im Land unterwegs und lernen unser Land auch ein bisschen näher kennen. Ja, seit mittlerweile der dritten Woche die Region Mittelkärnten und zwei, die dafür federführend verantwortlich sind, dass man ja dieses Wissen auch hinausträgt, beziehungsweise dass die Region auch entsprechend vermarktet wird. Die sind jetzt bei mir. Zum einen ist es der Obmann der Region Mittelkärnten, Gerhard Mock. Nochmal einen schönen Vormittag.
1: Schönen Vormittag.
0: Und der Geschäftsführer der Region Mittelkärnten, der Gunter Brandstätter. Auch nochmal einen schönen Vormittag.
2: Guten Tag.
0: So, was genau macht ihr mit der Region Mittelkärnten? Warum ist die so liebens- und lebenswert und erzählenswert vor allem?
2: Ja, bei uns schaut es so aus, wir haben ja bei uns im Regionalmanagement und in der Tourismusregion, sind zwei GmbHs, das gleiche Management, und unsere Aufgabe ist es, nicht nur die Region zu vermarkten und touristische Infrastruktur zu schaffen, sondern auch die Gemeinden und Vereine und auch private und Firmen dabei zu unterstützen, möglichst viel Fördergeld in die Region zu holen.
0: Genau, und da ist ein, ich sage mal, ehemaliger Politprofi auch mit an Bord, der natürlich auch weiß, ja, mit welchen Stellen man zumindest einmal Kontakt aufnehmen muss, Gerhard Mock. Ihr seid, glaube ich, 34 Gemeinden in dieser Region vereint, und der eine will ein bisschen mehr, der andere ein bisschen weniger, dass man das Ganze irgendwie so ein bisschen ins Gleichgewicht kriegt, ist wahrscheinlich auch immer sehr viel Diplomatie erforderlich, oder?
1: Das ist richtig. Also wir betreuen 34 Gemeinden, wobei die Bürgermeister der 34 Gemeinden eigentlich alle das Gleiche wollen. Das Beste für ihre Gemeinde ist ja klar. Und im Endeffekt versuchen wir im Großteil nur mehr die Gemeinden zu unterstützen, weil wir draufgekommen sind, dass das die größte Breitenwirkung haben. Also wenn der Bürgermeister sagt, er möchte das Feuerwehrhaus renovieren und vom Land Geld kriegt und von uns auch noch ein bisschen Geld kriegt, dann tut er sich leichter, weil er eh fast keine Eigenmittel mehr hat. Oder Sportplatzverschönerungen, Schulen, Bildungseinrichtungen, alles das wird von uns mitgefördert und natürlich auch sehr stark die Kultur in der Region Mittelkärnten. Und man muss ganz ehrlich sagen, wenn die Bürgermeister nicht so engagiert wären, dann würde vieles in Mittelkärnten nicht passieren. Das muss man schon ein großes Lob den Bürgermeistern aussprechen, die zu uns dann kommen und um Hilfe bitten. Wir versuchen auch dann, die Bürgermeister so weit zu unterstützen, dass wir für sie mit unseren Mitarbeitern bei anderen Förderstellen intervenieren und bitten und schauen, dass sie dort noch zusätzliches Geld bekommen. Das funktioniert mit Land Kärnten an sich sehr gut.
0: Das geht bis auf EU-Ebene, wenn es sein muss.
1: Das ist EU-Ebene. Also wir verwalten an sich ja EU-Geld, Bundes- und Landesgeld, das wir und natürlich einen kleinen Beitrag aus den Regionen, aus den Gemeinden, von den Einwohnern bekommen wir auch. Und das Geld wird von uns dann wieder verteilt. Das sind in die sechs Jahre die Region, bis das nächste Geld kommt, dauert 6 Jahre, sind es ungefähr 3 Millionen Euro.
0: Das ist jede Menge Geld, und da muss man natürlich auch entsprechend mit diesem Geld umgehen. Und da geht es ihr auch einen ganz besonderen Weg im Vergleich jetzt mal zu anderen. Da gibt es einen eigenen Tourismusmanager, dann gibt es einen eigenen Regionalmanager und. Ihr habt gesagt, nein, wir fassen das zusammen. Warum?
1: Naja, ich habe das, wie ich das vor vielen, es ist schon richtig viele Jahre her, wo ich das übernommen habe, ehrenamtlich, und jetzt weiterführen darf mit einem Geschäftsführer. Und der Gunter Brandstätter ist so flexibel, dass man das leicht bewältigen kann. Und wir sparen uns tatsächlich viel Geld. Also wir haben also im Regionalmanagement Ausgaben im Personalkostenbereich im Jahr von 120.000 Euro brutto. Also das ist richtig sehr, sehr wenig, wenn man andere Regionen hernimmt, und das will ich gar nicht kritisieren. Wir haben den Weg so gestaltet, dass wir sagen, wir investieren wenig in Geschäftsführertätigkeiten, sondern mehr in die Projekte. Und das Geld ist ja nicht so in großer Anzahl hier. Wir müssen ja sparen, und das haben wir so vor, ich glaube, 15 Jahren begonnen, und das haben wir richtig, die Anzahl der Regionen. Ich glaube, österreichweit sogar. Ich kenne keine Region, die also so sparsam managt, dass man Tourismus und das Regionalmanagement gemeinsam organisiert.
0: Ja, da geht man mit gutem Beispiel auch voran, Gunter, und es ist auch in den letzten Jahren schon einiges gelungen.
2: Ja, wir haben sehr viele Projekte abgeschlossen. In der letzten Periode waren es um die 90. Und wenn es bei uns kein Fördergeld gibt, haben wir sehr viele, also wirklich sehr gute Mitarbeiter, die extrem gut ausgebildet sind im Klimabereich und auch im Leader-Management, vor allem die Barbara Hudelist. Und die schaut gemeinsam mit dem Regionalkoordinator vom Land und von der Abteilung 10, dass wir auch Projekte, die bei uns nicht gefördert werden, zu den richtigen Förderstellen kommt. Und es nennt sich Multifonds-Ansatz, das heißt, man kann verschiedene Förderstellen anzapfen, ohne dass jetzt dann bei den anderen was wieder runtergestrichen wird. Und das ist unser Ansatz, dass wir jedem Projektträger so weiterhelfen, dass er maximal an Förderkohle sozusagen kommt.
0: Auch hier in Knappenberg, wo wir heute den ganzen Tag über zu Gast sein dürfen, förderwürdige Gedenkstätte, muss man eigentlich sagen. Es geht ja viele, viele Jahrhunderte zurück.
2: Ja, wir haben da erinnern, super Projekte, das muss man ehrlich sagen. Und wir sind auch sehr stolz darauf, dass wir auch Veranstaltungen machen haben dürfen in der Heft. Da kommt heute eh noch was und da hoffen wir, dass wir in Zukunft noch zusätzlich Geld bekommen, vielleicht vom Land. Da sind wir schon seit 7 Jahren dran, dass wir die Heft wiederbeleben. Und dass da was weitergeht, weil das ist wirklich eine Location, die man extra erwähnen muss.
0: Sagt der Geschäftsführer der Region Mittelkärnten, Gunter Brandstätter, und der Obmann Gerhard Mock bleiben heute den ganzen Tag auch über bei uns. Wir erwarten in Kürze auch noch gleich den Bürgermeister Josef Offner. Er wird uns auch ein bisschen was erzählen über seine Gemeinde und vieles andere mehr erfahren wir heute. Schön, dass Sie mit dabei sind. Ihnen einen schönen Montagvormittag.

0: 10 Minuten vor 9:30, Radio Kärnten am Montagvormittag, heute zu Gast in Knappenberg, direkt beim Schaubergwerk. Wir besuchen da in den nächsten Wochen noch einige Kulturinstitutionen Mittelkärntens und ich freue mich jetzt, dass der Bürgermeister, quasi der Hausherr, Josef Ofner da ist. Einen schönen Vormittag.
1: Ja, schönen Vormittag aus Knappenberg.
0: Es strahlt die Sonne vom fast wolkenlosen Himmel. Ist das immer so bei euch?
1: Ja, eigentlich durchgängig bei uns. Also ja. Nebeltage haben wir Gott sei Dank selten bei uns.
0: Denke ich mal, weil wir sind ja da auch ein bisschen höher, ich glaube so auf rund 1800 Meter, oder?
1: Ja, knapp 1100 Meter und das ist schon eine gewisse Lebensqualität, die wir haben.
0: Ja, jetzt sagt man natürlich immer, wenn man so nach Hüttenberg reinfährt, es ist jetzt nicht unbedingt der Nabel der Welt, da müssen wir allen aber widersprechen, denn es ist sowas wie der Nabel der Welt. Da war ja ein Weltstar einst einmal bei euch zu Gast und da gibt es mittlerweile ja auch seit einigen Jahren ein Museum,

0: Ich glaube, wir machen alles, was wir machen, mit Liebe. Wir lieben es quasi, Gastronomie zu machen oder halt Gastronomen zu sein und auch die Gäste mit einem guten Essen von unserer Kulinarik zu überzeugen. Und ich glaube, das ist das Perfekte. Und wir lieben es auch quasi in Lölling zu wohnen, ob man es glaubt oder nicht.
1: Wohl, wir glauben es mit jedem Wort, mit jedem Schritt natürlich. Und wir haben es auch vorher schon gesagt, es gibt auch einige Prominente, die von da, von der Gemeinde in die weite Welt hinausgezogen sind, kommen dann einmal im Jahr, glaube ich, wieder zurück. Da gibt es das große Treffen zu Hause und da seid ihr dann auch sowas wie ein bisschen Mittelpunkt, oder?
0: Genau, Lölling wird einmal in 3 Jahren zum Mittelpunkt für die Altlöllinger. Es ist dieses Jahr wieder im August. Informationen gibt es bei meinem Papa, also im Gasthaus, einfach anrufen. Der organisiert das mit einem ganzen Komitee von Löllingern oder halt die gemeinsam organisieren das. Und da kommt Otto Retzer, Waterloo und Co. kommen dann zu uns nach Lölling.
1: Genau, und da wird dann wieder gefeiert, mehrere Tage, wie man weiß, und da wird nichts ausgelassen. Was kann man sonst noch erzählen über euch? Was ist noch interessant für alle, die vielleicht noch nicht da waren oder nicht viel über euch wissen?
0: Es ist vielleicht interessant, dass wir eine wunderschöne Natur haben. Im Sommer, wenn man zum Beispiel auch ein Haustier hat, man kann schön wandern gehen. Einfach nur entspannen, nichts denken, Handy ausschalten. Morgens ein gutes Frühstück, dann mittags, Nachmittag die Museen anschauen und am Abend ein gutes Abendessen und schlafen. Genau, gemütlich mit Vogelgezwitschern aufwachen. Ich glaube, das ist eines der schönsten Sachen, die es gibt.
1: Jetzt hast du vorher schon gesagt, du warst in der großen, weiten Welt, du warst auch in Asien unterwegs. Man muss immer die Welt erst kennenlernen, um die Heimat so richtig zu schätzen. Würdest du das bestätigen?
0: Ja, auf jeden Fall. Also für mich gibt es nichts Schöneres als mein Zuhause. Gell? Und ich glaube auch für viele Leute, die bei uns Urlaub machen, die fühlen sich auch irgendwie zu Hause. Wir machen es mit Liebe und Begeisterung und auch mit der Familie. Und ich glaube, jeder Gast, der bei uns einkehrt und bei uns nächtigt oder auch isst, fühlt sich als Teil der Familie.
1: Ja, und wenn ich sie so anschaue, dann neben mir jedes Wort, glaube ich, was du mir da erzählst. Danke für den Besuch da bei uns und weiterhin alles Gute.
0: Danke vielmals.

0: 9:30 ist es mittlerweile geworden, 10:30, Radio Kärnten am Montagvormittag, damit wieder zurück ins Funkhaus. Christian Doblitsch hat die Neuigkeiten.
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2: Trotz des großen Spardrucks der Landeshauptstadt Klagenfurt wird der Afterwork-Markt auch heuer wieder stattfinden, unter anderem, weil ein Autohaus als Sponsor gefunden wurde. Der Markt geht mittlerweile in die 7. Saison und hat sich zu einem beliebten Treffpunkt für Jung und Alt entwickelt. Heuer sollen, wie bereits vor 2 Jahren angekündigt, auch einheitliche Getränkebecher zum Einsatz kommen. Ein schwerer Verkehrsunfall hat sich auf der Tiroler Straße in Villach ereignet. Laut Polizei übersah ein 35-jähriger Autofahrer beim Abbiegen einen 16-jährigen Mopedlenker. Es kam zur Kollision, bei der der Jugendliche vom Moped geschleudert wurde und am Gehsteig liegen blieb. Dabei wurde der 16-jährige schwer verletzt. Nach der Erstversorgung musste er in das LKA Villach gebracht werden. Und in ein Einfamilienhaus eingestiegen sind bisher unbekannte Täter vergangenes Wochenende in der Gemeinde Arnoldstein. Dabei durchsuchten sie das Haus nach Wertgegenständen und ließen Schmuck in bis dato unbekannter Höhe mitgehen. Die Hauseigentümer waren über das Wochenende verreist. Das Wetter, Marco?
0: Ja, in vielen Landesteilen ist es aufgelockert. Im Laufe des Tages nehmen die Wolken dann zu und es beginnt zu regnen. Länger freundlich bleibt es heute im Osten des Landes bei Höchstwerten so bis zu 23 Grad. Sicher unterwegs mit Radio Kärnten um 9:30. Soweit mal alles ruhig auf unseren Straßen, aber Sie wissen, wenn es wo Probleme gibt, dann rufen Sie uns bitte an. Wir erzählen es gerne weiter unter 0800 600 601. Ihnen eine gute und sichere Fahrt an Ihr Ziel.
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0: matter. Ö5 in Radio Kärnten hat der Vater gesagt. Sie hören Radio Kärnten aus Mittelkärnten. Nämlich aus Hüttenberg in der Gemeinde Knappenberg sind wir ganz genau heute beim Schaubergwerk. Und ich sage mal, wenige Kilometer Luftlinie zu uns gekommen sind zwei Herren, die sich da recht wohl fühlen, aber eigentlich keine gestandenen Hüttenberger sind. Der Jürgen Schuster zum einen und der Jan Bucher. Einen schönen Vormittag. Hallo.
1: Einen schönen guten Morgen, Radio Kärnten.
0: Ja, und der Jan auch.
2: Hallo, schönen guten Morgen.
0: So, bei euch hört man schon vom Dialekt her, ihr seid keine Kärntner. Woher kommt ihr?
1: Wir sind Zugraste, wir sind aus Oberösterreich und aus Niederösterreich, wir beide.
0: Was führt euch zu uns?
1: Das Hotel, Landhotel Knappenberg, am schönen Knappenberg. Wir als Austria Best Hotels Gruppe haben das Landhotel Knappenberg gekauft und seit Ostern betreiben wir es auch selber.
0: Das heißt, ihr habt im Hotel wieder Leben eingehaucht, Jan, weil es war jetzt zwei Jahre lang ja quasi stillgelegt, wenn man so will.
2: Ja, genau, es war jetzt stillgelegt und jetzt sind wir froh, dass wieder Leben einkehrt und dass wieder weitergeht hier in Knappenberg.
0: So, jetzt lebt man in Niederösterreich, ich habe glaube ich noch mehrere Hotels in Niederösterreich und auch in Oberösterreich. Wie kommt man auf Hüttenberg?
1: Es ist zum Verkauf gestanden und meine Frau Claudia und ich haben sich das angeschaut und wie wir da beim Berg runtergeschaut haben und aus unserem schönen Sonnengrußraum haben wir gesagt, da müssen wir her, das müssen wir haben und in unsere Gruppe aufnehmen. Es ist ganz was Besonderes hier.
0: Was soll jetzt aus diesem Hotel werden, beziehungsweise wer soll da bei euch einziehen oder nächtigen?
1: Einfach alle. Also das Landhotel Knappenberg bietet für alle Gäste Platz. Wir haben ja daneben das Musikzentrum, was uns extrem wichtig ist. Wir haben schon einige Musikgruppen hier gehabt, was sehr gut läuft. Jeder, der bei uns nächtigt, kann gratis in alle drei Museen in Knappenberg, Hüttenberg eintreten. Das ist gratis von uns dazu.
0: Also da gibt es schon die Kooperation an die ersten?
1: Die Kooperation, genau. Und da sind wir sehr dankbar, dass wir vieles bieten können. Nicht nur die schöne Natur und die Stille und dass wir eine Wandergemeinde wieder werden, aufgrund dessen, dass wir hier sind, sondern auch man kann sehr viel erleben. Wörthersee möchte ich auch dazu erwähnen. Es ist nicht weit auch zum Wörthersee und zum Flughafen nach Klagenfurt.
0: Und wir wissen ja auch natürlich vom Herrn Bürgermeister vorher das Musikzentrum, das ja auch sowas wie ein Veranstaltungszentrum ist, ein Konferenzzentrum. Auch in diese Richtung geht's. Ihr, wo ihr sagt, ihr wollt auch Platz bieten für Workshops zum Beispiel.
1: Seminare und Workshops sind uns auch extrem wichtig. Das Tibet-Zentrum wird jetzt zweckentfremdet und wird ein Workshop-Haus. Wir werden Seminare für Burnout-Kunden anbieten, wir werden Kräuterkunde anbieten, wir werden Kinder-Yoga und Erwachsenen-Yoga anbieten. Alles rund um Natur und um den Menschen.
0: Und das bietet sich in dieser Region ganz besonders an, kann ich mir vorstellen, oder?
1: Ganz besonders. Also 1100 Meter Höhenlage bietet eine tolle Luft, eine schöne Aussicht bis ins Wörtherseebecken. Ja.
0: Ja, und der Jan fühlt sich auch wohl, nehme ich einmal an, oder? Als quasi Juniorpartner da?
2: Ja, es ist einfach wunderschön da. Also die Lage ist ein Wahnsinn, der Ausblick ist sensationell und ich sage, perfekt zum Entschleunigen, einfach zum Ausreißen aus dem wilden Alltag.
0: Jürgen, du hast mir vorher schon erzählt, es gibt zwei Momente im Tageskreislauf, wenn man das so will. Da kann passieren, was will. Selbst wenn der Papst anruft, da bist du nicht erreichbar.
1: Genau, weil immer wenn die Sonne untergeht oder bevor sie untergeht, sage ich zu den Leuten, wenn sie bei mir sitzen oder wir arbeiten, so ich muss jetzt in den Sonnengrußraum, es kann mir jeder folgen, wer will und wenn nicht, ich gehe alleine hinauf. Ich muss mir den Sonnenuntergang in unserem Sonnengrußraum einfach anschauen.
0: Jetzt hast du uns da so neugierig gemacht, was ist das für ein Raum? Da hat man ja einen besonderen Weitblick, glaube ich.
1: Das ist bei uns im Turm, es ist ein sehr großer Turm, wo man auch wohnen kann, darunter sind die Gästezimmer und ganz oben befindet sich aus Glas und mit Balkone errichtet der Sonnengrußraum und da sieht man bis ins Wörtherseebecken, bis nach Slowenien und ich sage immer, wenn du dich ganz konzentrierst, siehst du sogar das Meer, was wir zwar nicht brauchen jetzt hier, aber es kann sein, dass man es sieht.
0: Und vor allem, man spürt und ich sage mal, man atmet auch sehr, sehr viel historische Luft hier ein, oder? Es ist ja sehr, sehr viel passiert hier in der Region.
1: Es ist einfach ein wunderbarer Platz, was Harrer hier geschaffen hat mit dem Hotelbau und auch das Bergwerk, was es gegeben hat. Und jetzt das Schaubergwerk, es ist sehr interessant und man sieht hier Arbeiten und Entschleunigen gleichzeitig. Ein ganz besonderer Kraftort ist hier.
0: Der Dalai Lama war vor eurer Zeit hier in Hüttenberg. Wäre das nochmal ein Wunsch, dass er vielleicht auch einmal bei euch dann nächtigt, dass er wiederkommt?
1: Natürlich wäre es schön, wenn ich ihn persönlich kennenlernen dürfte. Spüren tue ich ihn irgendwie, ja.
0: In jedem Fall. Ja, und in der Gemeinde, glaube ich, arbeitet man sicher dran. Was weiß man, was noch alles möglich sein wird. Haben wir alles erzählt? Gibt es noch irgendwas, was euch wichtig wäre, wo ihr sagt, das müssen die Menschen draußen auch wissen.
1: Wir wünschen uns sehr viele Gäste. Ja, unser Restaurant ist auch für die Öffentlichkeit immer offen. Und wir freuen uns auf weitere Gäste, die kommen. Ganz egal von wo sie sind und was sie vorhaben, sie finden sicher bei uns den richtigen Platz.
0: Jetzt haben wir von der Stefanie Neugebauer vorher schon gehört, da gibt es die traditionelle Küche, gemischt auch mit der asiatischen. Gibt es bei euch was Spezielles, Niederösterreichisches oder vielleicht auch Oberösterreichisches?
1: Ja, das haben wir schon. Also wir haben übergreifend in unsere 12 Hotels, die wir haben, dass wir zum Beispiel ein Mohn-Tiramisu aus dem Waldviertel anbieten oder umgekehrt bieten wir in Waldviertel die bekannten Kasnocken an, die Kärntner.
0: Ja, die Kasnudel. Ja, bitteschön. Also, da wachsen Kulturen zusammen. Ich danke ganz herzlich für den Besuch bei uns im Studio. Open Air Studio, wenn man so will, hier in Knappenberg. Ich wünsche euch alles Gute, weiterhin viel Erfolg und schön, dass ihr bei uns gelandet seid.
1: Danke, schönen Tag.

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1: Sehr gerne darf ich Ihnen wieder Grüße und Glückwünsche übermitteln, die bei uns eingelangt sind für Kurt Klausner in Wolfsberg. Lieber Kurt, alles Gute zum 75. Geburtstag, vor allem Gesundheit. Das wünschen dir Erich, Johanna, Walter, Hilde, Evi, Aloysia, Erika und Irmgard. Für Monika der Garschnick zum 75. Geburtstag und für Frau Brigitte Kletz in Tschöran am Ossiacher See alles Gute zum Geburtstag und nachträgliche Glückwünsche auch für die Philippine Schuster zum 93. Geburtstag. Wir wünschen alles Gute, beste Gesundheit, viel Glück und Freude. Dieter Hart, Strehmeier mit allen Freunden. Wir von Radio Kärnten dürfen uns da gerne anschließen und das Geburtstagsständchen übernimmt jetzt das Quartett Wörthersee. Morning.

0: Roger Whittaker mit Indien. Lady, das waren sie schon, die zwei Vormittagsstunden heute aus Knappenberg. Wir sind mit unserem Radiotag in der Region Mittelkärnten unterwegs und jetzt übernehmen wieder die Kollegen im Funkhaus. Isabella Bergner begleitet sie durch die Mittagszeit. Wir hören uns dann wieder ab 14 Uhr, wenn Sie Lust und Laune haben. Da schauen wir akustisch im Heinrich-Harrer-Museum vorbei. Wir werden aber auch Zinn gießen mit dem Rupert Leibkamp, dass ich es rauskriege, und mit vielen anderen mehr. Freue mich, wenn Sie mit dabei sind. Jetzt mal Mahlzeit und liebe Grüße aus Knappenberg.
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2: Mit Rosanna Zara am Mikrofon. Nach der schweren Schlappe bei den Regional- und Kommunalwahlen in Großbritannien für die regierende Labour-Partei letzte Woche gerät Premierminister Keir Starmer immer mehr unter Druck. Die Rücktrittsaufforderungen in der eigenen Partei mehren sich. Heute will Starmer einen Befreiungsschlag versuchen mit einer Rede über die Neuausrichtung seiner Politik. Ernst Kernmeier berichtet.
3: Es wird eine Rede des britischen Premiers Keir Starmer, die mitentscheiden dürfte über sein politisches Überleben. Fast 1500 Sitze hat seine Labour-Partei bei den Kommunalwahlen in England letzte Woche verloren. Die Kontrolle über das Regionalparlament in Wales ebenso. In der Partei rumort es. Sie werde sich anhören, was der Premier zu sagen hat, so die Labour-Abgeordnete Catherine West. Wenn ihre Zweifel weiter bestehen, werde sie die Führungsfrage stellen. Zweifel gibt es auch bei anderen Abgeordneten und Parteigranten, ob Starmer der Richtige ist für die nächste Unterhauswahl. Der Premierminister selbst hat bisher immer betont, dass er weitermachen will.
2: Die Waffenruhe in der Ukraine ist weiter brüchig. Die Ukraine meldet Gefechte an der Front und auch wieder russische Drohnenangriffe. 3 Menschen seien getötet, Dutzend weitere verletzt worden. Auch gestern schon haben sich beide Seiten, Moskau und Kiew, gegenseitig Verstöße gegen die Waffenruhe vorgeworfen. Vermittelt wurde die Waffenruhe von den USA. Sie sollte von Samstag bis heute gelten. Ein Flugzeug der Turkish Airlines hat in Nepal Feuer gefangen. Laut Behörden ist ein Reifen bei der Landung in Brand geraten. Alle 277 Passagiere und 11 Besatzungsmitglieder an Bord sind unverletzt geblieben. Sie wurden über Notausgänge in Sicherheit gebracht. Der Flieger ist aus Istanbul gekommen. In Leonding in Oberösterreich hat die Polizei am Wochenende einen 11-Jährigen alleine vor einem Bordell entdeckt, in einem geparkten Auto. Der Vater ist währenddessen in das Rotlichtlokal gegangen. Er war noch dazu schwerst betrunken. Caroline Ploberger berichtet.
4: Gegen Mitternacht wird die Polizei in der Nacht auf Sonntag zu dem Bordell in Leonding gerufen. Augenzeugen haben einen 11-jährigen Buben in einem geparkten Auto unmittelbar vor dem Etablissement entdeckt. Plötzlich taucht der Vater, ein 40-jähriger Ukrainer, mit einem 23-jährigen Begleiter auf. Der Mann gibt an, sein Sohn habe nur im Auto gewartet, während er mit seinen Bekannten im Lokal gewesen ist. Weil der Mann stark betrunken wirkt, wird vor Ort ein Alkomat-Test durchgeführt. Dieser gibt einen Messwert von mehr als 2 Promille. Sofort wird die Mutter kontaktiert. Sie weiß bereits über den nächtlichen Ausflug ihres Sohnes Bescheid. Das Kind wird unversehrt nach Hause gebracht. Dem 40-jährigen Vater wird die Weiterfahrt untersagt.
2: Das waren die Nachrichten mit Rosanna Azara. Das Wetter.
5: Da ist es zwar noch größtenteils freundlich in Kärnten, aber bald nehmen in Oberkärnten die Wolken zu und ab dem früheren Nachmittag, da beginnt es dann zu regnen. Die Schauer, die breiten sich bis zum Abend aufs ganze Land aus. Länger trocken bleibt es in der Osthälfte. Höchstwerte heute bis zu 23 Grad. Im Moment 20 Grad in St. Andrien, Klagenfurt und Villach. 19 Grad in Ferlach und Völkermarkt. 18 in Millstatt, Lienz und Friesach. 16 Grad in Hermagor und Oberfellach und 3 Grad aktuell am Dobratsch. Morgen, da kommt ein Adriatief auf uns zu, bringt eine Kaltfront. Teils intensiv regnet es da im Südosten. Dabei kann es in den Karawanken bis unter 1000 Meter herabschneien. In der Westhälfte, da klingt der Niederschlag bis gegen Mittag ab. Am Nachmittag da meist schon wieder überall trocken, frisch mit Werten zwischen 5 und 10 Grad. Sicher unterwegs mit Radio Kärnten, soweit Ein feiner Überblick für alle, die unterwegs sind. Keine Störungen gemeldet. Wenn Sie aber was entdecken, bitte einfach uns melden. Wir geben es weiter. 0800 600 601, die Nummer in die ORF-Verkehrsredaktion. Gute Fahrt.
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5: Einen schönen Mittag wünsche ich Ihnen oder späten Vormittag, je nachdem, wie man es nimmt. Stichwort Atomkraftwerk Zwentendorf. Volksabstimmung 1978 und es wurde ein knappes Nein. Aber ein Nein, das auch heute noch die Haltung unseres Landes gegenüber Atomstrom geprägt hat. Aber das AKW in Zwentendorf wäre betriebsbereit gewesen und es steht auch noch. Eine Führung durch das Werk und überraschende Kärntenverbindungen, die erfahren Sie gleich bei uns in Radio Kärnten. Schön, dass wir gemeinsam durch die zwei Stunden gehen.

0: Mit einem Woohoo und Bruce Springsteen gehen wir durch diese Mittagszeit in Radio Kärnten. 50,47% stimmt 1978 dagegen. Gegen das AKW Zwentendorf. Es war also eine hauchdünne Entscheidung, ob eben das Atomkraftwerk in Niederösterreich im Betrieb ging oder auch nicht. Und bis zum Jahr 1986 war das AKW weiterhin betriebsbereit. Erst Tschernobyl hat einen endgültigen Schlussstrich gezogen. Peter Matter war für uns vor Ort in Niederösterreich bei Österreichs größter Industriepleite sozusagen. Da hat er recherchiert und erstaunlich viele Verbindungen zu Kärnten gefunden.
1: Nur 500 Meter Stahlblech, eine Dichthaut, mehr ist es nicht. Irgendwann ist das Ding ja eh so verrostet, dass es irgendwann mal durchschlagen wird. Korrosion ist halt ein sehr großes Problem in unserer Anlage.
2: Michael Hameter führt die 20-köpfige Gruppe durch das Betonbauwerk. Mehr als 1000 Mal war er schon mit Interessierten unterwegs. Vorbei an der Stelle, an der alle vorbei müssen, um im Betrieb die Freigabe zu bekommen. Strahlenmessung inklusive.
1: Um diese Erlaubnis auch bekommen zu können, muss man schon mal draußen in der Garderobe sämtliche verbotenen Gegenstände zurücklassen. Und hier drin ist einfach alles verboten, bis auf den nackten Techniker selber. Nichts zu essen, nichts zu trinken, keine Zigaretten, keine Privatkleidung, kein Schmuck, keine Brillen, gar nichts. All das hätte hier drinnen ja kontaminiert werden können und müsste vor dem Verlassen sicherheitstechnisch wieder freigemessen werden und im schlimmeren Fall sogar eingelagert werden. Und das ist auch der Grund, warum es im ganzen Kontrollbereich überhaupt keine Toilettenanlagen gibt.
2: Fast 2 Stunden dauert die Führung mit Bauhelm. Stefan Zach ist bei der EVN nicht nur für Kommunikation zuständig.
3: Und bin in einer Nebenrolle der Hausmeister dieses wunderbaren Kernkraftwerks.
2: 3,33% Anteil am AKW Zwentendorf hatte damals Kärnten über die Kellag. Der Anteil an dem Milliardengrab auf heute umgerechnet etwa 160 Millionen Euro. Weil auch nach der Volksabstimmung, in der sich knapp mehr als 50% gegen AKW-Strom ausgesprochen haben, blieb vieles beim Alten.
3: Es gab einige, die haben nach wie vor dran geglaubt, die haben gesagt, naja, das Kraftwerk ist fix und fertig, man müsste eigentlich nur auf den roten Knopf drücken, um die Anlage in Betrieb zu nehmen. Die Politik wird ihre Meinung schon noch einmal ändern und wir können das Kraftwerk dann halt in 1, 2 oder 3 Jahren doch in Betrieb nehmen. Das Kraftwerk ist ja dann in einen Konservierungsbetrieb versetzt worden. Ein Großteil der Mannschaft ist hier beschäftigt geblieben, also fast 200 Leute, die hier beschäftigt waren in einem Kraftwerk, das keinen Strom produziert hat. Über die Jahre hat die EVN von den anderen 6 Landesgesellschaften, die hier beteiligt waren, die Anteile übernommen, weil was macht ein Unternehmen wie die Kellag mit über 3%, was macht man mit dem Anteil an einem nicht in Betrieb gegangenen Kraftwerk in einem anderen Bundesland?
2: Zurück zur Führung im AKW. Ein 20 Meter tiefer Blick in den Reaktordruckbehälter.
1: Das Innenleben des Druckbehälters ist eigentlich Todeszone. Da kommt man nicht mehr hinein, sollte das einmal in Betrieb gehen. Da wir aber nie eingeschalten haben, haben wir jetzt diese Zugänge geschaffen. Wenn also bei uns die Technik jetzt wirklich runterklettern können, sich das alles mit eigenen Augen ansehen und anfassen können, ist für die Geburtstag, Weihnachten und Ostern zugleich. Ich habe schon unten deutsche Kernkraftwerkstechniker stehen gesehen, die hatten feuchte Augen wie mein kleiner Sohn vom Weihnachtsbaum.
2: Industriegeschichte, die die Republik 14 Milliarden Schilling gekostet hat. Umgerechnet 1 Milliarde Euro, Stand 1986.
0: Wow, spannende Geschichte. Gleich geht's weiter zu möglichen Standplätzen für Atomkraftwerke in Kärnten, und zwar im Lavantal und bei Völkermarkt. Davor aber noch Neues von, ja, Musik von zu Hause, könnte man sagen. Melissa Naschenweng, Hormat in mir.
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0: Nur in Zwentendorf in Niederösterreich, da kann man sich ohne Gesundheitsgefährdung dort bewegen, wo sonst die Spaltung von Uranatomen Hitze erzeugt. Wenn dieses AKW in Zwentendorf in Betrieb gegangen wäre, dann wäre bald auch in Kärnten eines gebaut worden.
1: Die Führung mit Michael Hameter durchs AKW Zwentendorf geht weiter. Um Gerüchten entgegenzuwirken, das Kraftwerk könnte doch noch in Betrieb gehen, wurde die Flex angesetzt.
2: Wir haben sich gedacht, das ist jetzt ein Zeichen, eine Art Symbol, indem wir die Anlage zerstören. Und haben dementsprechend ein riesiges Loch in den Sicherheitsbehälter geschnitten, der aus einer technischen Sicht ja auch ein Druckbehälter ist, dass man das fachgerecht nicht mehr instand setzen kann.
1: Zwentendorf war in der Planung nicht das einzige AKW in Österreich. Neben einem weiteren an der Donau war Nummer 3 in Kärnten geplant. In St. André im Lavantal. Vielleicht weiterblickend hat es bis in die 1990er Jahre an der Drau zwischen Völkermarkt und Edling eine Fläche gegeben, die im Flächenwidmungsplan für ein AKW reserviert war. Gleich neben dem Kraftwerk Edling. Kühlwasser wie an der Donau vorhanden.
2: Sämtliche Abwärme, die wir für den Prozess nicht nutzen hätten können, hätten wir über die Donau weggekühlt. Und das sind Werte, die sind aus heutiger Sicht utopisch, unmöglich, derartige Rechte zu erlangen. Das ist ein Relikt aus den 60ern. Heute müsste man natürlich Kühltürme bauen, so wie man es jetzt überall in Großkraftwerksanlagen sieht.
1: Selbst die Uranbrennstäbe seien schon in Zwentendorf gewesen, damals kurz vor der Volksabstimmung 1978. Stefan Zach.
3: Es hat hier am Gelände alles gegeben, was für den Betrieb eines Kernkraftwerks erforderlich ist. Es waren hier bereits 484 Brennelemente vor Ort. Die waren mit 92 Tonnen Uran beladen. Diese Brennelemente wurden in Anbetracht des anwachsenden Widerstandes mit Bundesheer-Hubschraubern hierher geflogen. Und das wurde dem Bruno Kreisky von den Gegnern des Kernkraftwerks sehr negativ angekreidet.
1: Einerseits war es die Zeit der internationalen Gläubigkeit, dass Atom sei die Energiequelle der Zukunft. Andererseits war es der Beginn der grünen Bewegung. Michael Hameter hat sich mit vielen Aspekten beschäftigt, die man damals auf die lange Bank geschoben hat. Zum Beispiel die Endlagerung der ausgebrannten Brennstäbe.
2: Fragt man die Gegner der Kernenergie, kriegt man die Antwort, naja, der Abfall, der muss jetzt mindestens 200.000 Jahre lang gelagert werden. Die Befürworter sagen, ach, das ist ja völlig überzogen, völlig übertrieben, da reichen locker 30.000 Jahre.
4: Das ist ja schon wurscht.
2: Ja, also mal abgesehen vom wissenschaftlichen Aspekt her, ist es mir ziemlich egal, wer da jetzt recht hat. Jetzt bist du der Techniker und musst dir eine Lösung dafür ausdenken können. Die nächste Preisfrage geht dann auch schon wieder, wie markiert man das? Mit welcher Sprache, mit welchem Symbol, mit welchem Piktogramm soll man das behaften, dass die nächsten 10.000 Generationen kapieren, was ist das und wie gefährlich ist es?
1: Erst Tschernobyl hat das Nein zur Atomkraft in Österreich einzementiert, auch gesetzlich. Wenn nicht, würde jetzt vielleicht auch in Kärnten ein AKW stehen.
2: Nur bei Österreich haben es zusammengebracht, dass wir es zuerst bauen und dann fragen, ob wir einschalten werden. Alle anderen haben das halt umgekehrt gemacht. Ja.
1: Peter Matter für Radio Kärnten.
0: Danke dir, Peter, für die spannende Geschichte. Ja, Österreich ist halt anders.
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1: Halb zwölf, Zeit für unser Update aus der Nachrichtenredaktion mit Horst Zartlecker.
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3: Das Land Kärnten macht für das letzte Jahr rund 301 Millionen Euro an neuen Schulden. Das sind jedoch um rund 95 Millionen weniger als ursprünglich angenommen und veranschlagt. Laut Finanzreferentin Gabi Schaunig von der SPÖ sei bei den Ausgaben sowie bei einigen Investitionen gespart worden. Wegen der schwächelnden Wirtschaft fehlen Einnahmen. Die Gesamtverschuldung des Landes steigt auf mehr als 4,3 Milliarden Euro. Details dazu im Mittagsjournal von Radio Kärnten ab 12.30 Uhr. Nachdem der 100.000 Liter fassende Wasserhochbehälter in der Gemeinde Fresach in den vergangenen Wochen immer wieder leer war, geht die Ursachenforschung weiter. Die Gemeinde schließt ja auch eine missbräuchliche Entnahme nicht aus. Auch ein Rohrbruch komme in Frage. Aktuell finden Messungen statt. Derzeit gebe es in der Gemeinde keine Wasserknappheit, da der Hochbehälter gefüllt ist, heißt es von Bürgermeister Gerhard Altziebler. Die Fachhochschule Kärnten geht eine Zusammenarbeit mit Partnerorganisationen aus 9 Ländern ein. Ziel ist es, die Ausbildungsbedürfnisse der Unternehmen, speziell auch der kleineren und mittleren, länderübergreifend zu erfassen und besser abzustimmen. Dazu sollen gemeinsame Lernplattformen für Studierende kommen, um den Erfahrungsaustausch in Europa voranzutreiben und die Ausbildung auf die sich schnell verändernde, auch digitale Arbeitswelt abzustimmen. Geleitet wird das Projekt von der FH Kärnten. Und damit wieder zurück zu dir, Isabella.
1: Danke dir, Horst. Und der Blick auf unsere Straßen um 11.32 Uhr. Es gibt nur eine Meldung, und zwar für alle, die den öffentlichen Verkehr nutzen. Es waren nämlich derzeit keine Züge auf der Lavantalbahn zwischen Wolfsberg und St. Paul. Der Grund ist eine Stellwerkstörung. Es fahren ersatzweise Busse. Wie lange das dauert, ist noch nicht klar. Gute und vor allem sichere Fahrt.
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Die Eisheiligen sind heute angebrochen mit Mamertus, morgen der Pankratius, Servatius, dann Bonifatius. Und die kalte Sophie macht am Freitag den Abschluss, wobei gar so kalt ist es heute noch nicht. Dafür dehnen sich die Eisheiligen temperaturtechnisch ein bisschen bis Sonntag aus. Aber beginnen wir mal bei heute. Da ist es im Moment noch größtenteils freundlich. Allerdings nehmen die Wolken vor allem in Oberkärnten stetig zu und ab dem früheren Nachmittag beginnt es dann zu regnen und die Schauer breiten sich bis zum Abend aufs ganze Land aus. Länger trocken bleibt es in der Osthälfte bei bis zu 23 Grad. Morgen dann bringt ein Adriatief eine Kaltfront. Teils intensiv regnet es da im Südosten. Dabei kann es in den Karawanken bis unter 1000 Meter herab schneien. In der Westhälfte, da klingt der Niederschlag bis gegen Mittag ab. Und am Nachmittag ist es dann meist schon wieder überall trocken. Frisch mit Werten zwischen 5 und 10 Grad. Am Mittwoch freundlich und wieder etwas wärmer. Die Frühnebelfelder, die lichten sich bis Mittag. Dann ist es oft sonnig. Es ziehen aber immer wieder Wolken durch. Der Wind flaut ab. In der Früh sehr kühl, zum Teil sogar leicht frostig. Am Nachmittag dann spürbar milder. Die Temperaturen maximal 13 bis 18 Grad in 2000 Meter Höhe um plus 3 Grad. Dann steht schon wieder am Donnerstag der Feiertag vor der Tür, Christi Himmelfahrt, und der bringt in Unterkärnten so einen Mix aus Sonne und Wolken. In Oberkärnten, da gibt es mehr Wolken als Sonne und auch ein paar Regenschauer, die da mitmischen. Oberhalb von 1800 Meter sind es Schneeschauer. Bei teils lebhaftem Südwestwind steigen die Temperaturen auf 13 bis knapp 20 Grad. Und am Freitag, da ist es meist trüb und es regnet zeitweise in vielen Teilen Kärntens bei einer Schneefallgrenze zwischen 1400 und 1800 Meter Höhe. Entsprechend bescheiden auch die Temperaturen. Die kommen am Freitag nicht über 10 bis 16 Grad maximal heraus. 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
3: Und ich kann nur sagen, zücken Sie Ihr Kärntnerisch Gerät-Vokabelheft. Jetzt wird der Bleistift gleich fleißig genutzt, denn die Inge Lasser aus Oberfelach im Gailtal, nur die hat gleich einiges mit.
4: Ich bin also ein richtiger Glusthäfen. Alle Ritt habe ich einen Glust auf ein Kreiperle Speck und der Rampfle Brot und am liebsten habe ich das Scherzel vom Brot dazu. Ja, was heißt das jetzt? Alle Ritt heißt immer wieder und der Glust ist die Lust auf ein Kreiperle Speck, auf ein kleines Stickerle Speck. Und das Scherzelbrot, das Rampflebrot ist einfach ein Stickelbrot. Das Scherzel ist das Ende vom Brot. Oder der Umfang natürlich.
3: Ja, und die Inge Lasser hat natürlich recht. Es ist alles gut davon. Dankeschön.
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3: Und zu Ihrem Daheim gehört sicher auch das Kärntner Lied Heute ist ein Later zum Himmel, gesungen vom Alpen-Adria-Chor Villach, komponiert von Franz Stimpfel, getextet von Walter Kraxner. Ja.

0: Manhattan Transfer macht da musikalisch Schluss mit uns. Wir machen auch Schluss mit einer Transfermöglichkeit, nämlich mit der 44er Lokreihe. Warum das sein muss, das erklären wir in der nächsten Stunde. Jetzt aber einmal das altbekannte Geläute.
1: Es ist 12 Uhr. Sie hören die Glocken der Pfarrkirche zum heiligen Apostel Andreas aus St. André in Südtirol.

0: Das Mittelgebirge am Hang der Plose in Südtirol reicht in seiner Besiedlung in die vorgeschichtliche Zeit zurück. Um 1100 dürfte St. André als eigenständige Pfarre errichtet worden sein. Der spätgotische Bau der Pfarrkirche aus einheimischem grauen Granit richtet sich nach den Vorbildern in Brixen und Neustift. Im 18. Jahrhundert wurde der gotische Bau barockisiert. Heute bietet sich dem Betrachter ein lichtdurchfluteter Raum, der vom Altarbild des zeitgenössischen Malers Johann Baptist Oberkofler beherrscht wird. Die Stuckausstattung von Decke und Kanzel ist ein Werk des Barockkünstlers Franz Singer.
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2: Willkommen zum Mittagsjournal. Der sogenannte Österreich-Aufschlag sorgt innerhalb der Wirtschaftskammer für Diskussionen. Für die FPÖ sind wegen der Geldtransporte in die Ukraine noch viele Fragen offen und in Italien sorgen heute Streiks im Flugverkehr für Ausfälle. Am Mikrofon ist Anselm Peer. Dass einige Markenprodukte in kleineren EU-Ländern wie Österreich teurer sind als in großen EU-Ländern, hat für Kritik gesorgt. Grund dafür sind die sogenannten territorialen Lieferbeschränkungen. Österreich ist da sehr dahinter, dass sich das in der EU ändert. Claudia Peintner-Schmidt aus unserer Wirtschaftsredaktion. Noch einmal kurz zum Verständnis, um was geht's da genau?
3: Die Konzerne schreiben quasi den Händlern vor, über die österreichische Tochter zu kaufen. Und da hat eine Erhebung der Wettbewerbsbehörde gezeigt, dass die Einkaufspreise bei uns um 8%, aber oft auch um das Doppelte teurer sind als etwa in Deutschland. Und das zahlen natürlich dann wir als Konsumenten. Österreich übt nun seit Monaten Druck in Brüssel aus, dass die EU das ändert.
2: Ja, und jetzt zeigt sich plötzlich, nicht alle in Österreich sind für die Abschaffung. In der Wirtschaftskammer gibt es da unterschiedliche Ansichten.
3: Die EU-Länder und Organisationen haben nun die Möglichkeit, Stellungnahmen nach Brüssel zu schicken. Und da zeigt sich bemerkenswerterweise, innerhalb der Wirtschaftskammer ist man sich da gar nicht einig und hat Stellungnahmen miteinander widersprechenden Positionen geschickt. Der Handel will die Abschaffung, weil sie eben nicht teurer einkaufen wollen. Die Lebensmittelindustrie wiederum will die Beschränkung beibehalten. Sie argumentieren, dass ein Verbot zum Anstieg billigerer Importe führen könnte und dadurch auch heimische Lebensmittelhersteller unter Druck geraten. Das führe auch zu einem Jobabbau.
2: Es war einer der Aufreger im ungarischen Wahlkampf. Antiterroreinheiten haben Geldtransporter gestoppt, die aus Österreich in Richtung einer ukrainischen Bank unterwegs waren, mit Bargeld im Wert von mehr als 60 Millionen Euro und 9 Kilo Gold. Laut den österreichischen Behörden war der Transport ein normaler Vorgang und tatsächlich sind die ungarischen Geldwäschevorwürfe im Sand verlaufen. Die FPÖ übt allerdings weiterhin Kritik, berichtet Felix Nowak.
4: 1000 Geldtransporte sind seit 2022 von Österreich aus in die Ukraine gegangen. Das hat eine Anfrage der Freiheitlichen an das Finanzministerium ergeben. In Summe ist demnach die Ausfuhr von Euro- und Dollarnoten sowie Edelmetallen im Wert von knapp 20 Milliarden Euro genehmigt worden. Für FPÖ-Generalsekretär Hafenecker sind viele Fragen ungeklärt.
5: Wenn Sie heute als Privatperson versuchen, mehr als 12.000 Euro auf Ihr Konto einzubezahlen, dann stehen Sie einmal grundsätzlich unter Geldwäscheverdacht und auf der anderen Seite 20 Milliarden Euro, wo sich niemand dafür interessiert, wo dieses Geld herkommt.
4: Laut Finanzmarktaufsicht ist die Bargeldversorgung anderer Banken eine gängige Bankdienstleistung. Gerade in Schwellenländern spiele das Bargeld eine wichtige Rolle. Je nach Länderrisiko gäbe es für Banken erhöhte Sorgfaltspflichten. Diese würden von der FMA laufend überwacht.
2: In Italien sorgen Streiks im Flugverkehr seit 2 Stunden für massive Probleme. Betroffen sind vor allem Rom und Neapel und die Fluglinien EasyJet und ITA. Aus Rom berichtet Bernd Kuschu.
6: Allein ITA Airways hat den Ausfall von mehr als 120 Flügen angekündigt. Um 10 Uhr hat der Streik der Fluglotsen in Rom und Neapel begonnen. Er wird bis 18 Uhr dauern und zieht freilich Probleme in ganz Italien und darüber hinaus nach sich. Dazu kommt ein Streik der Piloten von EasyJet und in Rom, Mailand, Palermo und Cagliari wird das Personal bei den Sicherheitskontrollen 4 Stunden lang streiken. Es wird mit derart langen Warteschlangen gerechnet, dass Passagiere fürchten müssen, ihre Flüge zu versäumen, selbst am Abend, wenn die Streiks schon beendet sind. Die Gewerkschaften fordern eine Erneuerung bzw. Verbesserung der Tarifverträge und höhere Löhne, wie es sie in anderen europäischen Staaten gäbe. Im Streikland Italien sind für die kommenden Wochen auch schon Streiks der Bahn- und Autobahnmitarbeiter angekündigt.
2: Das war das Mittagsjournal mit Anselm Peer. Und jetzt zum Wetter.
7: Das Wetter stellt sich markant um. Eine Kaltfront zieht heute Nacht durch und bringt häufig Regen. Auf den Bergen wird es winterlich. Und es bleibt dann fast die gesamte Woche unbeständig und relativ kühl. Nur der Mittwoch wird durchwegs trocken und auch überwiegend sonnig sein. Trocken ist es auch jetzt noch in den meisten Landeshauptstädten. In Innsbruck und Bregenz aber regnet es etwas. Und es hat zwischen 14 Grad in Bregenz und 23 Grad in Wien. In Vorarlberg und Tirol bleibt es heute Nachmittag meist stark bewölkt und immer wieder gehen teils gewitterige Regenschauer nieder. Aber auch sonst werden die Wolken nach und nach mehr und im Großteil Österreichs bilden sich Regenschauer sowie einige Gewitter. Auch kräftige Schauer mit Hagel sind möglich. Länger sonnig und bis zum Abend weitgehend trocken ist es aber in Unterkärnten der südlichen Steiermark und im Südburgenland. Zum Teil lebhafter bis kräftiger Wind aus Süd bis West und Höchstwerte zwischen 13 Grad im Bregenzer Wald und 25 im Südburgenland. Morgen dann deutlich kälter, sehr windig und vor allem im Süden teils kräftiger Regen. Schneefall teilweise bis 800 Meter Höhe. So viel zum Wetter mit Jörg Stibor.
8: Knapp 7:07, sicher unterwegs mit Radio Kärnten. Auf unseren Straßen soweit alles in Ordnung, aber eine Meldung für alle, die mit den Öffis fahren. Derzeit fahren keine Züge auf der Lavantalbahn zwischen Wolfsberg und St. Paul. Der Grund ist eine Stellwerkstörung. Es fahren aber ersatzweise Busse. Gute Fahrt.
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10: Du, fährt ab!
8: Ja, bald die letzten Male. Ausgerollt die 44er Lokreihe. Die geht langsam in Pension. Ah, ein nostalgischer Rückblick für alle Zugfans und Lokführer in ein paar Minuten in Radio Kärnten.

0: Welle. Elton John um 12.19 Uhr in Radio Kärnten. Wenn Sie mit der Eisenbahn schon einmal unterwegs gewesen sind oder überhaupt oft das eben als Öffi, als Transportmittel nutzen, dann ist die Wahrscheinlichkeit sehr hoch, dass Ihr Zug mindestens einmal von einer Lokomotive aus der 44er-Reihe gezogen wurde. Ist sie doch seit 52 Jahren die am meisten verbreitete Lokomotive in Österreich. Aber jetzt. Jetzt heißt es langsam Abschied nehmen, denn immer mehr Loks ihrer Art haben das Ende der Lebenszeit erreicht. Auch in Kärnten. Bernd Radler berichtet.
1: Kaum eine Lok auf Österreichs Schienen hat ein so markantes Äußeres wie die 44er Lokreihe. Runde Bullaugen, gewellter Stahl an den Seiten und große runde Scheinwerfer. Ein Schienenfahrzeug mit Charakter, sagen viele, die seit Jahrzehnten damit arbeiten. Norbert Simcic ist so einer, heute zuständig für die Schulung von Triebfahrzeugführerinnen und Führern.
2: Ja, da hängt das Herz auf alle Fälle drin. Ich habe 1992 die Ausbildung begonnen und da war quasi diese Lok das Vorzeigemodell der ÖBB. Und wenn man dann als junger Lokführer mit so einer Lok hat dürfen über den Dauern fahren, das war dann schon was Besonderes.
1: Die Einführung der Lok 1044 vor 52 Jahren war technisch ein Quantensprung, gebaut von Simmering Graz Pauker und Elin in der Steiermark. Erstmals war ein Zugfahrzeug stufenlos regelbar, ohne Ruckeln. Die Farbe war damals noch blutorange. Später wurden die Loks modern umlackiert und haben auch eine Fernsteuerung bekommen für Wendezüge samt neuer Nummer 1144. Trotz allem ist die Technik mittlerweile veraltet.
2: Die neuen Loks haben eine Rückspeisebremse und das heißt, wenn wir über den Berg hinunterfahren, speisen wir in die Fahrleitung zurück Energie. Man kann sich ungefähr vorstellen, wenn zwei Güterzüge über den Dauern runterfahren, erzeugen wir so viel Strom, dass wir mit einem Güterzug nach oben fahren können, ohne dass wir einen Strom brauchen.
1: Weil neue Loks weniger Strom brauchen, ist das Ende der 44er-Reihe besiegelt in Zeiten steigender Kosten. Fabian Zerjak hat als Umlaufplaner der Triebfahrzeuge in Kärnten und darüber hinaus den Überblick, was den Zeitplan betrifft.
3: Wir werden die Lokomotiven nach aktuellem Stand bis in die erste Hälfte der 2030er Jahre einsetzen. Von diesen ursprünglich gebauten 217 Maschinen sind noch 130 ungefähr im Einsatz.
1: Es ist ein Abschied auf Raten, denn immer dann, wenn Maschinen mehr als 8 Millionen Kilometer gefahren sind, also 200 Mal die Erde umrundet haben, dann ist Schluss, weil sich eine Überholung nicht mehr rentiert. In Villach sind derzeit 3 solcher Lokomotiven für Schulungszwecke abgestellt, bevor sie verschrottet werden, mit einigen Rostflecken und vielen Betriebsspuren, die wohl Geschichten erzählen könnten. Es ist ein Ende, das vor allem älteren Triebfahrzeugführern nahe geht.
2: Da hängt natürlich schon ein Herz dabei, aber man muss schon ehrlich sagen, diese Bequemlichkeiten, die den Lokführern einer neuen Lok geboten werden, da tröstet man dann den alten Lokführer schon ein bisschen über die 44er dann weg. Weil man sagt, du hast eine Klimaanlage, du hast eine super Heizung, du bist komplett sauber, du bist komplett ruhig unterwegs, komplett leise, man hört sie fast gar nicht mehr.
1: Dafür hatte aber die Lokreihe 1044 bzw. 1144 eine Herdplatte am Führerstand für die warme Jause zwischendurch. Jetzt nimmt eine Legende langsam Abschied von Österreichs Schienen und macht Platz für stromsparende Nachfolgemodelle wie Taurus oder Vectron, hergestellt von Siemens in München. Bernd Radler war das für Radio Kärnten.
4: Super!

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2: Eine Langversion jetzt an diesem 11. Mai aus unserem Nachrichtenstudio Hostel Sattlecker mit folgenden heutigen Schlagzeilen.
3: Herzlich willkommen. Rechnungsabschluss für das Jahr 2025 verringert die Netto-Neuverschuldung des Landes gegenüber den Prognosen. Sie liegt nun bei rund 301 Millionen Euro. NEOS präsentieren 10-Punkte-Plan für Klagenfurt. Konzept für neue Lehrerausbildung an 8 Hochschulen in Kärnten, der Steiermark und im Burgenland vor der Fertigstellung. Und das Wetter bringt bis morgen zumindest für einige Stunden Regen.
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3: Finanzreferentin Gabi Schaunig von der SPÖ hat heute den Rechnungsabschluss des Landes für das Jahr 2025, also für das Vorjahr, vorgestellt. Er weist einen Nettofinanzierungssaldo, also ein Minus von 301 Millionen Euro aus. Gegenüber dem Budgetvoranschlag bedeutet das eine Verbesserung von 95 Millionen Euro. Der Gesamtschuldenstand Kärntens ist somit mit Jahresende auf 4,3 Milliarden Euro gestiegen und er wird heuer noch höher. Mehr von Christoph Klantschnick.
5: 301 Millionen Euro Abgang seien eine bittere Pille, das sagt ÖVP-Budgetsprecher Michael Mayer bei der Vorstellung des Rechnungsabschlusses. Gegenüber dem Budgetvoranschlag bedeutet das eine Verbesserung von 95 Millionen Euro, so Finanzreferentin Gabi Schaunig, SPÖ. Mit Ausnahme der Kultur habe man jede Ausgabe des Landes durchforstet, Projekte wie die Sanierung des Regierungsgebäudes verschoben und Förderungen auf den Bundesländerdurchschnitt gesenkt. Auf die nur langsame wirtschaftliche Erholung, anhaltende Teuerung und damit geringere Einnahmen habe das Land keinen Einfluss, so Schaunig.
6: Also den Teil, den wir leisten können, Haushaltsdisziplin, jede Ausgabe zu hinterfragen, ohne damit Schaden anzurichten, denn wir haben Versorgungsleistungen, die braucht die Bevölkerung. Also dort, wo wir selbst handeln können, das tun wir. Das, was wir nicht beeinflussen können, ist im Wesentlichen die Einnahmenseite. Und die muss sich erholen, um einen Schuldenabbau zu ermöglichen.
5: Die Gesamtverschuldung ist mit Jahresende bei 4,3 Milliarden Euro gelegen. Seit 2019 ergibt das einen Schuldenanstieg von 26%. Der zweitniedrigste Wert aller Bundesländer nach Niederösterreich, betont Schaunig. Kärnten habe sich früher als andere mit Budgetkonsolidierung auseinandergesetzt.
6: Und ich darf unseren Finanzminister zitieren, der Kärnten durchaus als Musterschülerin bezeichnet hat.
5: Der erste Schritt sei mit eingeleiteten Reformen im Landesdienst gelungen. Weitere müssten folgen, so ÖVP-Budgetsprecher Mayer.
7: Wir müssen die Strukturen des Landes weiter durchforsten und auf modernere, noch effizientere Beine stellen. Denn wenn wir nichts tun, dann laufen uns die Zahlen aus dem Ruder.
5: Die Ausgaben für Gesundheit und Pflege werden wegen der Bevölkerungsentwicklung weiter steigen. Gleichzeitig seien Spielräume für Zukunftsinvestitionen notwendig. Schaunig und Mayer hoffen auf Änderungen beim Finanzausgleich, also bei der Verteilung der Steuereinnahmen. Länder und Gemeinden wollen vom Bund gemäß ihrer Aufgaben ein größeres Stück vom Steuerkuchen.
3: 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NEOS Kärnten-Vorsitzender Janosch Juwan hat heute einen 10-Punkte-Plan für Klagenfurt präsentiert. Wichtigste Themen sind die Sanierung der Finanzen, ein Gebührenstopp und die Schaffung neuer Jobs. Eine Absage gibt es für die Pläne, dass die Stadt selbst zum Bauträger wird. Andreas Kimmeswenger.
0: Weil ein bisschen Aktionismus durchaus die Aufmerksamkeit steigert, nagelt Kärntens NEOS-Chef Janosch Juwan seinen 10-Punkte-Plan für Klagenfurt gleich neben die Rathaustür. Wenig überraschend geht es zuallererst um die Sanierung der städtischen Finanzen.
8: Wir wissen, dass man über das Personal die Pensionierungen und Nicht-Nachbesetzungen von Pensionierungen viel machen kann. Wir müssen über das Personal reden. Wir wissen, dass wir im Bereich der Entsorgung Möglichkeiten haben.
0: Die Politik müsse bei sich selber sparen. Ohne ordentliches Budget könne der Stadtsenat auf 50% der Bezüge verzichten und die Parteienförderung ausgesetzt werden, so der Vorschlag. Gleichzeitig müsse Klagenfurt attraktiver werden, so Juwan. Es brauche mehr leistbares Wohnen und er schlägt einen Seecampus in Uninähe vor.
8: Wir haben, wie Sie wahrscheinlich noch wissen, ja umfassend Grundstücke angeschafft als Stadt, weil wir ja mal ein Hallenbad bauen wollten, wie Sie wie von Minimundus. Bekanntlich gibt es dort heute noch kein Hallenbad und es wird dort auch nie ein Hallenbad hinkommen. Aber die Grundstücke sind da.
0: Eine Absage gibt es für die Idee, dass die Stadt selbst Wohnungen baut. Bürgermeister Scheider und die Stadtregierung hätten Klagenfurt zu einem Intensivpatienten gemacht, zeichnet Janosch Juwan ein dramatisches Bild.
8: Um einen Intensivpatienten wieder zurück ins Leben zu holen, braucht es wahrscheinlich was anderes als Kurpfuscher. Und vorausgesetzt, es gibt die entsprechende Unterstützung, auch innerparteilich, stehe ich dafür gerne zur Verfügung.
0: Also als Bürgermeisterkandidat für die Wahl im Frühjahr 2027.
3: Und jetzt weitere tagesaktuelle Meldungen von und mit Christian Doblitsch.
9: Nachdem der Wasserhochbehälter in der Gemeinde Fresach in den vergangenen Wochen immer wieder leer war, geht die Ursachenforschung weiter. Die Gemeinde schließt ja auch eine missbräuchliche Entnahme des Wassers nicht aus. Auch ein Rohrbruch komme in Frage. Aktuell finden Messungen statt. Derzeit gäbe es in der Gemeinde keine Wasserknappheit. Da der Hochbehälter gefüllt ist, heißt es von Bürgermeister Gerhard Altziebler. Ein schwerer Verkehrsunfall hat sich auf der Tiroler Straße in Villach ereignet. Laut Polizei übersah ein 35-jähriger Autofahrer beim Abbiegen einen 16-jährigen Mopedlenker. Es kam zur Kollision, bei der der Jugendliche vom Moped geschleudert wurde und am Gehsteig liegen blieb. Dabei wurde der 16-jährige schwer verletzt. Nach der Erstversorgung musste er in das Landeskrankenhaus Villach gebracht werden. Und in ein Einfamilienhaus eingestiegen sind bisher unbekannte Täter vergangenes Wochenende in der Gemeinde Arnoldstein, um in das Haus zu gelangen, drückten sie ein gekipptes Fenster auf, so die Polizei. Anschließend durchsuchten die Täter das Haus nach Wertgegenständen und ließen Schmuck in bis dato unbekannter Höhe mitgehen. Die Hauseigentümer waren über das Wochenende verreist.
3: Im Herbst startet in Kärnten, in der Steiermark und dem Burgenland die neue Lehrerinnen- und Lehrerausbildung. Ungeachtet dessen, ob jemand später an einer Volksschule, einer neuen Mittelschule, AHS oder BHS unterrichtet, ist die gleiche akademische Ausbildung zu absolvieren. Das im Entwicklungsverband Südost in mehr als 10-jähriger Arbeit entwickelte Modell hat zudem den Vorteil, dass Studierende nur einmal inskribieren, aber an insgesamt 8 Hochschulen studieren können. Barbara Frank.
10: 8 Hochschulen, 3 Bundesländer und ein Studium für alle Lehrerinnen. Möglich macht's ein gemeinsames Curriculum, also ein einheitlicher Studienplan, der im Rahmen des Entwicklungsverbandes Südost entwickelt wird und kurz vor der Fertigstellung steht. Neben der Pädagogischen Hochschule im Burgenland und 3 Universitäten und 2 Pädagogischen Hochschulen in Graz gehören auch die Alpen-Adria-Universität und die Pädagogische Hochschule in Klagenfurt dazu, erklärt Vizerektorin Doris Hattenberger von der Universität Klagenfurt.
11: Also wir sind dieser Zusammenschluss aus 8 Hochschulen, die jetzt gemeinsam das Lehramtsstudium anbieten. Wer sich zulassen lässt zu diesem Studium, egal jetzt ob im Burgenland oder bei uns oder an der Kunstuni in Graz, der ist quasi ein Student dieses Verbundes hier und hat demnach auch die Wahlmöglichkeit, Lehrveranstaltungen, wo immer er möchte, zu absolvieren.
10: Neben mehr Flexibilität beim Studieren und beim Ablegen von Prüfungen soll die neue Pädagoginnenausbildung auch eine größere inhaltliche Bandbreite ermöglichen. Stichwort Fächerkombinationen. Hattenberger.
11: Und was natürlich schon auch ein Vorteil für Kärntner Studierende ist, man könnte jetzt ein Unterrichtsfach, das wir leider hier nicht anbieten können, wie die Naturwissenschaften, das könnte man kombinieren mit einem Fach, das wir hier sehr wohl haben.
10: An der Umsetzung seien mehrere 100 Personen beteiligt. Das Projekt stehe nun kurz vor dem Abschluss.
11: Ja, wir sind, ich würde sagen, 1 Zentimeter vor der Ziellinie. Es müssen die Curricula jetzt noch in den Häusern, in den Senaten besprochen werden, beschlossen werden. Das ist aber schon so weit vorbesprochen in den Häusern, dass jetzt eigentlich die Sache erledigt ist. Also ab Herbst wird das neue Curriculum für alle 8 Institutionen im Verbund dann in Kraft.
10: So, die Klagenfurter Vizerektorin.
3: Wir kommen jetzt noch zum Wetter. Der föhnige Südwestwind lockert die Wolken immer wieder auf. Erst zum Abend hin werden sie Wolken überall mehr. In Oberkärnten sowie ganz im Süden können auch erste Regenschauer mit dabei sein. In der ersten Nachthälfte ziehen dann recht verbreitet einige teils gewittrige Regenschauer durch. Morgen in der Früh erreicht uns dann eine Kaltfront und von Westen her setzt es kräftiger Regen ein. Die Schneefallgrenze sinkt dabei auf unter 1500 Meter. Die Temperaturen gehen auf 9 bis 5 Grad zurück. Morgen ist es in den ersten Vormittagsstunden noch nass. Am meisten Niederschlag fällt in den südlichen Landesteilen. Am Nachmittag ist es meist schon trocken, es beginnt aufzulockern. Der Wind ist kräftig, auf den Bergen stürmisch und mit 7 bis 12 Grad ist es für Mai sehr frisch. In 2000 Meter Höhe hat es morgen Mittag um minus 3 Grad. Und jetzt werden in Klagenfurt 21 Grad gemessen. Es ist 12.40 Uhr, das war das Mittagsjournal von Radio Kärnten heute am Montag. Im Namen des Teams wünscht Ihnen Horst Sattlegger einen schönen Nachmittag.
2: Und wir schauen schnell noch auf unsere Straßen. Gute Nachrichten für den öffentlichen Verkehr auf der Lavantalbahn. Da fahren die Züge wieder zwischen Wolfsberg und St. Paul. Das Stellwerk ist repariert. Gute und vor allem sichere Fahrt.
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1: Im Mai mit Harald Faltermeier, Komponist, Musikproduzent aus München, der jahrzehntelang in Hollywood ja für große Kinofilme wie zum Beispiel Top Gun oder Beverly Hills Cop 1 und 2 die Titelmelodien und die Musik gemacht hat. Und logisch, so jemand, der kennt durch sein riesiges Netzwerk quasi Gott und die Welt.
2: Ich habe in München mit sehr, sehr vielen Schlagerstars auch gearbeitet. Unter anderem Karel Gott, Roy Black, Peter Alexander und Mireille Mathieu und was weiß ich was alles. Ja. Und wie es halt so war, wir haben einmal irgendwann gesagt, das machen wir ein kleines Sommerfest. Und wir haben eingeladen Roy Black, also Gerd Höllerich hieß er ja mit richtigem Namen, und auch unter anderem Karel Gott. Damals gab es noch kein Handy, damals gab es eine Türglocke und ein Telefon mit Gegensprechanlage und bestenfalls einen Türöffner. Und Karel Gott steht vor der Haustür bei uns. Wir haben also einen großen Park daheim, darum konnte ich ihn natürlich nicht sehen. Das ist Tor vorne. Und er läutet und meine Großmutter macht auf und sagt, ja bitte. Dann sagt er, grüß Gott, Gott ist hier. Meine Großmutter, obwohl sie ein Karel Gott-Fan war, vollkommen verdutzt, rennt zu meinem Vater und sagt, du, da draußen steht einer und der sagt, er ist Gott. Sagt der Vater, das ist der Karel Gott, lass ihn heute rein. Und passend dazu spielen wir Karel Gott natürlich einmal um die ganze Welt.

0: Langsam kommt der Regen zuerst in Oberkärnten und dann im restlichen Land und er kommt auch. Daniel Matt mit den 1000 Fragen ausgerüstet. Isabella Bergner wünscht einen schönen Tag.
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2: Am Mikrofon ist Anselm Peer. Die Regierung will auch bei den Pensionen sparen. Wem genau es treffen soll, will das Sozialministerium mit den Seniorenvertretern verhandeln. Die lehnen das aber ab und sagen, die Regierung müsse selbst entscheiden, welchen Pensionistinnen und Pensionisten die Inflation nächstes Jahr nicht voll abgegolten werden soll. Katja Arthofer berichtet.
3: Rund 550 Millionen Euro will die Regierung in den kommenden 2 Jahren dadurch einsparen, dass die Pensionen nicht um die volle Inflation erhöht werden. Geplant im Budget ist ja ein Viertelprozentpunkt weniger. Der Seniorenrat, so Vizepräsidentin Birgit Gerstorfer, will das bekanntlich nicht hinnehmen.
4: Wir haben eine Forderung, volle Pensionsanpassung. Das wird jetzt offenbar nicht realisiert und daher verhandeln wir nicht, wer weniger bekommt.
3: Das heißt, Sie sagen, wenn es schon weniger für die Pensionistinnen und Pensionisten in Summe gibt, dann muss die Regierung entscheiden, wer davon weniger kriegt.
4: Ganz eindeutig, wer weniger bekommt, ist Entscheidung der Regierung. Die Seniorenorganisationen werden sich nicht den schwarzen Peter umhängen lassen.
3: Verhandlungen mit dem Sozialministerium gibt es deshalb zurzeit nicht. Gefordert wird ein rasches Gespräch mit der Regierungsspitze.
2: In der Diskussion um die Abschaffung des sogenannten Österreich-Aufschlags kommen aus der Wirtschaftskammer widersprüchliche Forderungen. Während der Handel verlangt, dass Markenprodukte in kleinen EU-Ländern nicht teurer sein dürfen als in großen EU-Ländern, wollen die Lebensmittelproduzenten an dieser Praxis festhalten. Das geht aus Stellungnahmen hervor, die nach Brüssel geschickt wurden. Österreich setzt sich seit Monaten für die Abschaffung ein. Die EU-Kommission verspricht eine Lösung bis Jahresende. Der russische Präsident Wladimir Putin hat am Wochenende gesagt, dass sich der Ukraine-Krieg dem Ende zuneige und er hat den deutschen Ex-Kanzler Gerhard Schröder als Vermittler vorgeschlagen. In Brüssel tagen dazu heute die EU-Außenminister, Johannes Perterer. Wie reagieren Sie auf Putins Äußerungen?
5: Die Außenministerinnen und Minister sehen Putins Äußerungen als ein Zeichen der Schwäche, weil die EU-Sanktionen ihnen zufolge wirken und Putin auf dem ukrainischen Schlachtfeld nicht vorankomme. Den deutschen Ex-Kanzler Schröder lehnen die Europäer einhellig als Vermittler ab, weil sie sagen, dass dieser klar auf der Seite Russlands stehe und nicht neutral sei. Ob und in welchem Format die EU nun mit Putin verhandeln wird, ist aber weiterhin unklar.
2: Außenministerin Beate Meinl-Reisinger hat sich bei dem Treffen in Brüssel für ein europäisches Verhandlungsteam ausgesprochen. Die EU müsse aktiver in die Verhandlungen mit Russland einsteigen, auch weil die USA sich zunehmend zurückziehen würden, sagt Meinl-Reisinger. Der neue Wiener Erzbischof Josef Grünwiedel hatte am Vormittag seine erste Privataudienz bei Papst Leo. Im Rahmen seines 2-tägigen Antrittsbesuchs in Rom wird Grünwiedel am Nachmittag auch das Grab von Papst Franziskus besuchen. Das waren die Nachrichten mit Anselm Peer.
6: Und damit schauen wir zum Wetter nach Kärnten. In der Westhälfte nehmen die Wolken zu. Und in der Folge gehen schauernd Gewitter nieder. Stellenweise ist es auch sehr windig. Länger trocken bleibt es östlich des Wörtherseeraums. Gegen Abend breiten sich die Schauer dann aufs ganze Land aus. Davor noch bis zu 23 Grad. Derzeit bewegen sich die Temperaturen zwischen 21 Grad in Villach und 15 Grad in Malnitz. Morgen dann ein Adriatief und eine Kaltfront. Es regnet speziell im Südosten sehr intensiv. Dabei kann es in den Karawankern bis unter 1000 Meter herab schneien. In der Westhälfte klingt der Niederschlag bereits bis gegen Mittag ab. Gegen Abend sollte es dann überall trocken sein. Es wird sehr frisch morgen mit Werten zwischen 5 und 10 Grad. 4:01, wir schauen gemeinsam auf die Straßen, sicher unterwegs mit Radio Kärnten, da ist nichts los. Falls Sie was sehen sollten, 0800 600 601. Gute Fahrt.
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6: Schönen Montagnachmittag, hallo.

0: Giovannotti in Radio Kärnten. 1000 Fragen. Wir notieren den 11. Mai, also 20 Tage noch Zeit bis zum Finale. Dann geht's um diesen Preis.
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0: Seit ein paar Tagen keine Veränderung im Gesamtklassement. Da haben wir 5, 3, 3, 3. So die Punkteverteilung. Die Namen dazu: Gerd Unterlugauer, Gabriela Koller, Horst Kanowski und Eva Maria Jordan. Und das ist der heutige Tagespreis.
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0: Auf geht's, erste Runde 0463 511 00 und die 5.

0: So, erste Runde bei den 1000 Fragen. Wir gehen nach Gödersdorf. Daniel Fritz, für einen Nachmittag.
1: Ja, hallo, grüß euch.
0: Wie geht's? Gut?
1: Läuft, ja.
0: Ja, Wochenende gut verbracht.
1: Ja, schön war. Stressig ein bisschen, aber sonst war schön.
0: Wieso war stressig?
1: Nein, nicht, Muttertag war nicht stressig, so wie das ich gemeint.
0: Okay. Was habt ihr unternommen?
1: Ja, die Eltern waren eingeladen. Mhm. Und mit der Frau und die Schwiegermutter, ja. Und den Tag haben wir noch ausklingen lassen bei der Oma.
0: Sehr gut. Passt, ja. Perfekt. Und jetzt gerade im Auto unterwegs?
1: Ja, sozusagen, mit dem LKW.
0: Okay, was ist geladen hinten?
1: Bier.
0: Ah, okay, verstehe. Schon alles ausgeliefert?
1: Ja, ist alles ausgeliefert.
0: Okay,
1: ja.
0: Jetzt ist nur mehr Leergut oben.
1: Ja.
0: Okay. Gut, ist der Beifahrer auch dabei?
1: Ja, ist auch da, ja.
0: Ja, der hilft noch, oder?
1: Ja, das hoffe ich auch natürlich.
0: Okay, dann starten wir hinein mit Frage Nummer 1. Welche halluzinogen wirkende Substanz wird eigentlich zur Betäubung in der Medizin eingesetzt, gilt aber unter dem Namen wie Special K auch als gängige Droge? Vielleicht schon gehört. Medizin und verbotenes... Na, Ketamin. Ketamin. Ja, brauchen wir nicht. Oder?
1: Nein.
0: Nehmen wir lieber das, was hinten auf der Rampe oben ist, oder?
1: Ja, ich bleibe lieber bei dem.
0: Okay, gut, dann noch eine schöne Fahrt. Und super, ich hoffe, danke. Wir hören uns bald wieder.
1: Ja.
0: Bis bald.
1: Bis bald, danke.
0: Danke, ciao. Friedrich Huber aus Villach, schönen Nachmittag.
2: Grüß Gott, ebenfalls.
0: Geht's gut?
2: Ja, danke.
0: Ja, wie haben Sie das Wochenende verbracht?
2: Ja, ich war bei meiner... Also ich bin in die Witwe, ich da einfach am Grab rum. Mhm. Und dann habe ich nur mit die Kirche getroffen und dann bin ich im Garten ausgegangen, also ein Schrebergarten daheim.
0: Schrebergarten? Hast du was angepflanzt da?
2: Ja, freilich, die feine Bohnen und die Gurkenhitze und Salat und Kohlrabi und so weiter und so weiter.
0: Sehr fein. Ja, hoffentlich gedeiht alles gut.
2: Ja.
0: Heute soll ja ein bisschen Regen kommen und morgen ist ja nicht das schlecht für den Garten.
2: Das war schön, ja.
0: Genau. So, spielen Sie alleine, hilft Ihnen wer?
2: Ich bin allein.
0: Wir nehmen die erste Frage mit 3 Antwortmöglichkeiten. Ist das okay?
2: Das ist ein Wunschkonzert.
0: Nein, nehmen, sie kommt aber zufällig.
2: Nimm mich,
0: ja. Ja, ich würde den Dreier nehmen noch, okay?
2: Aha.
0: Und zwar, welche Frisur aus geflochtenen Zöpfen oder verfilzten Haarsträhnen machte Bob Marley bei uns einst populär? War das der Irokesenschnitt, der Bubikopf oder waren es die berühmten Dreadlocks?
2: Dreadlocks.
0: Genau, Dreadlocks. Gut, Punkt Nummer 1. So, wir gehen weiter mit Frage Nummer 2. Und zwar... Dr. Doolittle heißt die Kinderbuchfigur, die mit den Tieren sprechen kann. Ja. Beigebracht hat ihm die Tiersprache eine Papageidame. Wie hieß denn die Kassen damals? Dr. Doolittle.
2: Papageidame.
0: Wie hat die Papageidame geheißen?
2: Was weiß ich. Nein.
0: Eine Idee?
2: Eine Papageidame.
0: Hm?
2: Die Mama.
0: Polynesia hat die Dame geheißen, die Papageidame. Also,
2: Polynesia.
0: Genau.
2: Jo. Ja, frage ich dir noch.
0: Bitte.
2: Dürfte ich, weil die versprochen, die Darmstädter Sänger grüßen. Schon passiert.
0: Genau, haben wir gemacht.
2: Danke.
0: Perfekt.
2: Sehr.
0: Gut, danke. Schönen Tag noch.
2: Danke, wiederhören.
0: Danke, wiederhören.

0: So, nächste Runde. Wir beginnen in Villach bei Ingrid Scherzer. Schönen Nachmittag. Hallo.
1: Ja, schönen Nachmittag, Herr Max.
0: Ja, geht's Ihnen gut?
1: Ja, passt.
0: Passt.
1: Ja, danke.
0: Perfekt. Wie groß ist die Raterunde?
1: Ich bin allein zurzeit.
0: Okay, dann starten wir gleich los. Frage Nummer 1 für Sie. Wie lautet die allgemein gebräuchliche Bezeichnung für alle Formen der Judenfeindschaft oder Feindlichkeit? Hat nichts mehr zu suchen in unserer Welt.
1: Antisemitismus.
0: Das ist richtig. Punkt Nummer 1. Wir gehen weiter mit Frage Nummer 2. Und zwar, wie wird im Springreiten die Abfolge der Hindernisse bezeichnet? Upsi.
1: Das weiß ich aber nicht.
0: Haben Sie sicher schon gehört?
1: Ja, weil womit fällt mir nicht ein.
0: Das ist der Parcours.
1: Ein Parcours,
0: ja. Parcours, Frau Ingrid. Ja, was machen wir?
1: Ich werde eine Grüße ausrichten.
0: Bitte, Herr unbedingt.
1: Martner. Noch Laufenthal an die Martina Meier. Alles Gute, schöne Grüße von Villach.
0: Passt, machen wir. Ich wünsche noch einen feinen Nachmittag.
1: Ja, gleichfalls.
0: Bis bald, danke, wiederhören. So, Klagenfurt, Kilian Biermann, schönen Nachmittag.
2: Ja, grüß Gott.
0: Ja, geht's gut?
2: Ja, passt.
0: Passt alles.
2: Ja.
0: Wo gerade unterwegs?
2: In der Arbeit.
0: In der Arbeit. Was wird denn gearbeitet?
2: Ja, ich bin bei einer größeren Firma in Klagenfurt angestellt.
0: In welcher?
2: Im Büro.
0: Im Büro. Gibt es viel im Papierarbeit Büro. Heute? Zum Tippen was?
2: Nein, nur
0: zum
2: am Planen. Rechner
0: immer. Am Rechner?
2: Nein, nicht so schlimm.
0: Okay. Gut, wie groß ist die Raterunde, das ganze Büro?
2: 5, 6 Leute haben wir.
0: Okay.
2: Schauen wir mal.
0: Dann starten wir hinein. Frage Nummer 1.

0: Was sind denn diese Cantuccini?
1: Ja, Mandelgebäck.
0: Genau, Mandelkekse oder Mandelgebäck. Sehr gut. Punkt Nummer 2. So, wir gehen weiter mit Frage Nummer 3. Wie wird der Europäische Rechnungshof abgekürzt in 4 Buchstaben? Geschwind!
1: EURH.
0: Im letzten Moment. Ja. Im letzten Moment war das jetzt. Punkt Nummer 3. Upsi. So, wir nehmen jetzt den nächsten Zettel. Und damit kommen wir zur Frage Nummer 4. Und da haben wir 3 Antwortmöglichkeiten. Das ist auch der 4. Punkt. Ihr dürft den 2er nehmen. Was verwendete man früher für die Nassrasur? Ein Säbel, Hobel oder ein Gurt?
1: Ich würde das 2. nehmen.
0: Genau.
1: Danke.
0: Selbst Bartträger, Kilian?
1: Ja, eben nicht viel Bart, leider.
0: Nicht?
1: Ich versuche immer das Mehrwert.
0: Okay. Wie schaut es mit Oberlippenbart aus? Schnaube?
1: Ja. Ist leider nicht viel vorhanden.
0: Ist erst am Werden, oder was?
1: Ja, vielleicht wird noch.
0: Okay. So, wir gehen weiter mit Frage Nummer 5. Ja. Das Brandenburger Tor, der Boulevard unter den Linden und der Pariser Platz liegen in welchem historischen Stadtviertel der Berliner Innenstadt?
1: War jetzt was selber schon. Ja.
0: Wunderschön dort. Dorotheenstadt, das ist im Ortsteil Mitte.
1: Ja.
0: Gut, was haben wir jetzt? 4 Punkte.
1: 4 Punkte, ja.
0: Ist aber sehr gut. Das heißt, jetzt.
1: Das erste Mal.
0: Ja, gratuliere. Souveräne Tagesführung und schauen wir mal am Ende, was da rauskommt, ja. Oder?
1: Ich würde noch gern. Könnt ihr noch jemanden grüßen, bitte?
0: Bitte.
1: Und zwar meine Großeltern, ich rufe sie Herrn zu. Schöne Grüße. Und erste Alte.
0: Ja, haben wir gemacht.
1: Passt.
0: Super, danke. Schönen Nachmittag noch. Bis bald. Danke. Ciao. Ciao.

0: 2 sitzt das Nachrichten-Update Horst Zartlecker für Sie.
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2: Vor 2,5 Wochen ist der große Waldbrand im Lesachtal ausgebrochen. Nach einigen Tagen waren die Flammen eingedämmt. Glutnester sind aber bis tief in den Boden gegangen und es muss noch immer Brandwache gehalten werden. Die Feuerwehren hoffen jetzt auf den erlösenden Regen. Fällt genug davon, könnte frühestens morgen Brand ausgegeben werden, so die Feuerwehr. Von Waldarbeitern weggeworfene Zigaretten sollen den Brand ausgelöst haben, der sich auf bis zu 110 Hektar ausgebreitet hatte. Im Herbst startet in Kärnten, der Steiermark und im Burgenland die neue Lehrerinnen- und Lehrerausbildung. Ungeachtet dessen, ob jemand später an einer Volksschule, einer neuen Mittelschule, AHS oder BHS unterrichtet, ist die gleiche akademische Ausbildung zu absolvieren. Das im Entwicklungsverbund Südost in mehr als 10-jähriger Arbeit entwickelte Modell hat zudem den Vorteil, dass Studierende nur einmal inskribieren, aber an insgesamt 8 Hochschulen studieren können. Das österreichweit einheitliche Vorgehen bei Infektionssyndromen wie MECFS oder Post-Covid soll nun im Juni fixiert werden. Basis soll der derzeit auf Eis liegende Aktionsplan sein, so Gesundheitsministerin Corinna Schumann von der SPÖ im Vorfeld des MECFS-Tages morgen. Die Zeit des Wegschauens müsse endlich vorbei sein, sagt sie. Bei den zuletzt kritisierten Gutachten müssten moderne medizinische Erkenntnisse ernst genommen werden, so Schumann in Richtung Medizin. Auch in Kärnten sollen tausende Menschen an den Folgen von Infektionen und verschiedensten langwierigen Symptomen leiden. Und damit jetzt zum Wetter.
3: Ja, es ist noch stellenweise wolkig bzw. auch freundlich in den nächsten Stunden. Breiten sich dann Schauer von Südwesten her aufs ganze Land aus. Länger trocken bleibt es im Osten, stellenweise auch sehr windig. Dann kommt ein Adria-Drift, das bringt morgen Regen und Abkühlung. Schneefallgrenze kann stellenweise bis unter 1000 Meter sinken. Morgen frisch, nur mehr zwischen 5 und 10 Grad. Damit schon mal auf die Straßen, sicher unterwegs mit Radio Kärnten, da ist nichts los. Wir wünschen eine gute und sichere Fahrt.
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0: Fragen am Montagnachmittag, das ist der Hauptpreis im Mai.
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0: Und im Gesamtfeld wurden aus 4 jetzt 5. Denn Kilian Biermann aus Klagenfurt hat 4 Punkte erspielt, ist jetzt mit dabei und die Nummer 1 beim Tagespreis.
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0: Fragen sind mehr als machbar. 0463 511 00 und die 5.

0: James Blunt war das in Radio Kärnten. Michael Smrecznik aus Klagenfurt. Feinen Nachmittag.
1: Ja, schönen Nachmittag, Herr Markus.
0: Gut. Bitte, gerne. Wochenende gut verbracht?
1: Ja, ich habe am Samstag bei Fußball zuschauen. Mein Sohn hat gespielt.
0: Wo spielt er schnell?
1: Der spielt erste Klasse Mitte mit Liebenfels. Die haben ein Heimspiel gegen Völden gehabt. Okay. 4-2 gewonnen, ein Tor hat er geschossen, Tor aufgelegt.
0: Ja. Tabellenplatz?
1: Momentan 10.
0: 10.
1: Ja. Also nach oben geht nicht mehr viel abspülen, aber auch nach unten keine Tor mehr.
0: Okay.
1: Also.
0: Dann ist gut, ja.
1: Und es sind ja nur noch 5 Runden.
0: Noch. Okay. Ja, erste Klasse ist schon fein zuschauen, geht sowas, oder?
1: Ich schaue es gerne. Ja. Ich habe ein Abo für die Heimspiele, habe ich ein Abo. Und zu den Auswärtsspielen fahre ich auch immer mit. Am Donnerstag geht es nach Friesach.
0: Ja?
1: Ja, bin ja immer dabei. Ja.
0: Sehr gut. Wird dann auch immer der Wurstsemmel und der Bratwurst-Check gemacht?
1: Nein, ich bin nicht so. Der ist nicht so für die Grüte. So.
0: Okay.
1: Ein Bierchen, ja schon.
0: Aus dem Becher.
1: Aus dem Becher, ja.
0: Man muss jetzt ehrlich sagen, nirgendwo schmeckt das Bier aus dem Becher so gut wie am Fußballplatz und in der Eishalle.
1: Ich sag, die Flaschen trinkt gerne aus dem Becher.
0: Sehr gut. Hilft der Sohnemann jetzt, Herr Michael?
1: Bitte?
0: Hilft der Sohnemann jetzt?
1: Nein, ich bin allein daheim, da kommt dort arbeiten.
0: Okay, ja, gut aufgeteilt. Na. So, Frage Nummer 1, Punkt Nummer 1, ich würde den Zweier nehmen. Und zwar, wie viele Haare befinden sich insgesamt durchschnittlich auf dem Kopf eines Menschen? 1 Million, 5 Millionen oder 20 Millionen?
1: Ja, ich würde auf Ihren Tipp hören und Nummer 2 nehmen.
0: Ja, 5. Haben Sie auch so viel?
1: Ich habe noch nicht gezählt, aber es dürften annähernd zu viel. Ich muss ja sowieso mal zum Friseur demnächst wieder. Also vielleicht sind es bei mir sogar 8 Millionen. Ja.
0: Okay, schon, ja? Schon strubbelig.
1: Schon ziemlich, ja.
0: Okay. Frage Nummer 2, auch dies zu schaffen. Was liegt im menschlichen Auge zwischen Linse und Netzhaut?
1: Zwischen Linse und Netzhaut?
0: Ja.
1: Die Pupille, würde ich sagen.
0: Glaskörper.
1: Glaskörper, okay.
0: Ja.
1: Okay.
0: Was machen wir jetzt?
1: Ja.
0: Wir spielen in 2 Wochen wieder, oder?
1: Druck ist ein Auge.
0: Dann druck immer mehr Kontaktlinsen noch mehr rein, oder sie fällt raus. Sind Sie Brillenträger?
1: Nur beim Lesen.
0: Ja, okay.
1: Für die kleinen Buchstaben und Zahlen. Sonst brauche ich keine.
0: Es kommt bei mir jetzt zusätzlich auch dazu. Manchmal muss ich schon ein bisschen weiter weghalten.
1: Aha, okay. Bei den kleinen Zahlen doch, muss ich ja die weghalten und zukneifen.
0: Ja, deswegen haben wir lieber die großen Zahlen, oder?
1: Ja, je größer, umso besser.
0: Genau. Gut. Ja. Dann sage ich danke fürs Mitspielen, schöne Woche wünsche und ich hoffe, wir hören uns bald wieder.
1: Ja, in 14 Tagen will ich es noch einmal versuchen.
0: Bitte, bis dann. Schönen passt. Tag noch. Danke, wieder.
1: Danke, wiederhören.
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0: So, nächste Runde bei den 1000 Fragen. Da müssen wir ins Jauntal, genauer gesagt nach Griffen zu Gerti Eder. Einen schönen Nachmittag. Herzlich willkommen.
1: Grüß dich, Daniel.
0: Servus, Gerti. Wochenende danke. Gut verbracht?
1: Ja, freilich, ja, danke.
0: Ist auf dich geschaut worden?
1: Ja, genau.
0: Ja.
1: Und ich habe auf die anderen auch geschaut.
0: Ja, das ist wichtig. Ja. Die Symbiose macht es aus. Ja.
1: Genau.
0: Wie groß war die Runde gestern?
1: Ich glaube 6 oder 7, ja.
0: Okay, also ja. Alle mit an Bord.
1: Nein.
0: Ist aufgekocht worden?
1: Habe ich selber gekocht.
0: Echt?
1: Ich habe meine Kinder eingeladen, ja.
0: Okay, na gut, wenn ihr ja. das gewusst hättet. Sehr gut. Was bringt der heutige Tag noch?
1: Nicht viel. Ich schaue kurz vom Fenster, es geht ein richtiger Sturm.
0: Ja, windig ist draußen.
1: Und ich hoffe, über den Schlossberg, du kennst das, ja?
0: Ja.
1: Ich sind schon Regenwolken.
0: Aber wenn ich jetzt da aufs Wetterradar schaue von uns, ja, ganz aktuell, da ist noch nichts zum Sehen. Da unten bei Bleiburg ist ein bisschen was.
1: Ja, das schaue ich auch, aber super, ein Schlossberg da.
0: Okay.
1: Ich hoffe, das kommt was.
0: Ja, Zeit, dass man mal auf den Schlossberg rauf geht. Wunderschöne Aussicht oben.
1: Ich weiß, dass da schön ist.
0: Ja, drin, ja. Genau. So, was haben wir da jetzt? Ein paar Fragen vorbereitet. Wie schaut es mit Kulinarik aus?
1: Naja, das ging halt noch vielleicht.
0: Und zwar, wie bezeichnet man neben den Geschmacksrichtungen süß, sauer, bitter und salzig die fünfte Geschmacksausrichtung, die man zum Beispiel bei Fleisch oder Fisch oft schmecken kann? Das ist jetzt immer sehr trendig bei den ganzen Kochsendungen. Das muss ein bisschen so schmecken. Sicher schon gehört.
1: Ja.
0: Aufs Herz hören.
1: Wie?
0: Aufs Herz hören. Das war jetzt ein guter Tipp.
1: Aufs Herz hören?
0: Ja. Wahrscheinlich schon gehört. Na, herzhaft und dieses neue trendige Wort heißt Umami.
1: Ah, oh, nein, das habe ich noch nicht gehört.
0: Nein, gestern war irgendeine Kochshow, das muss immer alles jetzt Umami schmecken.
1: Aha, ja, wieder was dazugelernt.
0: Ich habe halt gern viel und warm. Lieblingsspeise, viel und warm.
1: Ja.
0: Ja. Und die Suppe muss heiß sein.
1: Richtig.
0: Ja, das geht überhaupt nicht. Gut, dann wünsche ich dir einen schönen Tag. Ich hoffe, wir hören uns bald wieder.
1: Ja, danke, Daniel.
0: Bis bald. Liebe Grüße an alle. Danke. Ciao,
1: danke,
0: ciao.
1: Danke, Ausrichten.
0: Tschüss. Ciao.

0: So, wir ziehen gemeinsam Bilanz bei den 1000 Fragen. Das ist der Hauptpreis.
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0: Aus 4 wurden 5 in der Gesamtwertung. Kilian Biermann aus Klagenfurt hat 4 Punkte erspielt. Und er schnappt sich auch den Tagespreis. Das bekommt er von uns.
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0: Ja, das waren die 1000 Fragen mit Daniel Matt. Weiter geht's mit Radio Kärnten am Nachmittag. Da meldet sich der Marco wieder aus Hüttenberg. Wünscht noch allerseits einen feinen Tag mit unserem Programm.

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3: Am Mikrofon ist Anselm Peer. Was die klimafreundliche Stromversorgung aus Wind, Wasser und Sonne betrifft, steht Österreich gut da, sogar an der Spitze Europas, das hat die Internationale Energieagentur erhoben. Dennoch sind Verbesserungen nötig. Paul Siehasch aus unserer Wirtschaftsredaktion, die Versorgung muss stabiler werden.
4: Ja genau, ein Kritikpunkt eben, die Windkraft muss stärker ausgebaut werden. Sie kommt vor allem im Winter zum Einsatz, wenn weniger Sonne scheint und durch Trockenheit weniger Strom von den Wasserkraftwerken kommt. In den Ausbauplänen der Regierung steht etwa Sonnenstrom vor Windstrom. Bereits mehrere Seiten kritisieren das.
3: Und die Internationale Energieagentur fordert auch, dass sich bei den Heizungen etwas ändert.
4: Fernwärme soll ausgebaut werden und es muss aber jenen, die Fernwärme anbieten, genauer auf die Finger geschaut werden, empfiehlt die Energieagentur. Derzeit gibt es keine Behörde, die da genauer hinschaut. Ganz zu schweigen von Vergleichsplattformen für Preise wie jene der E-Control für Gas und Strom. Fernwärme ist auch ein de facto Monopol. Es gibt meist nur einen Anbieter für jeden Ort.
3: Frankreich versucht in Afrika einen Neustart. Nach dem militärischen Rückzug aus dem Sahel richtet Präsident Emmanuel Macron den Blick nun nach Ostafrika. In Kenia beginnt heute der Afrika-Frankreich-Gipfel. Im Mittelpunkt stehen Investitionen, Technologie und Wirtschaft und die Frage, welche Rolle Frankreich künftig auf dem Kontinent spielt. Leonie Heitz berichtet.
5: Frankreich will seine Afrika-Politik neu ausrichten, weg vom wachsenden Bedeutungsverlust in Westafrika hin zu neuen Partnerschaften in Ostafrika. Erstmals findet der Frankreich-Afrika-Gipfel in einem englischsprachigen Land statt. Kenias Hauptstadt Nairobi wird für 2 Tage zum Treffpunkt von Politik und Wirtschaft. Im Fokus stehen Digitalisierung und Technologie, insbesondere künstliche Intelligenz, sagt Kenias Außenstaatssekretär Coria Singway. Frankreich präsentiert sich als wirtschaftlicher Partner auf Augenhöhe in Konkurrenz zu China, den USA und anderen Akteuren auf dem afrikanischen Kontinent.
3: Die Grazer Universitäten haben eine künstliche Intelligenz entwickelt, die Menschen mit Diabetes medizinische Informationen verständlich erklärt. Das System passt Inhalte automatisch an das Wissensniveau der Nutzerinnen und Nutzer an. Anke Mandl mit den Details.
6: Viele Betroffene haben Schwierigkeiten, ihren Blutzucker dauerhaft im Zielbereich zu halten. Forschende sehen mögliche Gründe darin, dass medizinische Informationen oft zu kompliziert sind und dass es teils an ausreichender Information fehlt. Die neue KI erklärt Inhalte deshalb einfach und passt sie individuell an. Je nach Bedarf gibt es kurze Erklärungen oder mehr Details. Ziel ist ein besseres Verständnis für Diagnose und Therapie im Alltag. Das System kann auch bei anderen Erkrankungen eingesetzt werden.
3: Das waren die Nachrichten mit Anselm Peer.
7: Wir kommen zum Wetter in Kärnten. In der Osthälfte ist es noch meist aufgelockert und freundlich. In den kommenden Stunden breiten sich dann aber von Südwesten her Schauer und Gewitter aus, die bis zum Abend das ganze Land erreichen. Stellenweise wird es dann auch sehr windig. Die Höchstwerte jetzt am Nachmittag noch bis zu 23 Grad. Knapp dran sind wir in St. André, in Spital und in Klagenfurt mit 21 Grad, Feldkirchen und Völkermarkt 20, Feistritz zur Bleiburg 18, Ariach 16 Grad, Breiteneck 15 und auf der Gerlitzen hat es 10 Grad. Morgen dann ein Adria-Tief, das uns eine Kaltfront bringt. Es regnet und im Südosten sogar intensiv. Dabei kann es in den Karawanken bis unter 1000 Meter herabschneien. In der Westhälfte klingt der Niederschlag dann bis Mittag aber schon wieder ab. Am Nachmittag lockert es auf, frisch, mit Werten zwischen 5 und 10 Grad. Sicher unterwegs mit Radio Kärnten gleich 2:04. Da ist soweit mal alles ruhig auf unseren Straßen. Kommen Sie gut und sicher an Ihr Ziel.
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7: Marco Ventre wünscht Ihnen einen schönen Montagnachmittag. Nach der Mittagspause geht es hier bei uns weiter direkt aus Knappenberg. Wir stehen da beim Schaubergwerk mit unserem Open-Air-Studio und haben heute schon einiges auch erfahren hier aus der Region, aus der Gemeinde. Und das wollen wir auch noch weitermachen in den nächsten 2 Stunden und tauchen jetzt da mal ganz tief in das Heinrich-Harrer-Museum ein. Einer der Hotspots hier in der Gemeinde. Ich freue mich, dass Sie mit dabei sind und wünsche Ihnen einen informativen Nachmittag.

0: Das ist der Montagnachmittag in Radio Kärnten. Wir sind in Mittelkärnten unterwegs in der Region und lernen da Land und Leute kennen. Bis 1978 wurde hier in Knappenberg, wo wir heute zu Gast sind, Eisenerz abgebaut. 1980 hat man dann das Schaubergwerk eröffnet und das ist auch ein touristischer Magnet, aber nicht nur, sondern auch das weltweit bekannte Heinrich-Harrer-Museum. Und die Betriebsleiterin der Museen hier in der Gemeinde Hüttenberg, die ist jetzt bei mir, Viktoria Sacherer. Einen schönen Nachmittag.
1: Grüß Gott.
0: Ihr habt jede Menge zum Herzeigen und das merkt ihr auch, denn viele kommen busseweise zu euch und wollen auf den Spuren von Heinrich Harrer, auf den Spuren des Dalai Lamas unterwegs sein, oder?
1: Das stimmt. Wir haben in Hüttenberg eben unser Heinrich-Harrer-Museum und da haben wir 5000 Exponate ausgestellt und gegenüber haben wir auch an der Felswand den Linkchor mit knapp 500 Stufen. Also der es wagt und keine Höhenangst hat, kann auch diesen eben besteigen.
0: Selbst schon ausprobiert, logisch?
1: Natürlich.
0: Ja, was ist das für ein Gefühl?
1: Ja, also ich persönlich darf nicht zu viel runterschauen, weil sonst wird es mir auch ein bisschen schwummrig. Aber ja, die Aussicht ist wundervoll zu genießen und man sieht auch dort gleich das Schloss Süßenstein. Dort sind auch viele Gäste immer untergebracht. Also wer einmal etwas anderes erleben möchte, kann auch dort eben ein Zimmer buchen.
0: Also man hat viele Möglichkeiten und viele Gründe, vor allem auch nach Hüttenberg zu kommen. Lassen Sie uns einmal zurückkommen zum Heinrich-Harrer-Museum. Das gibt es jetzt seit wann und was sieht man da? Was erlebt man, wenn man dieses Museum betritt?
1: Ja, 1992 war die große Eröffnung dort und da hat uns ja auch der Dalai Lama besucht. Er war ja bereits schon viermal in unserer Gemeinde. Und ja, es ist auch eben sehr ausgerichtet eben auf Tibet, weil jeder kennt doch den Film 7 Jahre in Tibet und das ist auch unser Herzstück im Museum.
0: Ist er quasi Hauptdarsteller in dem Film auch schon einmal in Hüttenberg gewesen?
1: Auch Brad Pitt hat uns schon besucht. Er war auch persönlich damals beim Heinrich Harrer zu Hause in Knappenberg.
0: Ja, also das können nicht alle von sich behaupten, dass man so prominente Persönlichkeiten in der Gemeinde auch hatte. Zu den Ausstellungsstücken, was sieht man alles da bei euch im Museum?
1: Ja, er hat ja wirklich von Afrika bis wirklich von Tibet Sachen ausgestellt. Also es ist wirklich aus nah und fern. Also man kann wirklich von Einstammboote bis wirklich Schmuckstücke, die dort eben wirklich in Tibet getragen werden, besichtigt werden.
0: Und das kann man von wann bis wann machen?
1: Ja, wir haben jetzt in der Nebensaison von Mai bis Juni und September und Oktober von Donnerstag bis Sonntag geöffnet, von 10 bis 17 Uhr. Und in den Ferienzeiten Juli, August haben wir wieder täglich von 10 bis 17 Uhr geöffnet.
0: Das ist jetzt nicht das einzige Museum, das man da bei euch besuchen kann.
1: Das stimmt. Wir haben natürlich auch in Knappenberg unser Schaubergwerk Knappenberg und auch unser Puppenmuseum von der Helga Riedl. Und da ist auch unser Schmuckstück, unser Mineralienmuseum. Also wie heute schon bereits erwähnt, wir sind ja der drittgrößte Mineralienfundort eben weltweit.
0: Das heißt, welche Mineralien sieht man da? Welche Exponate, welche Besonderheiten?
1: Ja, wir haben verschiedenste Mineralien. Wir haben ja auch eben den Löllingit ausgestellt. Der ist einzigartig, weil er ja auch bei uns in der Ortschaft Lölling gefunden worden ist. Also den gibt es sonst nirgendwo.
0: Ja, was ist das für ein Stern?
1: Ja, ich sage immer, es ist ein recht dunkler Klumpen, ist sehr arsenhaltig, ist jetzt nicht wunderschön, aber ist einzigartig.
0: Ja, und dadurch natürlich auch umso wertvoller. Und weil du es vorher schon angesprochen hast, auch das Schaubergwerk, ich habe schon gesagt, 1980 ist es eröffnet worden. Der Erbstollen, glaube ich, geht ja 900 Meter in die Tiefe. Da kann man schon einiges aus dem Bergwerk erfahren.
1: Genau, unser Rundgang ist 900 Meter. Wir haben Führungen jeweils um 11, 14 und 16 Uhr an unseren geöffneten Tagen. Und ja, also da kann man wirklich auch sehr viel sehen. Wir haben auch sehr viel alte Maschinen, die wir auch während den Führungen zeigen und auch einschalten.
0: Gut, also Erlebnis pur sozusagen in Hüttenberg. Wer noch nie da war, ich bin heute, habe ja eine SMS gekriegt und habe gesagt, du, ich war noch nicht in Hüttenberg. Verrat mir nicht, ich werde den Namen nicht dazu sagen, aber wie freue ich da eigentlich richtig nach Hüttenberg? Gehen wir mal von Klagenfurt aus kommend.
1: Lieber Marco, da kann man eben auch die Görtschitz-Thaler Straße nehmen. Also wie wir heute ja schon auch besprochen haben, wir haben ja eine wunderschöne Landschaft gehabt. Wenn einer die Landschaft genießen möchte, kann er eben übers Görtschitz-Tal herauffahren, über Brückel, Eberstein, Klein-St. Paul Oder man nimmt auch die Schnellstraße, da muss man dann über Gutharing zu uns fahren.
0: Genau, und das haben wir, die Kollegen und ich heute in der Früh gemacht, damit wir zeitig bei euch da sein können. Wir sind ja schon seit 9 Uhr Vormittag hier auf Sendung und habe schon einiges Wissenswerte auch erfahren dürfen. Gibt es sonst noch irgendwas, was wir den Damen und Herren, die uns jetzt gerade zuhören, erzählen sollten oder einfach herkommen und selber erleben?
1: Ich sage einfach herkommen und selbst erleben. Es ist wirklich ein Erlebnis für Groß und Klein.
0: Bitteschön, mehr ist dem nicht mehr hinzuzufügen. Danke, Viktoria Sacharer, die Leiterin, Betriebsleiterin der Museen hier in der Gemeinde Hüttenberg.
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0: In Hüttenberg, wo wir heute den ganzen Tag über zu Gast sind, sind sehr, sehr viele Kultur- und Kunstschaffende auch beheimatet. Draußen im Übertragungswagen sitzt mein lieber Kollege, der Raphael Petras. Er ist Tonmeister. Die mir jetzt gegenüber sitzt, die Gerhild Bolzer, ist Tonmeisterin, wenn man so will. Aber beide habt zwar dieselbe Bezeichnung, aber macht völlig was Unterschiedliches. Er schupft die Regler und Sie, Frau Bolzer, Sie machen wirklich was Nachhaltiges, gell?
1: Ja, natürlich machen wir was Nachhaltiges. Und das ist schon sehr lange, weil ich bin schon 40 Jahre in Knappenberg. Die Firma gibt es seit 40 Jahren. Und ich bin halt mit Leib und Seele Keramikerin.
0: Ja, also Töpferin, darf man das so sagen? Ist das salopp formuliert, oder?
1: Ja, nein, ja. Das ist nicht salopp formuliert, das ist eigentlich sehr fachgerichtet.
0: Ja, genau. Und was machen Sie jetzt da alles?
1: Ich mache vor allem Geschirr, Gebrauchsgeschirr, schon lange. Das ist, man kann das bei mir holen, man kann sich anmelden, die Türen sind immer offen. Die Rheindling-Form ist natürlich für uns ein ganz besonderes Produkt, dadurch sind wir sehr bekannt worden. Mhm. Mein Mann macht zum Beispiel Öfen, die er verkleidet.
0: Also die kocheln dafür?
1: Man kann Fliesen machen, Verkleidungen oder mit Platten verkleidet. Und wir denken, wir werden das noch eine Zeit lang weitermachen.
0: Ja, unbedingt. Das ist, ich sage immer, Arbeit, die einem Spaß macht, ist im Prinzip keine Arbeit, oder?
1: Richtig.
0: Ja, zumindest nicht eine, die einen dann auch belastet. Nein. Liebe Frau Bolzer, weil Sie auch gesagt haben, Sie machen Geschirr, das kann man dann bei Ihnen auch beauftragen. Kann man dann auch so sein ganz persönliches Familiengeschirr sich machen lassen mit den eigenen Wunschvorstellungen?
1: Ja, das ist kein Problem.
0: Auch schon gemacht, nehme ich an?
1: Ja.
0: Das außergewöhnlichste Stück, das Sie jemals getöpfert haben?
1: Kann ich nicht sagen.
0: Es ist alles außergewöhnlich, oder? Und speziell?
1: Nein, ich kann wirklich nicht sagen, was das Außergewöhnlichste war. Kann ich nicht sagen.
0: Gut, da haben wir noch ein bisschen Zeit.
1: Das sind ja alles Einzelstücke und eigentlich ist jedes Stück so gesehen außergewöhnlich, nicht?
0: Ja.
1: Bis zum kleinen Kaffeehäferl.
0: Genau, und eben einzigartig. Frau Bolzer, Sie haben ja auch gesagt, Sie sind eine Zurgraste, oder? Seit 40 Jahren, glaube ich, da. Woher kommen Sie eigentlich ursprünglich?
1: Aus Knittelfeld.
0: Steirer sind ganz viele eigentlich da, merke ich, oder? Also, weil es da halt einfach schöner ist, oder?
1: Das kann ich nicht sagen, es war ein Zufall. Es war ein Zufall.
0: Nein,
1: war mehr oder weniger ein Zufall. Kärnten war ein Zufall.
0: Wirklich?
1: Ja.
0: Also ich hätte jetzt erwartet, Sie sagen dann der Liebe wegen oder der Landschaft wegen. Aber
1: das ist nachher ist gekommen. Die Landschaft, muss ich sagen, und der Ort hat mich sehr beeindruckt, weil ich war immer schon ein Fan vom Heinrich Harrer und ich habe mir gedacht, naja, wo der Heinrich Harrer wohnt, da kann es nur gut sein.
0: Ja.
1: Und das finde ich heute auch noch so.
0: Und das ist ja auch eine ganz besondere Region, die Region Mittelkärnten. Wir wissen, es ist ja der Marktplatz Mittelkärnten, der unglaublich viel Potenzial hat, wie wir auch schon die letzten Wochen auch erfahren haben.
1: Ja, es ist so. Wir sind ein Mitglied vom Marktplatz Mittelkärnten und der Marktplatz Mittelkärnten ist ja jetzt in einer AG mit Slow Food Rebel. Da sind wir natürlich auch dabei und da gibt es dann ganz viele Erlebnisprogramme zum Beispiel. Bei mir kann man töpfern, also man kann sich viele Kurse anmelden. Aber es ist die Zusammenarbeit auch irrsinnig gut, weil es sind immerhin 62 Betriebe in jeder Art und Weise. Und das ist eines der wenigen Male, wo eigentlich das Handwerk auch aufgenommen worden ist in dem Slow Food Rebel. Da beneiden uns Regionen, aber da ist es einmal gelungen.
0: Also ja, was ja auch Sinn macht, da kann man sich den Suppenteller, den Fleischteller selber machen und dann auch noch das regionale Produkt drauf selber genießen.
1: Das ist ja nachhaltig, die ganze Geschichte, nicht? Und um das geht es ja im Prinzip. Da geht es ums Klima, da geht es um den Genuss, man soll ja beim Handwerk einen Genuss verspüren und das geht um die ganzen Betriebe, die wir rundherum haben und für mich ist das total wichtig, dass da wirklich viel weitergeht und das mit Slow Food Travel ist natürlich eine gute Geschichte, weil das erstreckt sich über das ganze Mittelkärnten, nicht? Weil überall sind Betriebe, die eigentlich solche Erlebnisprogramme haben und ich finde das sehr wert, dass man das weiter unterstützt. Und ich muss auch sagen, die Zusammenarbeit zum Beispiel mit einem Gunter Brandstätter, mit dem Regionalbüro, ist einzigartig, weil es ist, hat ja angefangen damit, im Regionalbüro der Marktplatz Mittelkärnten. Das ist dort besprochen worden und auch dort entstanden, das muss man sagen.
0: Und man muss auch sagen, ja, und da oben zum Beispiel auch der Gerhard Mock hat uns ja heute noch früh schon erzählt, 34 Gemeinden ziehen da an einem Strang. Man hat so das Gefühl, wenn man da bei euch in der Region unterwegs ist, ihr tut es lieber zusammenhelfen als gegeneinander arbeiten.
1: Natürlich, das ist wichtig, weil ich meine, die Region Mittelkärnten ist zwar groß, gell, aber man muss...
0: Man erzählt, 34 Gemeinden ziehen da an einem Strang. Man hat so das Gefühl, wenn man da bei euch in der Region unterwegs ist, ihr tut es lieber zusammenhelfen als gegeneinander arbeiten.
1: Natürlich, das ist wichtig, weil ich meine, die Region Mittelkärnten ist zwar groß, gell, aber man muss ja trotzdem schauen, dass man...

0: eine Handwerksgeschichte, die findet dann beim Strohmeier in Weitensfeld statt, da sind wir auch mit dabei, das sind die Handwerker, die sich dort treffen. Und das soll sich halt lang fortsetzen, hoffentlich.
1: Ja, das ist jetzt einmal ein Auftrag und eine Ansage. Und warum ist ein Schweizer Uhrwerk so präzise? Weil eben jedes Rädchen genau weiß, wo sein Platz ist und ineinander greift. Ne?
0: Genau, finde ich auch.
1: Fein, dann danke Ihnen für den Besuch bei uns. Weiterhin viel Erfolg beim Töpfern und sowieso und überhaupt. Und alles erdenklich Gute.
0: Dankeschön, danke für die Einladung.

0: Radio Kärnten am Montagnachmittag aus Knappenberg, jetzt um 14:30 war wieder zurück ins Funkhaus. Du Horst Sattlecker, er hat die Neuigkeiten.
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2: Erwartungsgemäß lässt die Opposition kein gutes Haar am Rechnungsabschluss für das vergangene Jahr. Das Land hat neue Schulden in Höhe von 301 Millionen Euro aufgebaut, auch wenn es um 95 Millionen Euro

0: weniger sind als ursprünglich angenommen. Das sei besonders durch die Verschiebung von Investitionen gelungen, so das Team Kärnten. Aber es müsse bei den großen Bereichen des Landes, nämlich Personal, Eigenwerbung und Förderungen, gespart werden. Die FPÖ spricht von jahrelangen Versäumnissen der SPÖ-ÖVP-Regierung und die aufgeschobenen Reformen würden sich rächen. Der Gesamtschuldenstand des Landes steigt auf über 4,3 Milliarden Euro und wird heuer noch höher. Gesucht wird nach der Ursache, warum sich am Samstag ein 400 Meter langer Güterzug auf der Farkasee-Strecke selbstständig gemacht hat. Er ist vom Bahnhof Ledinizen Richtung Rosenbach gerollt und dort von selbst stehen geblieben. Zwei Fernverkehrszüge konnten rechtzeitig anhalten. Laut ÖBB habe keine Gefahr für Menschen bestanden. Die Fachhochschule Kärnten geht eine Zusammenarbeit mit Partnerorganisationen aus 9 Ländern ein. Ziel ist es, die Ausbildungsbedürfnisse der Unternehmen, speziell auch der kleineren und mittleren, länderübergreifend zu erfassen und besser abzustimmen. Dazu sollen gemeinsame Lernplattformen für Studierende kommen, um den Erfahrungsaustausch in Europa voranzutreiben und die Ausbildung auf die sich schnell verändernde, auch digitale Arbeitswelt abzustimmen. Geleitet wird das Projekt von der FH Kärnten. Und jetzt zum Wetter, Marco.
1: Ja, in den nächsten Stunden breiten sich die Schauer von Südwesten her aufs ganze Land aus. Länger trocken bleibt es dann im Osten. Stellenweise wird es auch sehr windig. Morgen bringt dann ein Adriatief Regen und Abkühlung. Die Schneefallgrenze, die kann dabei sogar bis unter 1000 Meter herabsinken. Frisch wird es morgen nur mehr 5 bis 10 Grad plus. 2 Minuten gleich nach 2:30 sicher unterwegs mit Radio Kärnten und da ist soweit alles ruhig auf unseren Straßen. Achten Sie aber immer und überall auf Ihre Geschwindigkeit. Besonders jetzt in Klagenfurt auf der Völkermarkter Straße bei der Unterführung auf der Höhe der Kaserne. Da steht ein Flitzerblitzer. Ansonsten soweit alles ruhig, gute und sichere Fahrt.
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0: Radio Kärnten am Montagnachmittag live aus Knappenberg. Wir sind in der Region Mittelkärnten unterwegs, unser Radiotag. Und da haben wir heute einiges schon an Kulturinstitutionen und auch Brauchtum kennengelernt. Wir haben am Vormittag uns mit der Stefanie Neugebauer zum Beispiel auch über das Schmiedemuseum im Landgasthof unterhalten. Traditionsbewusst ist man da. Da wird nicht nur geschmiedet, sondern auch das Wacklergebläse hat sie uns nochmal erklärt. Und jetzt ist wieder einer da, der kann uns auch wieder ein Traditionshandwerk noch einmal genauer erklären, nämlich der Rupert Leikam. Einen schönen Nachmittag. Hallo.
1: Ein herzliches Glück auf aus Knappenberg.
0: So sagt man das richtig. Und der sitzt da voll adjustiert in der Uniform da, in der, wie nennt man das, eine Knappenuniform, oder?
1: Ein Bergkittel,
0: so sagt man das also. Fesch, aber es ist Radio, hat niemand gesagt, oder?
1: Nein, hat niemand gesagt.
0: Rupert hat gemeint, das ist Fernsehen und jetzt muss er sich richtig ausputzen. Aber ich glaube, Stil kann man nicht lernen, den hat man und der Rupert hat den in jedem Fall, weil diese Uniform, die brauchst du auch vor allem für eine ganz spezielle Veranstaltung, die leider, muss man sagen, nur alle 3 Jahre bei euch stattfindet.
1: Ja, das ist der Hüttenberger Reiftanz, erstmals urkundlich erwähnt, 1608, und wird alle 3 Jahre aufgeführt.
0: Ja, man hat am Vormittag schon gehört, es hat eine Zeit lang gegeben, da ist er sogar jedes Jahr aufgeführt worden.
1: Na ja, das war früher noch, wo der Bergbau noch war, aber alle 3 Jahre reicht, weil das ist so viel Arbeit und Vorbereitungsarbeit und alle 3 Jahre passt.
0: Jetzt haben wir gerade vorher mit Gerhard Mockhammer uns unterhalten und er hat auch gesagt, es ist schon eine ziemlich komplizierte Angelegenheit. Was ist da so kompliziert an diesem Tanz?
1: Ja, der Tanz dauert ja 2 Stunden. 108-mal spielt die Bergkapelle die gleiche Melodie und die 22 Reiftänzer tanzen die komplizierten Tanzfiguren mit schönen Buchsbaum geschmückte Haselreifen. Und wenn da einer einen Fehler macht, dann steht das ganze Werkel. Deswegen proben wir 8-mal an historischen Plätzen am Hüttenberger Erzberg. Und am Dreifaltigkeitssonntag wird dann getanzt.
0: Ja, und man möchte nicht derjenige sein, der den Fehler macht.
1: Das tut einem nicht gut. Weil wir haben ja 2 Schalknarren. Ja. Und der hat das auch Holzpritschen. Das werden ja auch die Ehrengäste gepritscht. Es ist ja Ehre, Glück und Fruchtbarkeit.
0: Ich weiß nicht, ob das eine Ehre war. Das hat mir 3 Tage zu Hintern wehgetan. Ich sag's, wie es war.
1: Ja, dann haben sie eh nicht festgehört. Es gibt Krankensteine auch.
0: Wirklich, so fest kann es sein. Also ich habe es ordentlich gespürt, aber es war mir trotzdem eine große Freude, weil da kommt nicht jeder in den Genuss, unter Anführungsstrichen. Ne?
1: Nein, am Sonntag werden die Ehrengäste gepritscht und ab Montag ist dann offiziell Feiertag in Hüttenberg. Da wird auch das sogenannte Fußvolk gepritscht.
0: Und am Dienstag stehen alle, weil niemand sitzen kann.
1: Ja, und der Kopfpumpe auch meistens werden.
0: Das kann sein. Lieber Rupert, lass uns auch noch über eine weitere Leidenschaft sprechen. Und das ist auch ein Kunsthandwerk, das es so, ich glaube, nur einzigartig da bei euch in Hüttenberg noch gibt, nämlich die Zinngießerei. Was genau passiert da?
1: Nicht nur in Hüttenberg, ich bin der letzte Zinngießermeister von Österreich. Und wer eine Geschichte eingeben, weil es jetzt ein freier Beruf worden ist. Also man kann einen Zinngießermeister gar nicht mehr machen.
0: Das heißt also, das ist, ich sage es jetzt ungern, weil es ein schieres Wort ist, aber es ist eine aussterbende Tradition, aussterbendes Kunsthandwerk?
1: Naja, es ist ja so, ich bin schon in Pension und meine Frau und 3 Söhne führen den Betrieb weiter. Ich helfe halt im Hintergrund ein bisschen, aber das wird schon weitergehen.
0: Okay, das heißt, das Wissen gibt man weiter, damit eben diese Tradition auch behalten wird. Alle, glaube ich, können sich daran erinnern, die Zinnbecher, die hat man daheim gehabt, als Mitbringsel sowieso und überhaupt. Aber was Spezielles macht ihr noch?
1: Ja, wir machen genauso Zinnbecher, Stamperl und Uhren. Aber wir machen Christbaumschmuck, Glücksbringer, also alles mögliche.
0: Ja. Und es sind ja auch, sag ich mal, Sachen mit ideellem Wert, dass man vielleicht sogar vererbt gekriegt hat, mit einem Familienwappen drauf und, und. Und wenn das einmal vielleicht beim Übersiedeln zu Bruch geht, dann kann man auch bei euch vorstellig werden, denn ihr habt so noch zumindest einen technischen Rat.
1: Nein, ich kann jede Reparatur wieder machen. Das ist kein Problem.
0: Ja. Jetzt ist die Frage, wo kriegt man den Rohstoff her?
1: Das ist ein großes Problem, weil der Preis so explodiert ist. Ich kriege sie über einen deutschen Händler. Das meiste wird in China abgebaut, malaysische Inseln, da sind große Vorkommnisse.
0: Genau, da in Hüttenberg ja nicht, da ist Eisenerz abgebaut worden, kein Zinn. Wie wird das dann verarbeitet? Das ist ja auch ein ziemlich aufwendiger Prozess, oder?
1: Ja, man muss für alles eine Form haben. Gell? Das ist einmal die Grundvoraussetzung. Das Zinn wird geschmolzen, ziehen wir den niedrigen Schmelzpunkt mit 232 Grad und dann wird das flüssige Zinn in die Formen gegossen. Und dann wird weiter in Grate poliert, patiniert und so weiter.
0: Genau, das ist einmal die eine Arbeit und dann kommt ja die Feinarbeit. Eben dann nach dem Polieren, da wird graviert. Da muss man auch noch ein ziemliches, ich sage mal, künstlerisches Geschick haben.
1: Ja, das muss man eher beim Modelle machen, muss man das haben. Weil poliert wird es dann nachträglich erst und da sind aber die Konturen und die Formen schon drinnen. Okay? Das wird in der Form mitgegossen.
0: Okay. Ja? Das heißt also ein langer Prozess, der von der Entstehung bis zum fertigen Produkt dann durchaus auch eine Zeit in Anspruch nimmt. Wie lange braucht man so für so einen Zinnteller?
1: Ja, das ist ganz verschieden. Der Ofen braucht einmal 2 Stunden, bis das Zinn flüssig ist. Gell? Da gießt man ja nachher einen ganzen Tag und nicht ein Stück, weil das wird ja nicht rationell sein. Gell? Da gießt man einmal einen ganzen Tag und dann tun wir die Nachbearbeitung auch wieder einen Tag, aber da sind einige Stunden dahinter.
0: Jedenfalls. Der letzte seiner Zunft, der letzte seiner Art in Hüttenberg, der Zinngießer Rupert Leikam. Ich danke ganz herzlich für den Besuch da bei uns im Studio und übernächstes Jahr gibt es dann wieder den Reifdanz. Jetzt ist einmal eine Pause, gell?
1: 2028 ist der nächste Reifdanz, jetzt haben wir 2 Jahre Pause.
0: Bitte, dann können wir uns das jetzt schon mal eintragen und ihr habt dabei Zeit noch zum Üben und zum Vorbereiten. Danke vielmals, alles Gute.
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1: Wie heißt es so schön, beim Reden kommen die Leute zusammen, und der Rupert Leikamp, bevor er geht, hat uns ja vorher erzählt, dass ja momentan der Rohstoff Zinn ziemlich teuer geworden ist. Aus Deutschland muss er besorgt werden, beziehungsweise dann auch aus Asien. Rupert, aber es gibt ja viele, die vielleicht noch alte Zinnteller zu Hause haben, alte Zinnbecher, für die sie vielleicht keine Verwendung mehr haben. Kann man die einschmelzen lassen? Würde euch das helfen?
2: Ja, freilich. Ich nehme ja viel altes Zinn zurück, wenn die Eltern gestorben sind oder Ehen auseinandergegangen sind, die sind graviert, da haben sie auch keine Freude mehr.
1: Wenn der falsche Name am Teller steht.
2: Ja. Dann schmelze ich das wieder ein.
1: Ja.
2: Es muss halt reines Zinn sein, ich verwende ja nur reines Zinn,
1: ja.
2: 95%iges reines Zinn, und das sieht man anhand der Stempelsee.
1: Okay, kriegt man einen guten Preis dafür jetzt?
2: Bei mir immer.
1: Ja, also klar, dann kann man sich mal beim Rupert Leik haben. Jetzt werden alle am Dachboden und in den Keller gehen, ich sehe schon, und werden nach den alten Zinnbechern und Zinntellern auch suchen und eben den alten Namen aus und vielleicht den neuen dann in den neuen Teller eingravieren lassen. Warum auch nicht? Danke, Rupert, noch einmal für diese Info. Und jetzt gibt es eine ganz andere Info, denn wer hat es denn in der letzten Woche in der Schlagerparade ganz nach vorne geschafft? Der meistgehörte Titel Österreichs. Rudi Oman fasst zusammen.
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4: Einen schönen und angenehmen Wochenstart wünsche ich Ihnen gleich zur Wertung und zu einem Oldie in den großen Zehn der aktuellen Wertung, nämlich Every Breath You Take von The Police von 16 auf 10.

Sie ist neu in den großen Zehen. Maite Kelle mit einem Kuss in Paris auf Platz 9. Auf Platz 8 und gleich geblieben Sassi mit No Amor Brenner. Auf Platz 7 und 3 Plätze verloren Nathalie Holzner, Mission Liebe. Auf Platz 6 und einen Platz verloren Josh mit seiner 9. Wer singt denn Lieder für mich? Und auf Platz 5 und 5 Plätze gut gemacht Caro Fuchs, Hund und Bam.

Sie ist seit 12 Wochen dabei, 5 Plätze gut gemacht, von 10 auf 5, Caro Fuchs mit Hund und Bahn. Auf Platz 4 und einen Platz verloren Melissa Naschenbeck mit Warmat in mir und jetzt zu den Top 3 in dieser Wertungswoche. Auf Platz 3 Beatrice Egli.

seit 9 Wochen dabei. Von 2 auf 3 einen Platz hat sie verloren. Beatrice Egli mit Alibi. Auf Platz 2 die Nummer 1 der letzten Wertungswoche. Einen Platz verloren. Die Meierin mit Gold.

Auch schon seit 10 Wochen der Bam von 1 auf 2, die Meierin mit Gold. Wir haben eine neue Nummer 1 in der Schlagerparade. Wir drücken ihn für kommenden Samstag beim Eurovision Song Contest die Daumen, nämlich Cosmo. Tanzschein ist der meistgehörte Titel Österreichs, die neue Nummer 1. Gratulation. Die nächste Ausgabe der aktuellen ORF-Schlagerparade gibt es kommenden Sonntag ab 12.07 Uhr im Programm von Radio Kärnten. Bis dorthin wünsche ich Ihnen viel Erfolg, viel Gesundheit und alles Liebe. Und wir drücken natürlich der aktuellen Nummer 1 die Daumen, nämlich Cosmo und Tanzschein.

0: Quasi schon unsere erste Nachmittagsstunde. Wir machen in der nächsten Stunde weiter und erfahren noch ein bisschen mehr aus der Region Mittelkärnten, wo wir heute zu Gast sind, in der Gemeinde Hüttenberg-Knappenberg.
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2: Am Mikrofon ist Anselm Peer. Der britische Premierminister Keir Starmer kämpft nach dem Wahldebakel seiner Regierungspartei um sein politisches Überleben. In einer mit Spannung erwarteten Rede hat Starmer heute einen Neustart versprochen, berichtet aus London Jörg Winter.
3: The election results last week were tough and I take responsibility.
4: Ein niederschmetterndes Wahlergebnis, für das er persönlich die Verantwortung übernimmt, sagt Keir Starmer. An Rücktritt oder zumindest einen Zeitplan für seinen Rückzug denkt er nicht. Er verspricht ab sofort große Würfe statt kleinen Schritten, etwa bei den Beziehungen Großbritanniens zu Europa. Großbritannien will er im Zentrum Europas verankern, sagt Starmer, und nennt wieder wenig Details. An den roten Linien, kein Beitritt zur Zollunion oder Binnenmarkt, hält er ohnehin fest. Der Druck auf ihn aus den eigenen Reihen bleibt, doch fehlt es derzeit bei Labour noch an einem klaren Konsens, wer, wann und mit welchem Programm genau die Partei übernehmen soll. Doch dass Keir Starmer als Premierminister ein Ablaufdatum hat, daran hat die heutige Rede nichts geändert.
2: Im Konflikt zwischen den USA und dem Iran ist weiter keine Annäherung in Sicht. Der Iran fordert in seiner Antwort auf einen US-Vorschlag für ein Friedensabkommen, dass die Kämpfe in der gesamten Region eingestellt und eingefrorenes iranisches Vermögen im Ausland wieder freigegeben wird. US-Präsident Trump hat die Antwort bereits als inakzeptabel abgelehnt. Nach dem Hunter-Virus-Ausbruch auf einem Kreuzfahrtschiff im Atlantik hat die Weltgesundheitsorganisation mittlerweile 7 Hunter-Fälle bestätigt. 3 Menschen sind gestorben. Die Evakuierung des Schiffes soll heute im Hafen von Teneriffa abgeschlossen werden. Die Passagiere müssen in ihren Heimatländern in Quarantäne. Seit Jahresbeginn betreibt der Berufsverband österreichischer Psychologinnen und Psychologen die Serviceplattform PsyHelp. Angeboten wird die Behandlung psychischer Erkrankungen, und zwar österreichweit und gedeckt durch die Krankenkasse. Schon die ersten 100 Tage zeigen, wie groß der Bedarf ist. 6.500 Menschen haben sich bereits angemeldet. Andrea Candiola-Kimmel berichtet.
5: 13.000 Befunde wurden bereits auf www.psyhelp.at hochgeladen. Bei jeder Anmeldung wird zunächst der Bedarf geprüft und dann Therapie vermittelt. Das alles österreichweit, möglichst wohnortnah und auf Kasse. Die Präsidentin des Bundesverbands der Psychologinnen und Psychologen, Beate Wimmer-Buchinger.
6: Wir schaffen leichten Zugang statt bisher lange Barrieren. Bis bisher war, musstest du herumsuchen, wo und wie herumtelefonieren, weißt du jemanden. Also die lange Sucherei hat endlich ein Ende.
5: Die häufigsten Diagnosen sind bisher Depressionen, Angststörungen oder Phobien. 65% der Anmeldungen sind durch Frauen erfolgt.
2: Nach der Eröffnung gestern Abend am Wiener Rathausplatz startet der Song Contest heute auch in der Wiener Stadthalle. Am Abend werden dort rund 11.000 Fans zu einer Generalprobe des ersten Halbfinales erwartet, das morgen stattfindet. Das waren die Nachrichten mit Anselm Peer.
0: Wir kommen zum Wetter in Kärnten. In der Osthälfte ist es noch meist aufgelockert und freundlich. In den kommenden Stunden breiten sich dann aber die Schauer von Südwesten her aus. Gewitter sind auch dabei, die bis zum Abend das ganze Land erreichen. Stellenweise ist es dann auch noch sehr windig. Ein Adria-Tief bringt dann morgen zusätzlich eine Kaltfront. Morgen regnet es im Südosten intensiv. Dabei kann es in den Karawanken bis unter 1000 Meter herabschneien. In der Westhälfte klingt der Niederschlag bis gegen Mittag ab. Ab Nachmittag dann lockert es wieder überall auf. Frisch wird es aber trotzdem 5 bis 10 Grad maximal. Sicher unterwegs mit Radio Kärnten, 3,5 Minuten nach 3. Da ist soweit alles ruhig auf unseren Straßen. Kommen Sie gut und sicher an Ihr Ziel.
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0: Marco Ventre wünscht Ihnen nochmal einen schönen Montagnachmittag. Das ist mal ein Start in die neue Woche. Wir sind hier in Knappenberg in der Gemeinde Hüttenberg und haben da schon sehr, sehr viel aus dieser Gemeinde heute kennengelernt. Und auch die Nachbargemeinden wollen schon zu Gast. Ja, und jetzt machen wir weiter mit einer Nachbargemeinde, beziehungsweise hier in Knappenberg gibt es ja auch noch einen Streichelzoo. Wenn Sie das nicht wussten, dann bringen wir Sie jetzt gleich auf den neuesten Stand. Freue mich, dass Sie mit dabei sind und wünsche Ihnen einen schönen Nachmittag.
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0: Trompete von Remo. Was da? Radio Kärnten am Montagnachmittag. Jetzt habe ich einen lieben, ja, man kann auch sagen, Musikkollegen da neben mir. Ein großartiger Musiker, großartiger Sänger, aber der Mann kann viel mehr. Remo Tauchner, einen schönen Nachmittag. Servus.
1: Hallo, grüß euch.
0: Die Musik ist das eine, gell? Das machst du immer noch?
1: Ja, ich bin derzeit immer noch unterwegs und nebenbei halt, was heißt nebenbei, eigentlich mein Hauptprojekt Streichelzoo.
0: Streichelzoo und das in Knappenberg, also unmittelbar von unserem Schaubergwerk entfernt, oder? Wo bist du genau?
1: Ja, man kann sagen 100 Meter über dem Schaubergwerk, also nicht weit weg.
0: Genau, und da kann man dann im wahrsten Sinne des Wortes auch zur Ruhe finden, weil so Tiere streicheln macht schon, sag ich mal, mit dem Gemütszustand was.
1: Ja, es ist also ganz, ganz cool, wie die Leute oder wie man das beobachtet, wie die Menschen runterkommen ein bisschen. Eine Ruhezone ist das da oben schön, mit dir und Mensch vereint. Also mir gefällt das sehr und wie ich die Leute so beobachte und so weiter. Alles cool.
0: Welche Tiere hast du da in deinem Streichelzoo oder welche Tiere lassen uns Menschen über sich ergehen, wenn man so will?
1: Ich habe Schafe, Ziegen, Esel, Hühner, Gänse und viele, vieles mehr.
0: Das machst du jetzt seit wann?
1: Die 6. Saison betreiben wir diesen Zoo mit meiner Familie gemeinsam.
0: Und wie bist du dazu gekommen?
1: Das ist eine ganz schwere Frage. Man kann sagen, eigentlich zufällig und eigentlich, also Tiere habe ich schon immer gern gehabt und eigentlich ist es einfach ein Riesenherzenprojekt geworden.
0: Ja, das heißt also, du hast nach einer Beschäftigung gesucht, die erfüllt, weil ich meine, die Musik erfüllt dich ja ohnehin,
1: ja.
0: Aber es scheinbar war da das zu wenig.
1: Ja, es ist auch cool, dass man im Winter, du musst jeden Tag da sein, du bist jeden Tag in der frischen Luft, du hast jeden Tag mit Tieren zu tun und das ist eigentlich das Schöne dran. Deswegen habe ich das eigentlich gemacht und super.
0: Ja, das heißt also, wer kann jetzt da vorbeikommen? Sind das große Gruppen? Sind das Manager, die einfach zur Ruhe kommen möchten? Sind das Familien? Oder sind das vielleicht auch die Kinder, die so lange theatern, bis sie dann auch vielleicht ein Haustier kriegen und da einmal Probe streicheln?
1: Ja, es passiert ab und zu auch, aber unsere Gäste sind bunt gemischt und unsere Gäste sind bunt gemischt und ja.
0: Also da kann jeder kommen. Sag mal, wann ist dieser Streichelzoo offen?
1: Genau, das wollte ich sagen. Entschuldigung. Wir haben geöffnet.
0: Kein Problem, wir sind live. Du kannst.
1: ich habe Zeit. Ja. Wir haben Samstag, Sonntag, Montag von 10 bis 18 Uhr geöffnet und an Feiertagen. Mhm. Genau.
0: Fein. Und die Hauptattraktion bei dir, gibt ja immer so einen Star bei die Tiere. Also ich kenne das ja von den Weihnachtsmärkten oft einmal, wenn es einen Streichelzoo gibt, dann steht vielleicht das Mini-Bonnie da, das ist einfach so entzückend, da wollen dann alle hin. Oder gibt es einen Hund, einen Katz, was ist ganz speziell bei dir?
1: Komischerweise ist unser größter Star bei uns im Streichelzoo der Reinhold, unser Hahn. Der lässt sich von jedem streicheln, der sitzt gern bei den Besuchern und das ist wirklich cool zum Zuschauen und die Menschen sind da total fasziniert von diesen Hahn und haben auch öfters Angst, ihn anzugreifen, aber das ist ganz lieber an dieser Stelle liebe Grüße an Reinhold.
0: Ja, Reinhold, im wahrsten Sinn des Wortes der Hahn im Korb, oder?
1: Ja, genau, ja.
0: Du, seit sechs Jahren machst du diesen Streichelzoo da eben in Knappenberg. Du bist eigentlich kein Knappenberger, oder?
1: Ich bin vor 7 Jahren dahergezogen und ja, und seit 6 Jahren haben wir jetzt den Streichelzoo, kleiner Nachhammer, den Streichelzoo praktisch aufgesperrt und wir sind da in der Region sehr, sehr nett empfangen worden und so weiter. Wir helfen echt zusammen, wir sind echt Teil von da und dafür möchte ich einmal Danke sagen.
0: Schön, also du kannst sagen, du bist angekommen, im wahrsten Sinn.
1: Ja, wirklich, ja. Und das passt echt alles ganz gut.
0: Wie oft bockst du dann auch noch dein Instrument aus und machst neben einem Streichelzoo auch noch ein bisschen Musik für die Besucherinnen und Besucher?
1: Ja, eigentlich, wie du das kennst, jeden Tag ein bisschen so daheim mit der Gitarre oder so irgendwie. Aber ich spiele so 4-mal im Monat, spiele ich noch nebenbei und so weiter und so fort. Und Veranstaltungen machen wir natürlich auch oben. Im Oktober haben wir immer die zauberhafte Nacht. Da spiele ich auch meistens und ja.
0: Also Musik, ein ständiger Begleiter. Einmal Musik, immer Musik, sage ich, oder?
1: Das kennst du, es
0: ja,
1: ist so.
0: In jedem Fall. Gibt es was Neues in naher Zukunft?
1: Musikalisch? Ja. Derzeit ist nichts geplant. Derzeit bin ich ein bisschen an Tour in Judenburg und in Steiermark in diese Richtung und passt alles.
0: Gut, dann würde ich mal sagen, du bist im wahrsten Sinne des Wortes käuflich. Wer dich buchen will, weiß, wo man dich findet, in Knappenberg beim Streichelzoo. Du hast dann auch der Remo Zauchner, entschuldige. Und damit jetzt auch die Tantiemen wieder mal entsprechend aufs Konto überwiesen werden, hätte ich gesagt, einen Remo jetzt in Radio Kärnten, oder?
1: Danke.
0: Nächsten Dank, aber die Runde zahlst du dafür.
1: Ja,
0: Remo hier bei uns in Radio Kärnten, danke für den Besuch, weiterhin viel Erfolg. Alles Gute.

0: Baby Moon in Radio Kärnten, Montagnachmittag. Ich freue mich über Besuch, neuerlich muss man sagen, Viktoria Sacharer. In der letzten Stunde hat sie uns schon ein bisschen was erzählt. Sie ist ja die Betriebsleiterin der Museen, muss man sagen, in der Mehrzahl hier in der Gemeinde Hüttenberg. Und mitgebracht hast du jetzt den Heribert Wieland. Er hat mir gesagt, Wieland, der Schmied. Einen schönen Nachmittag, hallo.
1: Ja, grüß dich, servus.
0: Heribert, wir haben schon gesagt, vorher der Zinngießer, der Rupert, der letzte seiner Zunft in ganz Österreich. Schmiede gibt es aber noch ein paar zumindest, oder?
1: Ja, es gibt schon noch ein paar Schmiede, aber es werden auch immer weniger und vor allem das alte Handwerk fängt an leicht auszusterben und dagegen, wir machen halt noch was dagegen und probieren halt die Jungen noch ein bisschen auszubilden und Lehrlinge auszubilden. Jetzt habe ich den letzten leider hinter mir, weil ich schon pensionsreif bin.
0: Naja, aber Frühpension, also optisch gesehen noch kein Pensionist. Lieber Heribert, aber woran liegt, dass dieses Handwerk auch ausstirbt? Ich habe gedacht, so ein Schmiedemeister wird man, oder überhaupt ein Schmied wird man immer brauchen, egal ob es jetzt für die Pferde ist oder vielleicht auch in der Schmiedekunst.
1: Ja, in der Schmiedekunst, vor allem im Restaurierungsbereich, ist das ein irrsinniges Problem, weil immer weniger das richtige Handwerk erlernen und man sagt immer vom Facharbeitermangel, aber da muss man echt jeden anderen Kollegen auch in die Mangel nehmen. Der, was keine Leute ausbildet, wird dagegen nichts unternehmen können. Nicht? Und ich habe jetzt in meiner Laufbahn 9 Lehrlinge ausgebildet, habe Staatsmeister und Landesmeister rausgebracht und war auch 2017 der beste Lehrbetrieb von Österreich. Also auch in Hüttenberg haben wir, wenn man will.
0: Eine Weltkarriere machen.
1: Ja, Weltkarriere. Wir haben Aufträge weit um gemacht, von Saint-Tropez über Nürnberg und am Bodensee und Wien, ja, Italien, am Luschare hängen meine Sohn.
0: Bitteschön, also Handwerk mit goldenem Boden, das muss man schon einmal wissen in Zeiten wie diesen. Und das ist ja auch etwas, was die KI nie machen wird können. Da braucht man immer noch einen, der daneben steht und dieses Fachwissen auch hat. Und wenn es weitergeben wird, umso besser. Also wie hat der Jocke Kirschner schon gesagt, man muss darauf schauen, dass man es hat, wenn man es braucht.
1: Genau, ja. So ist es. Ja.
0: Wenn man nichts mehr hat, kann man es nicht mehr brauchen.
1: Nein. Und es ist für die Zukunft sehr schwierig, dass man die Sachen weiter bearbeiten kann. Bei den Restaurierungen sind Sachen, die Verarbeitungsmethoden aus dem Mittelalter, die beherrschen wir Gott sei Dank noch. Und was halt gegangen ist, haben wir halt in die Jungen weitergegeben, aber es sind viele, die nachher in die Industrie wechseln und das Wissen trotzdem, obwohl du es weitergeben hast, wieder verloren geht.
0: Eine Zunft, muss man sagen, ist ja da in Hüttenberg ausgestorben, denn den Bergbau gibt es in der Form ja nicht mehr. Es ist ein Schaubergwerk jetzt, das heißt, man ist da auf historischen Pfaden unterwegs. Viktoria, da hat man ja die Möglichkeit, also wenn wir da hinausschauen beim Fenster, dann sieht man ja das Schaubergwerk, das ist ja ein Erbstollen, glaube ich, haben wir vorher schon gesagt, 900 Meter lang.
2: Genau, ein Erbstollen aus dem Jahr 1567, also der wurde dort schon angeschlagen und ja, und da haben ja wirklich damals schon die alten Römer und auch Kelten schon Eisenerz abgebaut.
0: Und es ist relativ lang gegangen, wenn man zurückrechnet, es ist nicht einmal noch 50 Jahre her, wenn man so will.
2: Das stimmt, es hat auch mein Opa drinnen noch gearbeitet, ich kenne noch sehr viele Gemeindebürger, die drinnen im Stollen gearbeitet haben.
0: Das heißt, es gibt auch noch viele, die erzählen können aus dieser Zeit, von dieser Tätigkeit.
2: Ja, ich sage immer Gott sei Dank, weil genau aus diesen Erzählungen kann man wirklich noch sehr viel lernen. Und ja, und so weiß man auch wirklich noch, wo überall gearbeitet haben.
0: Das heißt, es gibt auch noch viele, die erzählen können aus dieser Zeit, von dieser Tätigkeit.
2: Ja, ich sage immer Gott sei Dank, weil genau aus diesen Erzählungen kann man wirklich noch sehr viel lernen. Und ja, und so weiß man auch wirklich noch, wo überall die Standorte

0: Ich glaube, 1978 wurde dann der Bergbau hier in Hüttenberg auch eingestellt. Ein anderer Anziehungspunkt sind ja auch die Mineralien, die ja mittlerweile auch weltbekannt sind. Da sind schon Menschen aus aller Welt hergekommen, weil ihr zu den drei ganz, ganz großen weltweit gehört.
1: Ja, genau. Also bei uns sind ja zwischen 193 und 196 verschiedene Mineralien gefunden worden. Und die haben wir oben in einer Mineralienausstellung ausgestellt. Und da sind wirklich von Amethysten bis Kalzit, Kalzidon alles ausgestellt.
0: Also Hüttenberg, der drittgrößte Fundort weltweit, glaube ich.
1: Genau, der drittgrößte Fundort weltweit und österreichweit sind wir sowieso auf Platz 1.
0: So, und das teuerste Exponat, das man da bei euch sehen kann, darf man das überhaupt in Zahlen benennen oder ist das versicherungstechnisch gar nicht erlaubt?
1: Das kann man jetzt so gar nicht sagen, weil ich muss sagen, wir haben ja sehr viele Leihgegenstände, also Leihmineralien von Bergmännern, die hier gearbeitet haben. Und da kann man jetzt also den Wert gar nicht so genau bestimmen, weil ich glaube, das ist für denen ein sehr großer Wert. Das kann man mit Geld gar nicht bezahlen.
0: Ein ideeller Wert, der unbezahlbar ist in jedem Fall. Man kann sich das anschauen. Schaubergwerk, wann habt ihr offen?
1: Genau, jetzt immer von Mai bis Juni und von September bis Oktober haben wir von Donnerstag bis Sonntag in 10 bis 17 Uhr und wir haben eben um 11, 14 und 16 Uhr die Führungen in den Erbstühlen. Und in den Ferienzeiten haben wir täglich geöffnet, also in Juli und August.
0: Ja, und vielleicht kommt ja noch ein Museum dazu, nämlich ein Schmiedekunstmuseum vom Heribert Wieland. Wer weiß, oder? Ja, ein paar Ideen hat man immer. Ich danke euch ganz herzlich für den Besuch bei mir. Weiterhin alles Gute und eine schöne Zeit.
2: Bitte gern, danke.

0: 15.30 Uhr, gleich halb vier, Zeit für Neues. Wir schalten zurück ins Funkhaus zu Horst Sattlecker. Er hat die Neuigkeiten.
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2: Eine 84 Jahre alte Frau ist heute in Krumpendorf tot im Wasser des Wörthersees gefunden worden. Sie war wie jeden Morgen schwimmen gegangen. Ein Hausangestellter hat die Frau entdeckt. Fremdverschulden kann ausgeschlossen werden. Der Motorbootunfall vom Wochenende ist heute das Gesprächsthema am Wörthersee. Eine 54 Jahre alte Frau ist stark alkoholisiert mit dem Familienmotorboot in die Kapuzinerinsel bei Maria Wörth gekracht. In den sozialen Medien werden jetzt Wirte kritisiert, weil sie zu viel ausschenken würden, aber auch die Polizei, weil sie zu wenig kontrollieren würden. Beide dementieren, so betont die Polizei, sie sei ab 15. Mai den ganzen Sommer lang auf dem See unterwegs, mit speziell geschulten Wasserpolizeikontrollorganen.

0: Alexander Trappitsch von der Polizeiinspektion Reifnitz sagt im Gespräch mit meinem Kollegen Bernd Radler:
1: Wir versuchen, dass wir ständig ein Boot am Wasser haben, beziehungsweise sogar zwei Boote. Wir passen uns da an die Uhrzeiten an, wo der Hauptbetrieb ist. Natürlich in der Früh die Wasserskifahrer und auf Nacht die Beeinträchtigten, sei es Alkohol oder sonstige Stufe, das können wir kontrollieren.
2: Was wird da alles polizeilich kontrolliert am See?
1: Grundsätzlich geht es um die Geschwindigkeiten, um die Uferschutzzone und die Ausrüstungsgegenstände, was das Boot mitführen muss. Und das können wir gleich wie im Straßenverkehr anhalten und kontrollieren.
0: Der Eishockey-Club KAC hat den Posten des Co-Trainers besetzt und das mit einem langjährigen Spieler. Christoph Brandner wird die Rotjacken an der Seite von Kirk Fury trainieren. Er war zuletzt als Trainer der U18-Mannschaft beim KAC tätig. Und jetzt wieder zurück zu dir, Marco, und zum Wetter.
3: Genau, und das schauen wir uns jetzt einmal im Detail an. Da schaut es folgendermaßen aus, dass die Wolken jetzt mal zunehmen und von Südwesten erbreiten sich bis zum Abend hin mal verbreitet gewitterige Schauer aus. Stellenweise ist es auch sehr windig. Morgen bringt uns dann ein Adriatief Regen und Abkühlung. Die Schneefallgrenze, die kann dann bis unter 1000 Meter herabsinken. Gegen Mittag lockert es aber schon wieder auf. Es wird aber frisch morgen, nur mal 5 bis maximal 10 Grad plus. 4:30 sicher unterwegs mit Radio Kärnten und da sind uns keine Störungen gemeldet worden. Dort, wo es geht, wünschen wir Ihnen natürlich eine gute und sichere Fahrt an Ihr Ziel.
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0: Es wird hier angeregt, diskutiert in Knappenberg, wo wir heute zu Gast sind, weil eines fällt schon auf, hier in der Region Mittelkärnten, respektive in der Gemeinde Hüttenberg, da gibt es unglaublich viele Vereine und Institutionen und einer ist der Kulturverein Noricum. Und die Obfrau Marlies Krause, die darf ich jetzt bei mir begrüßen. Einen schönen Nachmittag, grüß Gott.
1: Ja, ebenfalls einen schönen Nachmittag.
0: Liebe Frau Krause, was macht ihr denn mit eurem Kulturverein Noricum?
1: Wir machen verschiedenste Sachen. Unsere Kultur ist sehr vielfältig. Und zwar bieten wir an, aus dem Bereich der Literatur, der Musik und der Malerei, und da auch wieder die verschiedensten Veranstaltungen. Es soll eigentlich jeder angesprochen sein.
0: Und wird das auch gut angenommen?
1: Von der Gegend weniger, die Leute kommen sehr viel von auswärts.
0: Okay, das heißt also, es ist oft einmal so, der König im eigenen Dorf zählt weniger, aber vielleicht müssen wir erst mehr darauf aufmerksam machen, oder?
1: Ja, das haben wir schon gemacht.
0: Ja, dann probieren wir es jetzt noch einmal gemeinsam natürlich. Was würden Sie vielleicht auch für eine Erklärung haben, warum gibt es da bei euch in der Gegend so viele Vereine, warum arbeitet man gerne eigentlich miteinander?
1: Da fällt mir gerade ein, die berühmte Schriftstellerin Dolores Visser, die hat schon einmal gesagt, als ich sie besucht habe, es gab früher so viele Vereine in Hüttenberg. Und ich glaube, da ist irgendwas übergeblieben.
0: Ja, das heißt also, ein bisschen Tradition verpflichtet.
1: So ist es, ja.
0: Seit wann sind Sie denn beim Verein dabei und wie sind Sie dazu gekommen?
1: Also ich bin jetzt schon das 29. Jahr.
0: Das ist ja eine lange Zeit. Also da kann man schon viele Geschichten erzählen.
1: Da könnte man viel erzählen. Ja. Das 29. Jahr und wie ich dazugekommen bin, war folgend. Es gab die Landesausstellung in der Heft 1995 und danach war mal nichts. Und es war ein Vakuum. Und die Leute haben dann gebeten, es soll irgendwie weitergehen in der Kultur. Also die Gesangsvereine, das hat es natürlich weitergegeben, aber das hat gefehlt, irgendwas Kulturelles, besonders was Literatur und so weiter betrifft.
0: Also
1: und
0: Volkskultur hat funktioniert, aber die Hochkultur hat ein bisschen Luft nach oben gehabt. Genau. Genau.
1: Es gab da einen Herrn Melitzer Leopold, der hat schon vor der Landesausstellung hier ganz tolle Veranstaltungen gemacht mit der Gemeinde. Also es gab da noch keinen Verein, sondern nur mit der Gemeinde hat er das gemacht. Und da hat sie dann gedacht, und die Leute haben ihn eigentlich dazu aufgefordert, es soll ein Verein gegründet werden und ja, und so ist es 1997 passiert. 1997 wurde der Kulturverein Hüttenberg-Noricum gegründet. Ja, und es sind inzwischen 29 Jahre her und sie haben gefragt, also das Ziel, die Aufgabe ist eigentlich die Kulturvermittlung am Lande, außerhalb der großen Zentren. Und das ist natürlich nicht das Leichteste.
0: Das kann ich mir vorstellen, wo man jetzt nicht die großen Theaterbühnen zum Beispiel oder sonstige Kulturinstitutionen zur Verfügung hat, sondern da ist auch ländlicher geprägt natürlich und der Zugang vielleicht auch ein bisschen, sagen wir mal, die Hürden ein bisschen größer für den einen oder anderen, oder?
1: Naja, ich könnte ein Beispiel anführen, oder kann ich es auch anführen. Bei verschiedenen Literatur, bei Lesungen, da war ich auch in Klagenfurt, wo die gleichen hier also angeboten wurden. Aber dort waren weniger Leute als hier.
0: Okay, also das Interesse ist sehr groß dann.
1: Das Interesse für das, was wir bieten, ist ja eigentlich wohl gegeben, ja.
0: Ja, schön. Das ist einmal das Gute. Es werden nicht nur Lesungen gemacht, es gibt auch Konzerte. Und ich kann mir vorstellen, die Vorbereitungen laufen für das nächste Jahr. 30 Jahre Kulturverein Noricum Hüttenberg, da wird es eine größere Party geben, oder?
1: Ja, also richtige Planungen sind noch nicht, sondern nur mal so vage, was wir machen könnten. Aber heuer gab es bereits am 17. April ein ganz ein tolles Jazzkonzert und da mit dem Clemens Magdl, der eigentlich seit 2002 mir immer wieder ganz tolle Gruppen bringt. Regional die tollen Jazzmusiker und auch vom Ausland, von New York, von Amsterdam und so weiter. Also, und am 17. April war praktisch die erste Veranstaltung und eben ein Jazzkonzert. Dazu möchte ich vielleicht noch sagen, ich glaube, im ganzen Bezirk gibt es keinen Ort, wo jedes Jahr Jazz geboten wird.
0: Na bitte schön, da hat man ein Alleinstellungsmerkmal und das war sicher nicht die einzige Veranstaltung am 17. März, April. Es geht weiter, oder?
1: Es geht weiter, jetzt am 22. Mai. Gehen wir wieder ganz regional die Sache an und zwar Franz Lercher. Das war ehemals ein ganzer bedeutender, bekannter Schriftsteller aus der Lölling. Und kaum jemand weiß mehr, dass es ihn gegeben hat und was er überhaupt geschrieben hat. Und den wollen wir wieder so ein bisschen aus der Versenkung, kann man sagen, holen und aus seinen Werken wird er gelesen und auch von Otto Bünker. Es ist also eine Mundart, eine Dialektveranstaltung.
0: Ja. Also vor dem Vergessen bewahren.
1: Vor dem Vergessen bewahren. Und das machen wir ja nicht nur mit, was jetzt Mundart betrifft, sondern wir haben ja in Hüttenberg bedeutende Persönlichkeiten gehabt. Heinrich Harrer kann man auch dazu zählen. Ja. Er war nicht nur Bergsteiger, sondern hat ja viele Bücher geschrieben. Dolores Vissière habe ich schon erwähnt, die berühmte Schriftstellerin, die immer wieder Bezug zu Hüttenberg gehabt hat. Sie hat ihren Heimatort immer geliebt. Dann haben wir da Hans Leeb. Das war ein bedeutender Lyriker und Maler. Der hat eine Wiener Sezession zum Beispiel ausgestellt.
0: Na bitte. Da kommen aus dem vollen Schöpfen hier in Hüttenberg und viele andere mehr. Und wer mehr Interesse hat oder mehr wissen will, der kann sich auch bei Ihnen melden beim Kulturverein. Nur zu den Veranstaltungen kommen und dann einfach zur Frau Obfrau, zur Marlies Krause. Und Sie stehen dann gerne Rede und Antwort, oder?
1: Natürlich, gerne.
0: Ja. Dann danke Ihnen ganz herzlich, dass Sie jetzt in aller Kürze mal mir Rede und Antwort gestanden haben und wünsche Ihnen weiterhin viel Erfolg und fürs nächste Jahr schon alles erdenklich Gute für das 30-Jahr-Jubiläum. Danke vielmals, Frau Krause.
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0: Das ist ja der Nachmittag in Radio Kärnten, Kulturinstitutionen in Mittelkärnten. Wir lernen Land und Leute kennen heute in Knappenberg und ich muss sagen, wir sind restlos begeistert, was da in dieser Gemeinde los ist. Gerhard Mock, der Obmann der Region Mittelkärnten und auch der Geschäftsführer Gunter Brandstätter, da bleibt uns ein bisschen der Mund offen, oder? Wir lernen Kärnten wieder von einer ganz anderen Seite kennen.
1: Ja, es bleibt dann richtig der Mund offen, wenn man so sieht, welche Leute zu uns kommen, welche Kulturträger zu uns kommen, ob das der Ralf Tanz oder jetzt zum Schluss die Kunstinitiative, die in Hüttenberg stattfindet, dann ist man eigentlich erstaunt.
0: Ja, wir haben vorher auch gerätselt, Gunter, wie viele Vereine es da gibt in der Gemeinde. Wir sind noch nicht auf eine definitive Zahl gekommen, aber es müssen unglaublich viele sein. Also hier engagiert man sich noch und man könnte sagen, ja, da funktioniert das Landleben noch.
2: Ja, es ist der Rückgrat der Gesellschaft bei uns in Mittelkärnten. Wenn man schaut, warum die Einheimischen immer wieder zurückkehren, auch wenn sie irgendwo studieren, weit weg von uns, dann ist es die Musik, dann sind es die Vereine, auch die Sportvereine, warum die Leute wieder zurückkommen. Und man weiß eigentlich nicht, warum. Ich glaube, es ist einfach die Gemeinschaft, die Leute zusammenhaltet.
0: Und ich glaube, es erdet auch, egal wo man auf der Welt unterwegs ist, aber da, wo man die Wurzeln hat, ja, da spürt es sich auch anders an, oder Gerhard?
1: Ja, es ist einfach, erstens haben wir eine wunderschöne Gegend. Also wenn man da draußen mit dem Rad unterwegs ist oder zu Fuß oder wandern geht oder kulinarisch sich bewegt oder sich bei einer Veranstaltung trifft, es ist perfekt. Es ist wunderschön.
0: Und ich glaube, heute haben wir wieder mehrfach bewiesen bekommen, es gibt viele Gründe, hierher zu kommen, in die Gemeinde Hüttenberg, aber auch in der Region Mittelkärnten unterwegs zu sein. Das war's einmal jetzt fürs Erste am Nachmittag. Um 18 Uhr melden wir uns ja dann wieder mit dem Heimatklang um 18.10 Uhr. Und auch da tauchen wir noch ein bisschen tiefer in diese Region ein. Fürs Erste Mal, meine Herren, danke für mich. Jetzt gibt's eine Kaffeepause und dann später hören und wir sehen uns gleich wieder mal. Und jetzt gibt's noch was aus Eckes Plattenkiste, hätte ich gesagt.
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0: Ja, und kommt er nun? Wenn ja, wie viel Regen dürfen wir in der nächsten Zeit erwarten? Das ist momentan wohl eine der meistgestellten Fragen. Sogar unser Oldie-Experte, der Gerd Eckenberger, beschäftigt sich damit in dieser Woche in seiner Lattenkiste.
4: Nach dem trockensten Frühjahr aller Zeiten warten viele auf Regen. Daher habe ich für diese Woche Platten zum Thema Regen vorbereitet. Ich kann damit zwar keinen Regen für die Natur herzaubern, aber zeigen, dass Regen schon immer ein Thema in der Musikgeschichte war. Zu Beginn ein Titel, den viele mit Regen in Verbindung bringen. Am Tag, als der Regen kam, komponiert 1957 von Gilbert Bécaud, machte dann der Lieder mit der deutschen Version 1959 zum internationalen Hit.

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0: Das waren sie, die zwei Nachmittagsstunden in Radio Kärnten live aus Knappenberg. Wir machen eine kurze Pause. Martin Kalbitzer-Furin übernimmt jetzt mit Servus Rätschner. Ciao. Am Abend um 18.10 Uhr melden wir uns dann nochmal hier aus Knappenberg, nämlich mit dem Radio Kärnten Heimatklang. Und da erwarte ich dann Gäste wie den Andreas Grabuschnick, der Bürgermeister von Eberstein. Er wird uns ein bisschen über das Volksliedhaus in Eberstein erzählen. Gabi Dörflinger, die Bürgermeisterin von Klein St. Paul, über die Landschaftsgärten in Klein St. Paul. Künstler Werner Hofmeister erwarte ich und auch Uta Elisabeth Heimburger in ihrem Wildkräutergarten ist sie da mehr als glücklich und kann uns mehr auch darüber erzählen. Ich freue mich, wenn wir uns später hören. Mein Name ist Marco Ventre. Jetzt noch einen angenehmen Nachmittag.
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2: Am Mikrofon ist Anselm Peer. Bei der Meldestelle gegen sexuelle Missbrauchsdarstellungen Minderjähriger und nationalsozialistische Wiederbetätigung im Internet sind im Vorjahr so viele illegale Inhalte gemeldet worden wie noch nie. Mehr als 75.000 Hinweise wurden geprüft und jeder zweite hat tatsächlich illegale Inhalte betroffen. Veronika Mauler berichtet.
3: Mehr als 38.260 Inhalte hat die Stopline letztes Jahr als illegal eingestuft. Nur 41 Fälle davon fielen unter NS-Wiederbetätigung. In diesem Bereich werde deutlich weniger gemeldet, sagt die Stopline-Leiterin Barbara Schlossbauer.
4: Während eben offensichtlich bei Missbrauchsdarstellungen die Bereitschaft doch deutlich größer ist, zu sagen, nein, ich möchte aktiv was dagegen machen.
3: Die Stopline kooperiert mittlerweile mit 58 Hotlines in mehr als 50 Ländern.
4: Wenn wir ein Ursprungsland haben, in dem wir eine Partnerhotline haben, sind im Durchschnitt die Inhalte nach 1,4 Tagen entfernt. Wenn wir keine Partnerhotline haben, dann dauert es im Schnitt 41 Tage.
3: Doch die Kriminellen versuchen ihre Spuren zu verwischen, indem sie vorgaukeln, dass die Inhalte in Ländern online gestellt wurden, in denen die Strafverfolgung schwierig ist, zur Schlossbauer, etwa im Iran oder in Vietnam.
2: In St. Pölten ist ein steirischer Winzer vom Vorwurf freigesprochen worden, eine 71-Jährige mit Medikamenten ermordet zu haben. Er hat immer von Sterbehilfe gesprochen. Der 58-Jährige wurde aber wegen Versicherungsbetrugs verurteilt. Die 2 Jahre teilbedingte Haft hat er mit der Untersuchungshaft schon verbüßt. Das Urteil ist noch nicht rechtskräftig. Die Bundesregierung sucht nach Möglichkeiten, klimaschädliche Subventionen zu verringern. Das Wirtschaftsforschungsinstitut hat da schon seit längerem die Steuerbegünstigung für Diesel im Visier. Dass die abgeschafft wird, gilt aber als unwahrscheinlich. Mehr von Peter Daser.
5: Von allen klimaschädlichen Subventionen, die die WIFO-Studie schon im Jahr 2022 aufgelistet hat, kostet die Steuerbegünstigung auf Diesel den Staat am meisten. Aber angesichts der Energiepreiskrise gilt eine höhere Dieselbesteuerung als unrealistisch. Umsetzbar wäre dagegen, laut Studienautorin Daniela Kletzans-Lamanik, die Besteuerung von privat genutzten Dienstwegen. Die trifft bisher kleine Autos härter als große.
6: Derzeit bezahlt man den Sachbezug als bestimmten Prozentsatz der Anschaffungskosten des Firmenwagens. Und diese Anschaffungskosten sind mit 48.000 Euro gedeckelt. Das heißt, wenn ich ein deutlich teureres Dienstfahrzeug privat nutze, zahle ich trotzdem nur den Sachbezug für 48.000 Euro.
5: Beim Heben dieser Grenze für den Sachbezug würde damit der Steuervorteil für teure Dienstwegen verringert.
2: Die EU verhängt neue Sanktionen gegen gewalttätige israelische Siedler, die die palästinensische Bevölkerung im besetzten Westjordanland terrorisieren. Darauf haben sich die EU-Außenministerinnen und Außenminister bei ihrem Treffen in Brüssel geeinigt. Das waren die Nachrichten mit Anselm Peer.
0: Damit zu Wetter in Kärnten, da ist es in der Osthälfte noch meist aufgelockert und freundlich. In den kommenden Stunden breiten sich dann aber von Südwesten her Schauer und Gewitter aus, die bis zum Abend das ganze Land erreichen. Stellenweise ist es auch sehr windig. Momentan in St. André und in Ferlach 22 Grad, in Klagenfurt Spital und St. Veit 21. 20 messen wir bei Ihnen in Villach und in Völkermarkt, 17 Grad in Lienz, plus 3 Grad am Dobratsch. Ein Adriatief bringt dann eine Kaltfront. Morgen regnet es im Südosten sehr intensiv. Dabei kann es in den Karawanken bis unter 1000 Meter herab sogar schneien. In der Westhälfte klingt morgen der Niederschlag bis gegen Mittag ab. Am Nachmittag lockert es dann wieder auf. Frisch wird es morgen mit Werten zwischen 5 und 10 Grad.
7: 16 Uhr und gleich 4 Minuten. Schönen guten Abend zu Ihnen ins Auto. Sie sind sicher unterwegs mit Radio Kärnten. A10 Tauernautobahn Richtung Salzburg. Zwischen Feistritz und Spital Oster hat ein Fahrzeug eine Panne und steht auf dem linken Fahrstreifen. Der Streckendienst, der ist schon auf der Zufahrt. Wenn es sonst noch was gibt, bitte anrufen.
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7: Und gleich mit einem ganz besonderen Gast, denn knapp 2 Tage sind's noch und dann wird die Klagenfurter Innenstadt zur größten Chorbühne des Landes. Die lange Nacht der Chöre, gleich hier in Radio Kärnten.
9: Sophia Reyes, Dani Felix.

0: ist die neue von Sarah Connor. Atzensong heißt die Nummer. Und da redet sie nochmal wunderbar. Radio Kärnten hören Sie und es dauert nicht mehr lange. Am kommenden Mittwoch ist es soweit. Dann heißt es zum 10. Mal Kärntens Chöre verzaubern die Klagenfurter Innenstadt. Sie wissen Bescheid. In der Woche vor Christi Himmelfahrt, Standardprogramm, da wird die Landeshauptstadt zur größten Bühne des Landes. Die lange Nacht der Chöre steht ins Haus und Horst Moser vom Chorverband Kärnten steht jetzt bei mir im Studio. Grüß dich, Horst.
1: Servus.
0: Und jetzt haben Sie vielleicht geschluckt bei Chorverband Kärnten. Horst, es ist der gleiche Horst Moser vom Sängerbund Kärnten, nur ihr heißt jetzt anders, Horst.
1: Ja, seit 18. April haben wir eine historische Sitzung gehabt, eine Generalversammlung im Wappensaal. Mhm. Und mit einer überwältigenden Mehrheit wurde eben der Name von Kärntner Sängerbund in Chorverband Kärnten umbenannt. Wir sind also der letzte Sängerbund gewesen in Österreich. Es sind ja alle Verbände heißen jetzt Chorverband und wir haben uns also denen angegliedert. Zumal es auch ein Wunsch war unserer jungen Funktionäre.
0: Der Name ist neu, das Programm ist trotzdem das gleiche, die 10. lange Nacht der Chöre, so Horst, Zahlen, Taten, Fakten. Wie viele Chöre, wie viele Standorte, wie schaut das aus?
1: Ja, die 10. lange Nacht der Chöre, wieder in der Klagenfurter Innenstadt. 62 Chöre haben sich gemeldet, 1300 Sängerinnen und Sänger und 12 Veranstaltungsorte.
0: Das ist wirklich überwältigend und ich kann auch selber schon aus Erfahrung sprechen. Es ist wirklich ein sehr sehenswerter Anlass, der zum 10. Mal stattfindet heuer. Wie war denn das bei der ersten langen Nacht der Chöre? Wie ist denn das Ganze entstanden?
1: Also entstanden ist das Ganze, ich habe die erste lange Nacht der Chöre bei den Salzburgern gesehen. Salzburg war Vorreiter und die haben also die erste lange Nacht der Chöre veranstaltet und ich war eben draußen und habe das angesehen und habe gesagt, im Land der Chöre, also in Kärnten, muss das auf alle Fälle immer stattfinden. Und 2017 war es das erste Mal schon damals mit 46 Chören. Es hat sich also gesteigert bis zum heutigen Tag mit 62.
0: Wobei man auch sagen muss, 62 von vermutlich 10.000 Chören, die wir haben im Land, die werden dann alle singen bei der langen Nacht der Chöre kommenden Mittwoch. Wo genau überall gesungen wird, welche Spezialität hinter dem Wort Choralmbahn mit C steht und was es dazu noch zu besprechen gibt, das hören Sie gleich hier in Radio Kärnten.

0: Nein, nein, nein, das war's noch nicht hier in Servus Rätschner Ciao in Radio Kärnten. Und das war's auch nicht, das war auch noch nicht alles, was mir Horst Moser vom Chorverband Kärnten noch gerne sagen würde. Warum ist er bei mir zu Gast? Die lange Nacht der Chöre ist am kommenden Mittwoch. So, Horst, große Veranstaltung, viele Singorte haben wir schon gesagt. Die Klagenfurter Innenstadt wird eine riesengroße Chorbühne. Wo wird denn überall gesungen?
1: Ja, es gibt 12 Aufführungsorte wieder und es ist so der Klagenfurter Dom, das Foyer des Landesregierung, also das Verwaltungsgebäude, der Spiegelsaal, das Foyer des Kärntenmuseums, des Neuen, die Markuskirche, die PKS-Passage am Neuen Platz, der Burghof, die Burgkapelle, die Rooftop-Bar beim Hotel Moser, der Bamberger Innenhof, der Wappensaal natürlich und die Stadtpfarrkirche Klagenfurt.
0: Ja, also da hat man wohl die Qual der Wahl und ich glaube, auch wenn man sich in Klagenfurt jetzt nicht einwandfrei auskennt, man braucht einfach nur ein bisschen dem Klang nachgehen und irgendwo wird man schon einen Chor finden. Horst, hast du eine favorisierte Location oder irgendeinen ganz besonderen Singort, wo du sagst, den muss man fast gesehen haben?
1: Naja, das ist für mich ein bisschen schwierig. Ich singe mit 3 Chören und die kann ich nur immer in einem Lokal singen lassen und das ist also schwierig. Aber es gibt, der Wappensaal ist natürlich ein Highlight und auch die Burgkapelle und der Dom und die Stadtpfarrkirche, das sind alles große Lokalitäten, wo also viele Chöre auftreten.
0: Generell auch die ganzen Innenhöfe, wenn ich das anmerken darf, Palais Wassini, Rosenberg und so weiter. Wunder, wunder, wunderschön. So, eine Veranstaltung, die findet zum 10. Mal statt, die lange Nacht der Chöre. Und beim 10. Mal, da sollte man sich dann schon einmal was überlegen. Ist ja immerhin ein Jahrzehnt schon. Da habt ihr euch jetzt die Choralmbahn ausgedacht und jetzt muss man dazu sagen, Choralmbahn schreibt man nona mit C. Was ist denn da dahinter?
1: Naja, wir haben einen Austausch, das war die Idee eigentlich des Steirischen Chorverbandes, einen Austausch mit Chören, mit der Steiermark und Kärnten und unter dem Motto Choralmbahn fahren also 2 Kärntner Chöre nach Graz hinaus zur Lange Nacht der Chöre und ein Chor aus Graz. Vokalix heißt es, ein Männerensemble, die kommen nach Klagenfurt und treten hier 2-mal auf.
0: Also gleich ein interkultureller Choraustausch.
1: So ist es.
0: So, wer jetzt noch nicht überzeugt ist, was ist denn für dich, Horst Moser vom Chorverband Kärnten, das Besondere an dieser langen Nacht der Chöre? Warum muss man das einmal gesehen und gehört haben?
1: Weil einfach 62 Chöre auftreten und weil diese Veranstaltung gratis ist, also der Eintritt ist kostenlos und gratis.
0: Man kann einmal herumschwelgen und mal alles sehen, für jeden ist was dabei. So, noch einmal Zahlen, Daten, Fakten, wie, wann, was, wo?
1: Am kommenden Mittwoch, dem 13. Mai, ab 20 Uhr an 12 Schauplätzen in der Innenstadt von Klagenfurt.
0: Also ab nach Klagenfurt und sich das anhören und anschauen kommen, sagt Horst Moser vom Chorverband Kärnten. Und falls Sie doch lieber zu Hause bleiben möchten, möchte ich jetzt aber nicht empfehlen an der Stelle, dann können Sie das Ganze auch im Radio hören bei uns in Radio Kärnten ab 19.30 Uhr. Sonja Kleindienst und ich, wir sind dort vertreten beim Landhaushof mit einem Übertragungswagen und bringen Ihnen die lange Nacht der Chöre, diese Klangwolke über Klagenfurt, gerne nach Hause. In diesem Sinne wünsche ich noch ein frohes Organisieren.
1: Danke sehr.
0: Stelle ich mir durchaus spannend vor bei so vielen Chören. Und ganz viel Spaß noch und bis Mittwoch, lieber Horst.
1: Ich freue mich. Danke.

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8: Wenige Sekunden noch, dann ist es 16.30 Uhr, halb fünf.
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9: Vor 2,5 Wochen ist der große Waldbrand im Lesachtal ausgebrochen. Nach einigen Tagen waren die Flammen eingedämmt. Glutnester sind aber bis tief in den Boden gegangen und es muss noch immer Brandwache gehalten werden. Die Feuerwehren hoffen jetzt auf den erlösenden Regen. Fällt genug davon, könnte frühestens morgen Brand ausgegeben werden, so die Feuerwehr. Von Waldarbeitern weggeworfene Zigaretten sollen den Brand ausgelöst haben, der sich auf bis zu 110 Hektar ausgebreitet hatte. Nachdem der 100.000 Liter fassende Wasserhochbehälter in der Gemeinde Fresach in den vergangenen Wochen immer wieder leer war, geht die Ursachenforschung weiter. Die Gemeinde schließt ja auch eine missbräuchliche Entnahme nicht aus, auch ein Rohrbruch komme in Frage. Aktuell finden Messungen statt. Derzeit gäbe es in der Gemeinde keine Wasserknappheit, da der Hochbehälter gefüllt ist, heißt es von Bürgermeister Gerhard Altziebler. Die Gläubiger haben ein Konkursverfahren über die Elektroinstallationsfirma NRS in Klagenfurt beantragt. Es ist vom Landesgericht eröffnet worden. Das Unternehmen beschäftigt sich mit Industrie-, Agrar- und Privatphotovoltaikanlagen von der Planung bis zur Endbetriebnahme. Die Höhe der Gesamtschulden steht noch nicht fest. 9 Dienstnehmer sind betroffen. Im Abendjournal von Radio Kärnten

0: Stunden ab 17.04 Uhr berichten wir über die Folgen des Motorboot-Alko-Unfalls am Wochenende auf dem Wörthersee und über die politischen Reaktionen auf den Rechnungsabschluss 2025 des Landes mit einer Neuverschuldung nun von 301 Millionen Euro. Und damit jetzt wieder zu dir, Martin.
1: Und zum Wetter, da breiten sich von Südwesten her bis zum Abend gewitterige Regenschauer aus. Stellenweise ist es auch sehr windig. In der Nacht bringt ein Adriatief Regen und Abkühlung. Die Schneefallgrenze kann bis unter 1000 Meter sinken. Speziell am Vormittag, morgen im Osten, intensiver Regen. Gegen morgen Mittag lockert es wieder auf. Die Höchstwerte zwischen 5 und 10 Grad. Damit der Blick auf die Kärntner Straßen. Sie sind sicher unterwegs mit Radio Kärnten. A10 Tauernautobahn Richtung Salzburg zwischen Feistritz und Spital Ost hat ein Fahrzeug eine Panne und steht auf dem linken Fahrstreifen. Das sorgt für Stau. Der Verkehr wird daher schon vor dem Kreuzlerwandtunnel angehalten. Ausweichen ist über die B100 möglich. Gute und vor allem sichere Fahrt.
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0: Ciao. 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
1: Und über die Grenzen blicken wir jetzt hinaus und schauen uns an, wie das Wetter im Alpen-Adria-Raum so wird. Ein Adria-Trief bringt Schauer und Gewitter, die breiten sich in der Nacht auch weiter aus. Momentan hat es in Portorosch 20 Grad, in Marburg und in Laibach-Ljubljana hat es 18 Grad, 15 sind es in Postonia und 0 Grad aktuell am Triglau. 20 Grad in Triest, 14 in Cividale, 13 in Udine und 6 am Monte Lushari. Morgen gibt es dann wegen der Kaltfront bei unseren Nachbarn auch Schauer und Gewitter. Speziell im Landesinneren von Slowenien gehen teils kräftige Gewitter nieder. Dabei weht vorübergehend auch stärkerer Nordwind mit Böen über 70 km/h. Auch in Friaul intensiv Niederschlag. Die Schneefallgrenze sinkt zunächst auf etwa 2300 Meter und fällt in den Julischen Alpen rasch auf etwa 1000 Meter und in anderen Gebieten auf etwa 1200 Meter. An der Küste weht teils heftige Bohrer, die Höchstwerte bis zu 20 Grad. Gegen Abend lockert das Ganze dann wieder auf. Am Mittwoch ist es in Slowenien wechselnd bewölkt. Der Wind lässt nach. Auch in Friaul viele Wolken, in der Früh kalt und stellenweise noch regnerisch. Die Höchstwerte bis 19 Grad. Servus, Srečno, ciao in Radio Kärnten.

0: Four Tops Motown in Radio Kärnten. Es ist kurz vor fünf.
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2: Warm oder kalt? Die Eisheiligen. Vom 11. bis zum 15. Mai regieren die Eisheiligen. Also regere Leiten herrschen. Sie sind ein fixer Termin im gärtnerischen Kalender. Fixus angeheftet fest, Terminus die Grenze und Kalende die Monatsersten. Ja, weil noch Spätfrost zu befürchten ist, sind sie ein Warnsignal, warum man beim Garteln noch vorsichtig agieren sollte. Also Signum das Zeichen und agere tun oder handeln. Über die Eisheiligen gibt es ja viele Sprüche, zum Beispiel Pankrazi, Servazi und Bonifazi sind drei frostige Bazi und zum Schluss fehlt nie die kalte Sophie. Pankrazi ist der Pankratius und sein Name bedeutet der alles Beherrschende. Denken wir nur an unser Wort Demokratie, in der das Volk, also griechisch Demos, die Herrschaft haben sollte. Der Servazi ist der Servatius, wörtlich ein lateinischer Retter. Und Bonifaz, Bonifatius, der Bona Facit, also wörtlich Gutes tut. Sophie ist griechischer Herkunft und bedeutet Weisheit. Ein Bazi ist umgangssprachlich ein pfiffiger, cleverer Bursch. Ein Theaterstück von Johann Nestroy heißt Lumbazi Vagabundus. Und in diesem Titel steckt der lateinische Vagabund, also jemand, der lateinisch Vagari herumstreift. Und der Lump, der ein bisschen scherzhaft lateinisch klingen sollte, wurde daher zum Lumbazi. In manchen Regionen, also Regiogebiet, gilt Mamertus als erster der Eisheiligen. Sein Name kann auf den römischen Kriegsgott Mars zurückgeführt werden. Lateinisch heißt Eis Glacies und das dazu passende Zeitwort Glaciare zu Eis machen. Wir glasieren unsere gebackenen Köstlichkeiten gerne mit Glasuren. Machen sie damit zwar nicht zu Eis, aber optisch und geschmacklich schöner. Und wenn wir im Umgang mit etwas empfindlicheren Menschen keine schlechte Reaktion auslösen wollen, also Reaktio Gegenhandlung, sollten wir sie vorsichtig mit Glacé-Handschuhen anfassen.
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0: Schön, dass wir Sie mit Lou Rawls und mit Radio Kärnten Servus Sreshnotschau durch diesen Montagabend begleiten dürfen. Informationen aus aller Welt und ausführliche Informationen jetzt in wenigen Augenblicken gleich hier in Radio Kärnten.
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4: Willkommen zum Journal um 5. Die Regierung einigt sich auf eine Paketsteuer. Ab Oktober dürfte jedes Backerl von großen Online-Händlern 2 Euro mehr kosten. In Salzburg ist ein Hausbesitzer, der einen Einbrecher erschossen hat, freigesprochen worden. Am Mikrofon ist Anselm Peer. Der Gesetzesentwurf für die Paketabgabe steht. Die soll künftig 2 Euro pro Packerl ausmachen. Betroffen davon sind große Online-Händler. Die Regierung rechnet mit Einnahmen von 280 Millionen Euro im Jahr. Damit und mit weiteren Maßnahmen bei der Betrugsbekämpfung will die Dreierkoalition die geplante Steuersenkung auf Grundnahrungsmittel finanzieren. Niklas Lercher berichtet.
5: 400 Millionen Euro pro Jahr kostet die geplante Steuersenkung auf Grundnahrungsmittel. Lange war unklar, wo die Regierung das Geld dafür hernehmen will. Nun dürfte die Gegenfinanzierung großteils stehen. Den größten Brocken macht eine Paketabgabe aus. Ab Oktober sollen 2 Euro pro Paket fällig werden. Die neue Abgabe gilt nur für große Händler ab einem Jahresumsatz von 100 Millionen Euro. Das dürfte vor allem große ausländische Online-Konzerne wie Amazon oder Temu treffen. Indirekt aber auch heimische Unternehmen. Nämlich dann, wenn sie über große Internetplattformen ihre Produkte verkaufen. Den Gesetzesentwurf dafür hat die Regierung heute dem National zur Begutachtung übermittelt. 280 Millionen Euro soll das bringen. Den Rest will die Regierung über weitere Maßnahmen bei der Betrugsbekämpfung hereinbringen.
4: In einem Mordprozess in Salzburg ist ein Hausbesitzer, der einen Einbrecher erschossen hat, von den Geschworenen freigesprochen worden. Der 66-Jährige hat auf Notwehr plädiert. Er hatte dem 31-jährigen Einbrecher vergangenen Sommer in den Hinterkopf geschossen, als dieser nach dem Einbruch geflüchtet ist. Die Europäische Union wird Sanktionen gegen extremistische israelische Siedler im besetzten Westjordanland verhängen, die dort die palästinensische Bevölkerung terrorisieren. Darauf haben sich die EU-Außenminister bei ihrem Treffen in Brüssel geeinigt. Auch Österreichs Regierung unterstützt diesen Beschluss. Aus Brüssel Tim Kopal.
6: Die Sanktionen sollen sich gegen mehrere Siedlerorganisationen und ihre Anführer in dem von Israel besetzten Westjordanland richten. Im Gespräch sind etwa Einfuhrbeschränkungen oder höhere Zölle für Produkte aus besetzten Gebieten. Eine Einigung gibt es hier noch nicht. Jahrelang hat Ungarn derartige Sanktionen blockiert. Mit dem Regierungswechsel in Budapest ist das vorbei. Österreichs Außenministerin Beate Meindl-Reisinger, NEOS, spricht von einem wichtigen politischen Signal.
7: Österreich steht an der Seite Israels in seinem Recht auf Selbstverteidigung. Aber es gibt Punkte, mit denen wir nicht einverstanden sind. Und das ist vor allem auch das Vorgehen im Westjordanland.
6: Seit dem Hamas-Massaker vom 7. Oktober 2023 und dem Gazakrieg hat die Gewalt radikaler Siedler gegen Palästinenser im Westjordanland deutlich zugenommen.
4: In Großbritannien steigt nach dem Wahldebakel für die Labour-Partei der Druck auf Premier Keir Starmer. In einer Rede hat er heute einen Neustart versprochen und einen Rücktritt weiter abgelehnt. Er werde jeden Versuch bekämpfen, ihm den Vorsitz seiner Labour-Partei streitig zu machen, sagt Starmer. In der Wiener Stadthalle geht's heute so richtig los mit dem Song Contest. Zu einer Generalprobe für das morgige erste Halbfinale werden tausende Fans erwartet. Die Sicherheitsbehörden sind in Alarmbereitschaft. Eine akute Gefährdungslage bestehe derzeit aber nicht, heißt es. Christian Hoffmann berichtet.
8: Der Eurovision Song Contest wird von Boykottaufrufen gegen Israel begleitet. Im Internet, aber auch auf den Straßen. Bei der Polizei sind bis zum ESC-Finale am kommenden Samstag zahlreiche Kundgebungen und Demonstrationen angemeldet. Die Szene, meist sind es Pro-Palästina-Gruppierungen, die gegen die Teilnahme Israels auftreten, wird genau beobachtet, erklärt Silvia Mayer, Leiterin der Direktion Staatsschutz und Nachrichtendienst, besonders in den sozialen Medien.
9: Wir beobachten, ob es zu Anmeldungen kommt, ob es zu Mobilisierungsaufrufen kommt und ganz insbesondere, ob es zu Gewaltaufrufen kommt.
8: Teilnehmer von Pro-Palästinenser-Kundgebungen, das habe die Vergangenheit gezeigt, seien durchaus gewaltbereit. Konkrete Hinweise, die auf einen Gewaltakt während des ESC schließen lassen, gebe es aber nicht, sagt die DSN-Chefin.
4: Der große Waldbrand nördlich von Graz ist gelöscht. Nach 17 Tagen hat die Feuerwehr in Eisbach-Rhein heute Brand ausgegeben. Insgesamt waren rund 2500 Einsatzkräfte an dem Löscheinsatz beteiligt. Das waren die Nachrichten mit Anselm Peer.
3: Und nun zu Horst Sattlegger und den Kärntner Themen des Tages.
10: Schönen Nachmittag. Eine 84 Jahre alte Frau ist heute in Krumpendorf tot im Wasser des Wörthersees gefunden worden. Sie war wie jeden Morgen schwimmen gegangen. Ein Hausangestellter hat die Frau entdeckt. Fremdverschulden kann ausgeschlossen werden. Der Motorbootunfall vom Wochenende ist heute das Gesprächsthema am Wörthersee. Eine 54 Jahre alte Frau ist stark alkoholisiert mit dem Familienmotorboot in die Kapuzinerinsel bei Maria Wörth gekracht. In den sozialen Medien werden jetzt Wirte kritisiert, weil sie zu viel ausschenken würden, aber auch die Polizei, weil sie zu wenig kontrollieren würde. Beide dementieren. Bernd Radler.
11: Motorboote gehören zur DNA des Wörthersees, sagen Touristiker. Bootsbesatzungen werden als zahlungskräftige Gäste geschätzt. Den Vorwurf in sozialen Medien, dass man sie abfüllen würde und sie dann mit dem Boot weiterfahren lasse, dementiert Wörthersee-Gastronom und Wirtesprecher Stefan Sternert.
12: Wir haben da keine Mitverantwortung, wir haben keine Sorgfaltspflicht für das Trinkverhalten unserer Gäste, vor allem was die Erwachsenen anbelangt. Unterscheiden tun wir im Jugendschutz natürlich, da haben wir sehr hohe Verantwortung und das völlig zu Recht und auf deren Einhaltung sind wir sehr erbracht. Aber was die Erwachsenen anbelangt, plädieren wir auch auf der Vernunft wegen auf die Selbstverantwortung.
11: Mehrfach kritisiert wird in Kommentaren zum Unfall auch eine vermeintlich schleißige Kontrollpolitik der Polizei. Die Verantwortlichen in der Landespolizeidirektion weisen das scharf zurück. Man sei ab 15. Mai den ganzen Sommer lang am See unterwegs mit speziell geschulten Wasserpolizeikontrollorganen. Alexander Trappitsch von der Polizeiinspektion Reifnitz ist so ein geschulter Beamter.
13: Wir versuchen, dass wir ständig ein Boot am Wasser haben, beziehungsweise sogar zwei Boote. Wir passen uns da an die Uhrzeiten an, wo der Hauptbetrieb ist. Natürlich in der Früh die Wasserskifahrer und auf Nacht die Beeinträchtigten, sei es Alkohol oder sonstige Stoffe, das können wir kontrollieren.
11: Was wird da alles polizeilich kontrolliert am See?
13: Grundsätzlich geht es um die Geschwindigkeiten, um die Uferschutzzone und die Ausrüstungsgegenstände, was das Boot mitführen muss. Und das können wir gleich wie im Straßenverkehr anhalten und kontrollieren.
11: Betrunkene Bootslenkerinnen und Lenker seien bei den Kontrollen eher die Ausnahme, heißt es von der Polizei. Vergleichbar mit den Zahlen im Straßenverkehr.
10: Erwartungsgemäß lässt die Opposition kein gutes Haar am Rechnungsabschluss für das vergangene Jahr. Das Land hat neue Schulden in Höhe von 301 Millionen Euro aufgebaut, auch wenn es um 95 Millionen Euro weniger sind als ursprünglich angenommen. Mit Ausnahme der Kultur habe man jede Ausgabe des Landes durchforstet, Projekte wie die Sanierung des Regierungsgebäudes verschoben und Förderungen auf den Bundesländerdurchschnitt gesenkt, so Finanzreferentin Gabi Schaunig von der SPÖ. Die Opposition fordert tiefgreifend Reformen, wie Barbara Veit berichtet.
14: Von einem dramatischen Ergebnis spricht Team Kärnten-Chef Gerhard Köfer in einer Aussendung. Er fordert strukturelle Reformen in Bereichen wie Personal und Förderungen. Außerdem müsse die zukünftige Entwicklung des Landes mitbedacht werden. Die demografische Entwicklung sei eindeutig und sorge vor allem im Gesundheits- und Pflegebereich in den nächsten Jahren für einen finanziellen Mehrbedarf, der zu schweren zusätzlichen Belastungen für das Landesbudget führen wird. Kritik kommt auch von den Freiheitlichen in einer Aussendung. Clubobmann Erwin Angerer betont, die Versäumnisse und Fehlentscheidungen der letzten 13 Jahre roter Finanz- und schwarzer Klientelpolitik spiegle sich auch im Rechnungsabschluss 2025 wider. Es sei zu wenig, jetzt Reformen anzukündigen. Das Land habe kein Einnahmen-, sondern ein Ausgabenproblem. Kärnten brauche dringend einen Kurswechsel in wesentlichen Bereichen, so Angerer. NEOS Kärnten-Vorsitzender Janusz Juwan fordert in einer Aussendung, dass das Land konsequent in den Strukturen sparen müsse. Die bisherigen Maßnahmen reichen nicht aus. Kärnten brauche endlich tiefgreifende Strukturreformen in der Verwaltung und eine Überprüfung aller Förderungen auf Sinnhaftigkeit, damit wieder finanzieller Spielraum entstehe, um die Menschen im Land gezielt zu entlasten.
10: Soeben ist auch noch eine Reaktion der Grünen gekommen. Diese Politik sei weder nachhaltig noch verantwortungsvoll, gemeint ist jene der SPÖ-ÖVP-Landesregierung. Gespart werde ausgerechnet dort, wo Kärnten dringend Zukunftsinvestitionen bräuchte, wie die Grünen meinen, beim leistbaren Wohnen, bei thermischen Sanierungen, beim Heizkesseltausch oder leistbaren Öffi-Tickets. Es brauche echte Strukturreformen, so Grünen Landessprecherin Olga Voglauer. Gesucht wird nach der Ursache, warum sich am Samstag ein 400 Meter langer Güterzug auf der Farkaseestrecke selbstständig gemacht hat. Er ist vom Bahnhof Ledenitzen Richtung Rosenbach gerollt und dort von selbst stehen geblieben. Zwei Fernverkehrszüge konnten anhalten. Laut ÖBB habe keine Gefahr für Menschen bestanden. Und wir kommen jetzt noch zu den Wetteraussichten. Und da ändert sich jetzt mal was im Wetterablauf. In der ersten Nachthälfte ziehen teils gewittrige Regenschauer durch. Dann erreicht uns eine Kaltfront und von Westen her setzt es kräftiger Regen ein. Die Schneefallgrenze sinkt dabei unter 1500 Meter. Die Temperaturen gehen auf 9 bis 5 Grad zurück. Morgen ist es in den ersten Vormittagsstunden noch nass, am meisten Niederschlag fällt in den südlichen Landesteilen. Am Nachmittag ist es meist schon trocken, es beginnt aufzulockern. Der Wind ist kräftig, auf den Bergen stürmisch und mit 7 bis 12 Grad ist es für Mai sehr frisch. In 2000 Meter Höhe hat es zum Mittag um minus 3 Grad. Die tiefste Temperatur betrug heute in Klagenfurt 11 Grad, die höchste 22, das sind 2 Grad über dem langjährigen Durchschnitt. Und das war das Abendjournal von Radio Kärnten am Montag mit Horst Sattlegger.
0: Danke dir, Horst. Wir schauen auf die Kärntner Straßen. 10 nach 5 ist es. Sie sind sicher unterwegs mit Radio Kärnten. A10 Tauernautobahn in Richtung Salzburg. Zwischen Villach-Ossiacher See und Villach-West ist der Oswaldiberg-Tunnel gesperrt. Nach dem Tunnel steht ein defekter LKW. Der Stau baut sich rasch auf. Wenn Sie ansonsten noch was entdecken, rufen Sie bitte gerne an.
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0: Gute Fahrt.
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0: Ja, das schauen wir in Kürze zum Weißensee. Da haben wir heute Abend was ganz Besonderes mit Ihnen vor. Musik im Land. Diese Sendung widmet sich heute dem Weißensee Classic Festival. Was steckt da dahinter, erzähle ich Ihnen gleich in Kürze. Schön, dass Sie mit dabei sind. Schönen guten Abend, Dobar Večer und Buona Sera in Radio Kärnten.

0: Amore Evento in Servus Zretschner Ciao in Radio Kärnten. Musik im Land, heute am Abend wieder unsere Konzertreihe. Und diese Ausgabe heute Abend führt uns an den Waisensee. Einen Ort, der sich Ende August, Anfang September in eine ganz besondere Konzertbühne verwandelt. Beim Waisensee Klassik Festival trifft hochkarätige klassische Musik auf eine eindrucksvolle Naturkulisse. Verena Plimitscher war im vergangenen Jahr mit einem Aufnahmeteam vor Ort und hat für uns die Konzertreihe, die Musik im Land einen einzigartigen Konzertmoment eingefangen.
1: Ein See, Berge, Abendlicht und Musik. Das Waisensee Klassik Festival ist mehr als eine Konzertreihe. Es ist ein Erlebnis für alle Sinne.

Im vergangenen Sommer wurde diese besondere Atmosphäre wieder spürbar. 5 Konzerte in 4 Tagen, von intimer Kammermusik bis hin zu überraschenden Crossover-Projekten. Klassik traf auf Wienerlied, Tradition auf Gegenwart und das Publikum mittendrin. Ein Highlight daraus hören Sie heute Abend. Denn in unserer Konzertsendereihe Musik im Land präsentieren wir Ihnen einen Mitschnitt dieses Festivals. Der Konzerttitel: Beethoven As I Know Him. Nach dem erfolgreichen Programm Schubert As I Know Him setzen die Veranstalter ihren spannenden Weg fort. Große klassische Werke werden in Beziehung gesetzt zu ganz anderen musikalischen Welten. Im Zentrum steht diesmal Ludwig van Beethovens Septett in S-Dur Opus 20. Ein Werk voller Eleganz, Spielfreude und überraschender Leichtigkeit.

Doch Beethoven bleibt nicht allein. Denn ihm gegenübergestellt wird ein Duo, das in Wien Kultstatus genießt. Die Strottern. Ausgezeichnet unter anderem mit dem Amadeus Austrian Music Award und dem Deutschen Weltmusikpreis Ruth stehen sie für ein Wiener Lied, das berührt, erzählt und unter die Haut geht.

0: Was passiert also, wenn Beethoven auf die Strottern trifft? Es entsteht ein musikalischer Dialog. Eine Begegnung zwischen klassischer Form und urbaner Melancholie. Zwischen Konzertsaal und Wiener Alltag. Beethoven as I Know Him ist kein gewöhnliches Konzert. Es ist ein Perspektivenwechsel, ein neues Hinhören, ein Brückenschlag zwischen Jahrhunderten und zwischen Genres. Und genau diese besondere Mischung macht dieses Konzert so einzigartig.
1: Dankeschön. Verena Plimitscher, Musik im Land, heute um 20.04 Uhr in Radio Kärnten.

0: Uhr 30. Halb sechs ist es in Radio Kärnten. 1,5 Stunden Zeit noch, dann hören Sie diese Melodie. Und wenn Sie den Fernseher eingeschalten haben, dann sehen Sie Kärnten heute, ORF 2, 19 Uhr. Heute mit Angela Ellersdorfer-Trunschnig. Schönen guten Abend.
1: Servus Christi, schönen guten Abend.
0: Und Angela, in der heutigen Sendung, da müssen wir über das Wörthersee-Thema wohl auch sprechen, den Motorbootunfall.
1: Ja, vielleicht haben Sie ja die Bilder gesehen vom Motorbootunfall am Wörthersee. Da ist eine 54 Jahre alte Frau mit ihrem Motorboot und mit mehr als 1,6 Promille Alkohol in die Kapuzinerinsel gefahren, aufgefahren und dort stecken geblieben. Und jetzt wird der Ruf nach mehr Polizeikontrollen laut. Und wir haben uns heute bei der Polizei erkundigt, was denn so alles kontrolliert wird. Es wird immer kontrolliert, den ganzen Sommer über gleich mit 2 Booten. Allerdings beginnt die offizielle Saison erst am kommenden Freitag. Das heißt, bis jetzt hat es noch keine Kontrollen gegeben, aber ab Freitag, da wird kontrolliert. Ob man Alkohol getrunken hat, ob Drogen im Spiel waren oder ob man zu schnell war mit dem Motorboot.
0: Also Vorsicht beim Fahren auf dem Wörthersee. Kontrolliert wurde auch der Schuldenberg des Landes noch einmal und der ist jetzt höher, Angela.
1: Das zeigt der Rechnungsabschluss des Landes, den die Koalitionspartner SPÖ und ÖVP heute vorgelegt haben. Der Nettofinanzierungssaldo, so heißt das, das ist die Netto-Neuverschuldung des

0: Landes beträgt 301 Millionen Euro. Das ist zwar weniger als der Budgetvoranschlag von 396 Millionen Euro. Das liege darin, dass sparsam gewirtschaftet wurde. Allerdings, die Gesamtschulden, die steigen weiter und sie liegen jetzt mittlerweile bei 4,3 Milliarden Euro. Die ganzen Zahlen und auch die Informationen von den Koalitionspartnern, die hat Christoph Glanschnig für uns zusammengefasst.
1: Dann wird es noch sportlich. Kommenden Freitag beginnt in der Schweiz die Eishockey-A-Weltmeisterschaft mit österreichischer Beteiligung, was die Schiedsrichter betrifft.
0: Genau. Ich weiß nicht, ob du weißt, aber das österreichische Nationalteam, das ist ja auch mit dabei und das trifft unter anderem schon auf den Titelverteidiger USA in der ersten Gruppe, auf die Schweiz und Deutschland. Und da sind wir schon beim Thema. Auch ein Kärntner Schiedsrichter, der steht am Eis, Christian Ofner, wird wie bei der WM schon im Vorjahr das rot-weiß-rote Schiedsrichterteam vertreten und natürlich auch Spieler leiten. Wir haben ein Porträt von ihm gestaltet.
1: Das und noch vieles mehr heute Abend in Kärnten. Heute, Sie wissen Bescheid, 19 Uhr ORF 2 mit Angela Ellersdorfer-Tronschnick. Bis später.
0: Bis später, danke.
1: Und damit schauen wir ganz kurz auf die Kärntner Straßen, 17 Uhr und 33 Minuten. Einen schönen Abend Ihnen, die Sie gerade unterwegs sind. A10 Tauernautobahn Richtung Salzburg zwischen Villach-Ossiacher See und Villach-West. Da ist der Oswaldiberg-Tunnel jetzt wieder frei. Der defekte LKW ist entfernt. Der Stau löst sich auf. 0800 600 601, wenn Sie unterwegs noch Störungen entdecken. Gute Fahrt.
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0: in Radio Kärnten und gleich gibt's für Sie was zu gewinnen.
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0: Servus, Sretschner und Ciao in Radio Kärnten und ich hätte da was für Sie.
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0: Es könnte ganz gerne Ihnen gehören, aber geschenkt gibt's nichts. Ich hätte da noch eine Frage an Sie. Rasenmähen gehört derzeit für viele Menschen im Land zur Wochenaufgabe. Viele träumen ja von einem Golfrasen, einen richtig schönen. Stichwort Golf, da werden übernächste Woche die Austria Golf Open in Österreich ausgetragen. Die besten Spieler aus Europa und auch aus Österreich und auch Österreichs Nummer 1, Sepp Straka, gehen da an den Start. In den letzten Jahren wurde dieses Turnier in Salzburg ausgetragen. In welcher Stadt schlagen die besten Golfprofis heuer ab? 0463 511 005. Wo finden die Austria Golf Open heuer statt? Rufen Sie jetzt an und gewinnen Sie.

0: Radio Kärnten. Servus, Sretschner. Ciao. Bei uns gibt's jetzt gerade was zu gewinnen, und zwar das.
1: Ein Gutschein im Wert von 70 Euro für Dienstleistungen oder Gartengeräte zur Verfügung gestellt von Garten- und Kommunalgeräte Gerhard Töffel in Klagenfurt.
0: Ja, und Roger Cicero hat gerade gesungen, einer von Millionen und einer, der gerade durchgekommen ist bei uns. Das ist Walter Knees aus St. Veit. Servus.
2: Ja, hallo.
0: Das heißt, da wären Sie durchaus begeistert, diesen Gutschein zu erhalten. Kennen Sie sich mit Golf aus einigermaßen?
2: Jetzt nicht unbedingt, wenn ich ehrlich bin.
0: Ja, dann schauen wir mal, wie das wird. Weil, Herr Knees, ich würde Ihnen den Gewinn ja liebend gern geben, wenn Sie mir diese Frage beantworten können. In welchem Ort, in welcher Stadt finden die Austria Golf Open Österreich heuer statt, wo die besten Golfprofis abschlagen? Was meinen Sie?
2: Also das sollte heuer Kitzbühel sein.
0: Ja, da kennen Sie aber gut aus. Und somit geht der Gewinn auch an Sie. Was bringt der Abend heute noch, Herr Knees?
2: Na, schauen wir mal, wie das Wetter wird.
0: Ja, bescheiden, sagen wir mal so.
2: Ja, der Wahl ist noch kein Regen in Sicht, aber wer weiß. Schauen wir mal.
0: Das heißt, entweder ein Abendspaziergang oder ein gemütlicher Ausklang, höre ich heraus.
2: Das ist richtig, genau.
0: Dann wünsche ich Ihnen dabei ganz viel Spaß. Gratulation nochmal und
2: vielen Dank.
0: Liebe Grüße nach St. Veit.
2: Dankeschön.
0: Radio
2: Gerne,
0: Kärnten.
2: Liebe Grüße an Klangwort.
0: Achso, das wollte ich noch sagen. Liebe Grüße noch einmal vom Herrn Knees. Radio Kärnten. Servus, Sretschner. Ciao.

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1: Jetzt im Mai mit Harold Faltermeier, Komponist und Musikproduzent aus München, der jahrzehntelang in Hollywood für große Kinofilme wie Top Gun oder Beverly Hills Cop Musik gemacht hat. Dadurch hat er sich ein riesiges Netzwerk aufgebaut und der kennt ohne Übertreibung wirklich Gott und die Welt.
2: Ich habe in München mit sehr, sehr vielen Schlagerstars auch gearbeitet. Unter anderem Karel Gott, Roy Black, Peter Alexander und Mireille Mathieu und was weiß ich was alles. Ja. Und wie es halt so war, wir haben einmal irgendwann gesagt, das machen wir ein kleines Sommerfest. Und wir haben eingeladen Roy Black, also Gerd Höllerich hieß er ja mit richtigem Namen, und auch unter anderem Karel Gott. Damals gab es noch kein Handy, damals gab es eine Türglocke und ein Telefon mit Gegensprechanlage und bestenfalls einen Türöffner. Und Karel Gott steht vor der Haustür bei uns. Wir haben also einen großen Park daheim, darum konnte ich ihn natürlich nicht sehen. Das ist das Tor vorne. Und er läutet und meine Großmutter macht auf und sagt, ja bitte. Dann sagt er, grüß Gott, Gott ist hier. Meine Großmutter, obwohl sie ein Karel Gott-Fan war, vollkommen verdutzt, rennt zu meinem Vater und sagt, du, da draußen steht einer und der sagt, er ist Gott. Dann sagt der Vater, das ist der Karel Gott, lass ihn heute rein. Und passend dazu spielen wir Karel Gott natürlich einmal um die ganze Welt.

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0: war's. Servus, Sretschner, ciao mit mir, mit Martin Kalbitzer-Fuhren. Ich wünsche Ihnen jetzt noch einen schönen Abend und ganz viel Spaß mit dem Programm von Radio Kärnten. Hier geht's nämlich weiter mit dem Heimatklang von Knappenberg, von unserem Radiotag mit Marco Wendre. Davor die Sportaussichten. Dabei ganz viel Vergnügen.
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5: Im Nachrichtenstudio Markus Langer. Die Internationale Energieagentur stellt Österreich grundsätzlich ein gutes Zeugnis bei der Energiewende aus, mahnt aber eine raschere Umsetzung ein. Paul Sihorsch.
6: Vor allem bei Wind müsse viel mehr passieren, heißt es von der IEA. Damit können im Winter Zeiten mit weniger Sonne und Wasser besser überbrückt werden. Und die Wärmewende müsse schneller gehen. Gleichzeitig muss bei Fernwärme genauer hingesehen werden. Derzeit ist keine Behörde dafür zuständig, kritisiert IEA-Vorsitzender Fatih Birol. Angesichts der Energiekrise passiere bei Öl und Gas ebenfalls viel zu wenig. Birol schlage Ländern Maßnahmen vor, wie sie rasch den Ölverbrauch reduzieren können, etwa durch mehr Arbeit von zu Hause und günstige oder gratis Öffis.
7: Starting teleworking, such as making the public transportation free or very cheap,
6: sagt Birol, der mit langfristigen Veränderungen durch die Energiekrise rechnet, zum Beispiel einen Boost bei E-Mobilität.
5: Die Regierung hat sich auf einen Gesetzesentwurf für die Paketabgabe verständigt. Die Abgabe soll künftig 2 Euro pro Paket ausmachen. Betroffen davon sind große Online-Händler. Die Regierung rechnet mit Einnahmen von 280 Millionen Euro im Jahr. Knapp 4 Monate nach seiner Bischofsweihe ist der Wiener Erzbischof Grünwiedel derzeit auf Antrittsbesuch im Vatikan. Heute wurde Grünwiedel von Papst Leo in einer Privataudienz empfangen. Morgen stehen weitere Treffen mit Vertretern der römischen Kurie auf dem Programm. Ein steirischer Winzer ist vor Gericht in St. Pölten vom Vorwurf des Mordes freigesprochen worden. Der Mann soll eine 71-Jährige mit einem Medikament getötet haben. Er selbst hatte von legaler Sterbehilfe gesprochen. Doris Henninger.
8: Ob der Angeklagte jetzt auf das Vermögen des Opfers aus war, ob er das Geld mit vollen Händen ausgegeben hat, diese Frage stand nicht zur Diskussion. Es ging um die Frage, ob der Angeklagte seine Bekannte getötet hat, indem er ihr vorgegaukelt hat, ihr ein sogenanntes magenschonendes Medikament zu verabreichen. Und in Wahrheit ist es das Sterbemedikament gewesen. Das konnte die Staatsanwaltschaft nicht nachweisen. Der Freispruch vom Vorwurf des Mordes könnte im Hinblick auf den assistierten Suizid möglicherweise richtungsweisend sein, denn der Gesetzgeber sieht in Österreich vor, dass es genügt, wenn eine hilfeleistende Person dabei ist und im Endeffekt bleibt nur jene Person über, die sich dann möglicherweise, wie im aktuellen Fall, erklären muss, sagt die Verteidigung heute. Sie fordert eine dringende Reparatur dieses Gesetzes.
5: ORF-Journalistin Constanze Ertl wird mit dem diesjährigen Robert-Hochner-Preis ausgezeichnet. Sie erhält den mit 7.500 Euro dotierten Preis für ihre Berichterstattung über die Krankheit ME-CFS. Das waren die Nachrichten mit Markus Langer. Und nun zum Wetter.
9: Heute Abend und in der Nacht ziehen weitere teils kräftige Regenschauer übers Land. Gewitter in den nächsten 1-2 Stunden vor allem noch über Niederösterreich, vielleicht auch noch einmal über Wien. Größtenteils trocken bleibt es vorerst im Südosten. Der morgige Dienstag bringt fast überall zeitweise Regen und Schnee, zum Teil bis knapp unter 1000 Meter Höhe. Tagsüber gibt es vermehrt auch Sonnenfenster. Bei starkem Nordwestwind bleibt es aber kalt, bei maximal 5 bis 14, in 2000 Meter Höhe um minus 4 Grad. So viel zum Wetter von Gerald Holzinger.
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10: Einen schönen guten Abend. Wir starten mit Fußball. Vor dem letzten Spieltag der Bundesliga führt der LASK weiter mit 2 Punkten Vorsprung vor Titelverteidiger Sturm. Auch in der Quali-Runde bleibt es spannend. Auch da gibt es einen Showdown am kommenden Samstag. Der WRC kann da mit einem Sieg zum Abschluss zu Hause gegen die WSG Tirol noch das Playoff für Europa erreichen. In der zweiten Liga bestreitet die Klagenfurter Austria am Donnerstag das vorerst letzte Spiel in der zweithöchsten österreichischen Spielklasse. Die Violetten empfangen ab 17 Uhr Liefering. Und an dieser Stelle dürfen wir auch gratulieren. Austria-Ikone Helmut König feiert heute seinen 70er. Wir wechseln zum Snowboard. Da hat Doppel-Olympiasiegerin Anna Gasser gestern im Rahmen des Wings for Life World Runs zu ihrer Zukunftsstellung genommen. Das Ganze ist in Wien passiert. Die 34-Jährige grübelt ja im Moment noch, wie es weitergehen könnte. Auch eine Zukunft im Snowboard-Filmbereich zum Beispiel oder in der Kreativschiene ist vorstellbar. Und es gibt ja auch eine Heim-WM im Montafon.
11: Ich habe mich tatsächlich, und die lügt jetzt nicht, ich habe mich noch nicht komplett entschieden, wie es weitergehen soll. Ich bin generell ein Mensch, der sehr viel nach Gefühl entscheidet. Natürlich auch, wie es mir geht. Also ich will da nichts mehr erzwingen. Ich glaube, ich muss nichts mehr erzwingen. Ich werde jetzt im Sommer einfach schauen, wie es mir geht und wie es dann mit der Motivation für nächstes Jahr ausschaut. Natürlich daheim eine Heim-WM zu haben und auch in Innsbruck am Big Air, das ist ja auch noch auf der Liste. Ich bin in Innsbruck noch nicht wirklich am Big Air gefahren und ich habe, wie jung war, immer das Air und Style angeschaut und da waren Mädels noch nicht erlaubt in der Disziplin. Also das hat sich geändert. Ist schon ein bisschen Motivation, aber ich will eben nichts mehr zwingen und ich will das einfach entscheiden. Und wenn ich nicht als Sportlerin dabei sein sollte, bin ich sicher als Mentorin oder keine Ahnung, irgendwie bin ich dabei und ich werde aber schauen, wie es mir geht, auch wie, ja, eben auch gesundheitlich, wie der Körper mitmacht. Meine Konkurrentinnen sind 10 Jahre jünger wie ich, also da muss man schon auch realistisch bleiben. Snowboarden ist so vielseitig, also es gibt bei uns nicht nur FIS und Weltcup, sondern auch sehr viele andere Bewerbe, die ein bisschen kreativer sind und eben Filmen und Lifestyle ist auch ein großes Thema und schon ein Traum auch, wäre es von mir ein bisschen mehr Zeit da reinzustecken und ein bisschen mehr Energie. Also wirklich 50-50. Es gibt natürlich auch noch viel zu bereden, auch mit Verband, mit Sponsoren. Ich will eben nichts mehr erzwingen müssen. Ich will nicht mehr eine ganze Tour mitfahren. Vielleicht, dass ich mir, wenn es gut passt, dass ich mir Highlights raussuche. Aber es ist wirklich, in ein paar Monaten nach dem Sommer kann ich euch dann fix sagen, wie es weitergeht.
10: So viel im Moment zu Anna Gasser. Wir wechseln zum Eishockey, bleiben also noch beim Wintersport. Da steht ja seit gestern der Kader für die AWM in Zürich mit 4 Kärntnern und dem Osttiroler Clemens Unterweger fest. Bei den Liga-Clubs gibt es jede Menge Bewegung. Beim KAC steht zum Beispiel der Co-Trainer fest. Es ist Rotjackenlegende Christoph Brandner, der schon seit 12 Jahren in den Trainerteams beim KAC-Nachwuchs tätig ist. Der 50-jährige gebürtige Steirer war auch der erste österreichische Torschütze in der NHL, passiert im Jahr 2003. Gemeinsam mit Head Coach Kirk Fury ist Brandner derzeit auch als Assistent von Roger Bader im Nationalteam tätig. Die Vienna Capitals holen Konstantin Komarek aus Schweden aus der zweiten Liga dort heim. Und beim Meister in Graz bleibt das erfolgreiche Trainerteam mit Dan Lacroix, Nate Di Casimiro und dem schwedischen Goalie-Trainer Andreas Eriksson an Bord. Tennis. Beim Masters in Rom spielt Anastasia Potapova derzeit im Achtelfinale gegen die als Nummer 5 gesetzte US-Amerikanerin Jessica Pegula. Auf der Anlage der Union Klagenfurt läuft seit gestern die internationale Corinthian Ladies Lakes Trophy. Mit dabei zum Beispiel als einzige Kärntnerin Sarah Kandut, die sich in die zweite Quali-Runde gekämpft hat und da auch mit einem Sieg jetzt den Hauptbewerb erreicht hat. Turnierorganisatoren sind Julia Adelbrecht und Gernot Dreyer.
12: Derzeit läuft ein W15.000, das ist ein Rahmenturnier internationales mit 15.000 Euro Preisgeld. So die erste Stufe im internationalen Tennis, das ist diese Woche und kommende Woche haben wir ein W35, eben dementsprechend höheres Preisgeld und kombiniert mit einem M15.000 Herrenturnier.
10: Kärntner mit dabei, kann man da was sagen? Gibt es Hoffnungsträger bei den Damen jetzt einmal angefangen für diese Woche?
12: Ja, auf jeden Fall. Und zwar die schon mittlerweile sehr bekannte Kandu Zara aus Villach, die ja für St. André Bundesliga spielt, hat die Qualifikation überstanden und ist morgen im Hauptbewerb und spielt da eben um einen Einzug in die nächste Runde.
10: Was kann man sonst noch sagen zu diesem Turnier? Wann wird jeden Tag gespielt? Wann soll man da sein? Es sind ja viele Schaulustige hier, viele Zuschauer, die sich da wirklich viele Talente anschauen. Es ist im Spielerinnenmaterial, sage ich einmal, auf der ganzen Welt hier.
12: Ja, es sind Spielerinnen und Spieler aus 28 Nationen hier, relativ junge, die man dann, ich sage mal so, nächstes Jahr dann eher dann kennen wird vom Namen. Es ist Eintritt frei, das ist einmal das Wichtigste, und jeden Tag starten wir ab 10 Uhr. Und ja, wir hoffen eben auf Kando Zara, dass sie die eine oder andere Runde weiterkommt und dass sie in der Weltrangliste wieder nach oben klettert.
10: So viel also zum Tennis auf der Unionanlage in Klagenfurt. Die angesprochene Sara Kandut bestreitet ihr Erstrundenmatch morgen Vormittag ab 10 Uhr. Und das war's vom Radio Kärnten Sport am Montag. Noch gute Unterhaltung mit unserem Programm.
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13: Marco Ventre wünscht Ihnen einen schönen guten Abend am heutigen Montag. Ein ganz besonderer Heimatklangabend direkt aus Knappenberg dürfen wir uns heute melden. Sind wir schon den ganzen Tag hier und durften auch ein bisschen in die Geschichte dieser Gemeinde eintauchen. Aber nicht nur in diese Gemeinde wollen wir eintauchen, sondern auch die Nachbargemeinden hier in der Mittelkärntner Region haben viel zu erzählen und viel vorzuzeigen. Und genau das wollen wir Ihnen in dieser guten Dreiviertelstunde auch ein bisschen näher bringen. Ich freue mich, dass Sie mit dabei sind und wünsche Ihnen angenehme Unterhaltung jetzt gleich mit dem Quintett Spetzen.

0: ein kräftiges Glück auf vom MGV Stahlklang Hüttenberg, einer der 7 Chöre hier in der Gemeinde Hüttenberg, aber auch in der Nachbargemeinde kann man da durchaus auch mithalten. Ich freue mich über Besuch jetzt aus Klein St. Pauli, Frau Bürgermeister Gabi Dörflingeister. Einen schönen guten Abend.
1: Einen schönen guten Abend auch von meiner Seite.
0: Ihr habt auch einen berühmten Chor, der, glaube ich, gerade jetzt letztes Wochenende ein Jubiläum zu feiern gehabt hat.
1: Genau, der MGV Witting hatte am Samstag das Jubiläum zum 115-jährigen Bestand.
0: Ja, und da habt ihr ordentlich gefeiert und viel gesungen.
1: Da haben wir ordentlich gefeiert, zusammen auch mit dem Rahmenchor der Singgemeinschaft Witting, dem Kinderchor, dem Wiki-Chor. Und es war ein wunderschöner Abend mit vielen, vielen schönen Liedern.
0: Und da höre ich schon heraus, auch bei euch pflegt man die Tradition, Brauchtum, das ist euch auch wichtig. Und ich glaube auch in England, der König Charles hätte eine Riesenfreude mit euch, denn ihr habt auch traumhafte Gärten.
1: Wir haben traumhafte Gärten in Klein St. Paul. Wir haben das Quellenmuseum mit einem wunderschönen Park rundherum. Und von diesem Quellenmuseum kann man natürlich den Kunstweg gehen, gelangt auf den Weg der Harmonie mit wunderschönem Blick zu unserer Hornburg und kann dann wieder zurück entlang des Radweges in einem der vielen Gasthäuser, die wir noch haben, zukehren und vor allen Dingen sehr gepflegt essen.
0: Sie sagen das jetzt so bescheiden, aber ihr seid überdurchschnittlich bestückt mit Gasthäusern in der Gemeinde.
1: Ja, Gott sei Dank haben wir noch viele Gasthäuser, insgesamt 6 Gasthäuser, 2 Almhütten und eine formidable, möchte ich sagen, im Französischen.
0: Formidable, das können wir jetzt gleich dann aufklären, warum, gell, Französisch. Oder machen wir es gleich, Sie haben französische Wurzeln.
1: Indirekt, muss ich sagen, indirekt habe ich französische Wurzeln. Ich habe seit der Volksschule immer Französisch gelernt und deswegen bleiben ab und zu so eine Ausdrücke. Eine wunderbare, ich habe den Satz nicht vollendet, Buschenschenke, ja. die auch über die Gemeindegrenzen hin sehr bekannt ist.
0: Und ihr habt, weil ich vorher eben auch die Landschaftsgärten angesprochen habe, ihr habt blaue Bäume. Das ist schon auch ein ganz besonderes Highlight und vor allem auch ein Fotomotiv, oder?
1: Genau, das ist das Museum vom Erwin Klinzer. Und dort befinden sich ein Landschaftsgarten, wo viele, viele Künstler beigetragen haben zu Skulpturen, zu verschiedenen Möglichkeiten, wo man auch zum Ausrasten Platz nehmen kann. Eine wunderbare Sitzgelegenheit ist dort und dort beginnt auch der Weg der Harmonie.
0: Und diese Erlebniswelt im Allgemeinen, die ist ja ein Anziehungspunkt, glaube ich, nicht nur für nah, sondern auch für jene, die aus der Ferne kommen. Also da fährt man wirklich gerne ein paar Kilometer, wenn man da einiges erlebt bei euch.
1: Genau, und zwar hat die Sonnenalm die Verarbeitungsstätte mit einem anschließenden Erlebniswelt Milch. Natürlich ist dort auch dann die Verkostung großgeschrieben, die tollen Produkte, die es von der Sonnenalm gibt. Und im Grunde genommen bieten sie jetzt auch Frühstück an. Also das ist wirklich zu empfehlen. Frühstücken bei der Sonnenalm mit Besichtigung, eine kleine Wanderung zum Werner Hofmeister, zum Quellenmuseum. Und wer mehr gehen will, spaziert dann bis zum Landschaftsgarten.
0: Wir haben uns heute auch des Öfteren schon mit vielen Menschen da unterhalten aus eurer Region und auch mit dem Obmann der Region Mittelkärnten, mit dem Gerhard Mock, und er hat gesagt, es ist ja eigentlich unglaublich, wie viel diese Region zu bieten hat. Ihr seid alles kleinstrukturierte Gemeinden, wenn man mal so will, aber gemeinsam seid ihr richtig stark.
1: Also ich denke, nur gemeinsam sind wir stark, weil der eine stützt den anderen, auch in Projekten, ob mit Eberstein oder mit Hüttenberg zusammen, sind wir eine große Einheit hier im Tal und wir unterstützen uns gegenseitig. Wir haben jetzt gerade in Klein St. Paul den Spielplatz in Verbindung mit einem Projekt mit Hüttenberg gemacht. Unser wunderschönes Terrassenbad, das am 22. eröffnet wird, machen wir immer wieder Projekte mit der Marktgemeinde Eberstein. Wir unterstützen Eberstein mit der Eishalle. Eberstein unterstützt uns im Terrassenbad und ich glaube, wenn man gemeinsam arbeitet, kann man vieles über den Tellerrand bewirken und man kann mehr erreichen.
0: Jetzt weiß man natürlich, dass es den Gemeinden finanziell nicht wirklich gut geht. Es wird da gespart, es muss dort gespart werden, aber ist dann genauso diese gegenseitige Hilfe in Zeiten wie diesen wichtiger denn je?
1: Es wird genau vom Land dieses Projekt angeboten, das über die Gemeindegrenzen geht mit Kooperationen. Wir leben das jetzt natürlich schon mehrere Jahrzehnte und jetzt noch verstärkt und können dort dann Gelder abholen, die jeder einzelnen Gemeinde dann zugutekommt.
0: Jetzt frage ich natürlich kritisch nach, läuft man aber dann nicht auch Gefahr, dass man vielleicht über Zusammenlegungen einmal nachdenkt von höherer Stelle, weil man sagt, die arbeiten eh gut miteinander, dann können wir sie gleich.
1: Nein, ich glaube, das ist nicht angedacht, weil es soll ja vor Ort ein Ansprechpartner da sein. Und das ist noch nicht der Bürgermeister, das ist klar. Und das ist auch nicht der Kostenfaktor. Die Gemeinderäte sind nicht der Kostenfaktor. Es sind meistens die Verwaltungen und so weiter. Das könnte man andenken, sage ich jetzt einmal. Aber ich denke, die Mandatare und Bürgermeister sind ein kleiner Kostenfaktor, der in einem Gemeindebudget nicht so die große Rolle spielt.
0: Frau Bürgermeister, für alle, die noch nicht in Klein-St. Paul waren, am Schluss jetzt, wie würden Sie die einladen, damit die unbedingt einmal zu euch kommen?
1: Ich sage, Klein-St. Paul ist das sehenswerteste, die sehenswerteste Ortschaft in Mittelkärnten. Man fährt durch Eberstein, Brückel-Eberstein hindurch. Es liegt genau im Herzen der norischen Region und es hat natürlich sehr, sehr viel zu bieten. Ich habe im Vorfeld eh schon gesagt, von Terrassenbad bis hin zu Museen. Und dann ist natürlich nach einem anspruchsvollen Tag immer ein gutes Essen notwendig. Und dort werden wir uns finden, entweder von Buschenschenke bis hin zu einem Haubenlokal. Also da ist alles vorhanden in Klein-St. Paul. Kommt's vorbei und ihr werdet sehen und werdet überrascht sein.
0: Ja, und ich bin schon gespannt, was der Bürgermeister Andreas Grabuschnik dann noch dazu zu sagen hat. Aber er ist ein bisschen später dann bei mir. Ich danke ganz herzlich für den Besuch hier bei uns und weiterhin alles erdenklich Gute.
1: Dankeschön. Ich wünsche auch einen schönen Abend und kommt's in Klein-St. Paul vorbei. Ich freue mich.
0: Und jetzt haben wir noch den Löllinger Viergesang, Ajogt Liertle.

0: Vox ad libitum im Löllinger Graben, haben wir da gerade gehört. Und im Löllinger Graben wird nicht nur im August wieder gefeiert. Viele Prominente, die von der Lölling sind und in die Welt hinausgezogen sind, kommen da wieder nach Hause und feiern da sozusagen einmal alle drei Jahre, glaub, so wie ich gehört habe. Im Löllinger Graben kann man aber wahrscheinlich auch ganz gut Wildkräuter sammeln. Das kann man die Uta Elisabeth Heimburger sagen. Einen schönen guten Abend. Herzlich willkommen.
1: Herzlichen guten Abend, ja. Meine Herrschaften.
0: Liebe Frau Heimburger, wahrscheinlich wird Ihnen jetzt der Löllinger Graben weniger mit den Kräutern was sagen, weil Sie haben ja ganz ein anderes Einsatzgebiet, so nämlich in Brückel. Da gibt es den Wildkräutergarten, den Sie da betreiben. Und den schon seit wann?
1: Den habe ich schon seit 2011. Mhm. Und 2017 wurde ich zum Ausflugsziel Mittelkärnten. Also ich habe nächstes Jahr mein 10-jähriges Bestehen zum Ausflugsziel. Und ich mache 3-stündig geführte kulinarische Wildkräuterwanderungen inklusive Slowfood und Waldbaden und Kunst im Garten.
0: Und da kann jeder Mann, jede Frau mit dabei sein?
1: Kann, außer er hat eine Behinderung. Das ist dann nicht möglich.
0: Wie lang ist der Weg, den man mit Ihnen unterwegs ist?
1: 1,5 Kilometer gehen wir über Wiese, Feld und Wald. Und in diesem Zeitraum gibt es eben Schmankerln, die zur Verkostung gegeben werden. Und das kann jetzt zum Beispiel natürlich, Wildkraut ist meins. Also das bedeutet Wildkraut, wie man das Wildkraut in der Küche verwendet und somit der Gesundheitsvorsorge beitragen kann, dass man die eben fördert.
0: Ja, jetzt ist natürlich gerade bei Wildkräutern ist wichtig, dass man sich auch gut auskennt. Das heißt also, da kriegt man mal bei Ihnen eine ordentliche Einführung.
1: Natürlich, natürlich.
0: Weil jetzt gerade in der Zeit, glaube ich, Bärlauch zum Beispiel, kann man ganz schnell verwechseln. Ne?
1: Sehr gut. Das kann man verwechseln, das sollte man nicht verwechseln. Und jedes Jahr passiert das, dass Verwechslungen stattfinden und die auch zu Tode führen können. Aufpassen, Bärlauch ist eben nicht jedermanns Sache, aber viele kennen das natürlich, aber ist zu verwechseln mit der Herbstzeitlose oder mit dem Maiglöckchen. Also wirklich aufpassen.
0: Fragen wir die Expertin gleich, woran erkenne ich, dass es wirklich ein Bärlauch ist?
1: Ja, natürlich als erster Geruch. Gell? Aber viele, ich weiß nicht, warum das passiert, aber wenn das riecht bei den Fingern, kann natürlich eine Herbstzeitlose dabei sein und du riechst das nicht mehr, weil ja alles von Knoblauch riecht. Also trotzdem vorsichtig, es sind einige Merkmale. Der Bärlauch jedes Blatt geht einzeln heraus. Bei Maiglöckchen zum Beispiel geht der Stängel heraus und dann gehen erst die Blätter voneinander weg. Also es ist wichtig, wichtig, wichtig, dass man die richtige Pflanze nimmt.
0: Und in jedem Fall die richtige Expertin an der Seite hat in Form von Uta Elisabeth Heimburger. Es ist eine, wie Sie mir vorher gesagt haben, auch eine Naturtherapie in und mit allen Sinnen, also mit allen fünf. Es geht

0: Es geht ums Riechen, es geht ums Schmecken, es geht ums Fühlen, es geht ums Sägen.
1: So ist es. Es wird natürlich die Pflanze gezeigt, viele Pflanzen werden gezeigt im Laufe des Weges und die Pflanze wird natürlich auch gerochen, sie wird angefühlt und sie wird auch dann geschmeckt, also sie wird gegessen. Mhm. Also zum Beispiel, ich mache ein Beispiel, ich habe dann in der Buchenhalle, das ist ein alter Buchenwald, da gibt es noch ein kleines Buffet, wo dann sämtliche Pflanzen, die man sieht, dann auch verkostet werden. Da gibt es eben zum Beispiel einen Hauskräuter-Tee-Mischung und einen Kombucha, dann Bärlauch-Pesto zum Beispiel und zum Beispiel eine Zinnkrautbutter, was nicht so üblich ist, weil ich schaue ja, dass man das Wildkraut in die Küche bekommt und somit die Gesundheit stärkt. Gell? Und das kann man zum Beispiel mit dem Ackerschachtelhalm ganz gut machen, indem man den Ackerschachtelhalm natürlich Kenntnis vorausgesetzt, gell? Sammelt, trocknet, dann zerreibt in Pulver und dann zum Beispiel in eine Butter verarbeitet. Und so kann ich meine ganze Familie dann köstlich mit herrlichem Silizium bekochen.
0: Also nicht nur gesund, sondern auch ein Geschmackserlebnis.
1: Auch ein Geschmackserlebnis, genau. Und das bin ich.
0: Ja, also, weil Sie vorher auch den Wald angesprochen haben, es ist ja bei Ihnen auch Waldbaden und Kunst im Garten möglich. Das heißt also, Sie bieten da schon ein breites Spektrum an.
1: Ja, ich bin ja eine Einzelkämpferin und ich schaue, was ich so verdiene. Ich verdiene ja nicht viel, das mache ich wirklich hobbymäßig. Und weil ich der Überzeugung bin, ich bin auch Biobäuerin, also das ist mein Beitrag an die Natur. Ich will das weitergeben, keine Fungizide, keine Herbizide und so weiter. Ich arbeite Bio und dann, was war jetzt bitte die Frage?
0: Dass man bei Ihnen auch Waldbaden kann.
1: Ja, natürlich. Waldbaden, das klingt so witzig, gell? Mit ja. Bikini und Badeanzug. Nein, ist überhaupt nicht. So wie wir als Kinder im Wald herumgetobt haben, so sollte es ja auch sein, dass man eben Zeit im Wald verbringt, die Waldatmosphäre, die Luft, also das Einatmen des Sauerstoffes, was im Wald sehr gut vorkommt.
0: Was für uns als Kinder damals so selbstverständlich war, haben die Kinder von heute und die Jugendlichen, man muss auch sagen, aber die Eltern irgendwie wieder verlernt. Wieder zurück zur Natur, wieder zurück zu den Wurzeln.
1: So ist es, zurück zur Natur. Man sollte sich das verinnerlichen, weil man lebt nicht lang. Und die Natur, die kann viel, die kann heilen. Waldbaden unbedingt empfehlenswert.
0: Fein. Das kann man bei Ihnen machen, diese geführte Wanderung, 3 Stunden dauert sie, für jedermann, für jede Frau machbar. Sie sind jetzt, da muss man nicht klettern können oder sonst was. Nein. Wann finden die statt und wo meldet man sich?
1: Samstags finden sie statt, 13.40 Uhr bis 16.40 Uhr. Es hat sich so eingebürgert. Ja, hat sich ganz gut gemacht.
0: Leicht zu merken. Und das bei jedem Wetter, weil Natur ist Natur,
1: oder? Naja, wenn's so wie letzten Samstag hat es geregnet, aber wir sind kaum nass geworden. Ja. Also wenn es hagelt, nachher sicher nicht. Dann lassen wir es aus. Aber ansonsten, ja.
0: Frau Heimburger, danke für diesen Einblick. Weiterhin alles Gute und für nächstes Jahr schon alles Gute fürs 10-Jährige.
1: Ja, danke schön. Und einen schönen Abend wünsche ich euch noch. Und vielleicht kommt es vorbei. Ich würde mich sehr freuen.

0: Bergmanns Liedertafel Knappenberg. Wer ist denn draußen? Stellen die Frage. Ich sag, wer ist denn drinnen? Und da ist ein Künstler von Weltformat, von Weltrang hier bei mir, Werner Hofmeister. Ich freue mich sehr. Danke für den Besuch.
1: Dankeschön.
0: Lieber Werner Hofmeister, das Wortquelle bzw. der Buchstabe Q, der beschäftigt Sie ganz intensiv. Inwiefern und warum?
1: Der Buchstabe Q hat eigentlich ganz einen banalen Hintergrund zuerst gehabt. Der kommt vom Quelle Kaufhauskatalog. Und ich habe im Kärntner Landesarchiv eine Arbeit gemacht und das war beim Wettbewerb und sie steht jetzt auch dort im Landesarchiv. Und da habe ich Quellekataloge von den letzten Jahre oder 50 Jahre gestapelt und in Eisen gegossen. Mhm. Und dann bin ich zu diesem Thema Quelle gekommen. Jetzt suche ich natürlich noch andere Quellen, noch literarische, künstlerische Quellen. Mhm. Aber zuerst habe ich einmal diesen Quellekatalog gereinigt und jetzt fülle ich ihn langsam wieder auf.
0: Mhm. Aber man kann ja sagen, alles im Leben hat eine Quelle. Alles hat irgendwo einen Ursprung.
1: Natürlich. Und es ist, der Buchstabe hat mich deshalb fasziniert, weil es ist der Kreis. Und der Kreis hatte sehr viel Symbolik. Und ich habe auch lange Zeit dann fürs Museum Arbeiten gesammelt, die eben aus diesem Kreis hervorgehen. Nicht, wenn man zum Beispiel den Maibaum anschaut, dadurch bricht auch der Stamm diesen Kranz. Und der Buchstabe Q wird eben durch den Querstrich durchbrochen. Also der Kreis wird unterbrochen.
0: Also dieses Unendliche, das Endlose hat irgendwo auch einmal ja, ein bisschen, wie soll man sagen, eine kurze Pause verdient.
1: Genau, ja. Und an Q lässt sich sehr viel festmachen. Nicht? Also Christus wird zum Beispiel auch als Quelle bezeichnet und jetzt alle möglichen Sachen gehen jetzt hin dort zu den Q.
0: Auch das Museum für Quellenkultur, und da sind wir jetzt auch schon bei einem nächsten ja, Herzensprojekt von Ihnen in Klein-St. Paul, direkt an der Görtzsch, ist es dieses Museum für Quellenkultur. Was sieht man da drin? Was passiert da?
1: Das Museum für Quellenkultur ist der Lachitzhof. Und der Lachitzhof war vorher ein Hammerwerk, ist etwa 500 Jahre alt und hat ein Heimatmuseum dann beherbergt. Und ich habe dieses Heimatmuseum von Otto Leitgeb, das war ein Kulturaktivist, der sehr viel kulturell da gemacht hat in der Region, übernommen und habe das praktisch, das historische Kulturgut mit zeitgenössischer Kunst, nicht nur mit meiner, sondern ich habe auch Arbeiten von 50 verschiedenen Künstlern von Kärntnern und Auswärtige drinnen verbunden.
0: Und man muss ja sagen, es ist jetzt wieder zugänglich, es ist jetzt wieder das zu sehen, was sie da drinnen geschaffen haben. Leider hat es ja letztes Jahr einen großen Wasserschaden gegeben aufgrund von Unwettern. Ne?
1: Ja, wir haben eine Überschwemmung gehabt und Sie haben das ja angesprochen mit der Quelle und mit der Quellensuche. Ich suche so lange nach die Quellen, jetzt ist das Wasser, hat gedacht, das kommt dann halt einmal zu mir ins Haus.
0: Ja, aber so eine Quelle wünscht man sich wahrscheinlich halt auch nicht unbedingt. Gell? Aber jetzt ist, glaube ich, alles wieder gut und das heißt, außer dem Sommerprogramm steht eigentlich nichts mehr im Wege.
1: Wir haben das jetzt alles saniert und starten jetzt am 30. Mai um 11 Uhr Vormittag mit der Ausstellung Malevich träumt. Das ist eine Arbeit, mit der ich mich jetzt die letzten 3 Jahre beschäftigt habe. Und das sagen wir jetzt dort im Museum, bevor es dann weitergeht nach Graz und noch andere Stationen.
0: Also dann quasi auf große Wanderschaft, diese Ausstellung. Was macht Klein St. Paul für die Kunst so besonders? Warum arbeiten Sie da auch so gern?
1: Klein St. Paul ist mein Heimatort. Also ich bin auch in diesem Ort geboren. Nicht im Krankenhaus, sondern ich bin noch zu Hause geboren. Mhm. Und war dann längere Zeit in Frankfurt und bin dann zurück nach Klein-St. Paul. Und natürlich ist es so, es ist einerseits lebe gern da und andererseits ist es für mich auch praktisch, weil woanders könnte ich mir diese Räumlichkeiten nicht leisten. Also in einer Stadt so ein großes Museum und auch die Lagerräume, die ich jetzt dabei habe und so weiter, das wäre für mich nicht leistbar. Und als Bildhauer brauche ich einfach Platz, nicht? Weil wenn die Arbeiten hinausgehen und dann wieder zurückkommen, die muss ich irgendwo unterstellen.
0: Klein St. Paul bietet einen sicheren Hafen, im wahrsten Sinne des Wortes, dann auch für Ihre Werke. Das heißt, ab 30. Mai kann man dann bei Ihnen vorbeikommen. Die Öffnungszeiten, die findet man auf der Homepage im Internet?
1: Die findet man auf der Homepage. Und wir bieten weitere Programmpunkte an. Also der Stiftspfarrer Christian Stromberger wird über den Traum in kirchlichen Kontext ein Referat und ein Gespräch abhalten. Das wird im Juli stattfinden. Dann planen wir eine Kulturfahrt zum Schloss Lind in der Steiermark, das andere Heimatmuseum, wo es auch Arbeiten von mir zu sehen gibt. Und eventuell eine Kulturfahrt nach Graz. Dort ist im Kultum eine große Ausstellung, die schon seit 3 Monaten läuft. Und die heißt Gott braucht kein Museum. Und dort gibt es auch Arbeiten von mir zum Sehen. Und da bieten wir eben Kulturfahrten auch an.
0: Also viele Gründe, um nach Klein-St. Paul zu kommen, beziehungsweise dann auch Ihren Werken nachzureisen, wenn man das so will. Ich danke Ihnen ganz herzlich für den kurzen Besuch da bei uns und weiterhin alles Gute und viel Erfolg für Ihr Schaffen.
1: Dankeschön.

0: Das Männerquartett Klein St. Veit Slumperle im Heimatklang heute live aus Knappenberg im Rahmen unserer Tour durch Mittelkärnten. 34 Gemeinden umfasst diese Region und eine davon, von der ist er sozusagen der Chef, der Bürgermeister von der Gemeinde Eberstein, Andreas Grabuschnick. Einen schönen guten Abend.
1: Ja, herzlichen guten Abend.
0: Jetzt haben wir vorher die Bürgermeisterin von Klein St. Paul da gehabt, die Gabi Dörfling, und die hat gesagt, das ist die schönste Gemeinde, da führt kein Weg vorbei. Und dann habe ich gesehen, Herr Bürgermeister, wie Sie ein bisschen die Nasen gerümpft haben. Also auch wenn ihr gerne zusammenarbeitet, aber ein bisschen ein Konkurrenzkampf, ein gesunder ist trotzdem vorhanden, oder?
1: Ja, Eberstein war ja, hat eine jahrhundertealte Geschichte, und wir waren einmal das Verwaltungszentrum des Görtschitztales. Und da sind eigentlich das Schloss als Wahrzeichen übergeblieben. Und vor allen Dingen, was bei uns ganz besonders also hervorsticht, ist die wunderschöne Saualpe mit dem Wanderparadies.
0: Aber nicht nur, sondern auch in der Gemeinde selber, herunten im Tal, wenn man so will, habt ihr jede Menge Kulturinstitutionen. Ich sage jetzt nur zum Beispiel mal die alte Volksschule, die ihr erfolgreich umgebaut habt. Und die ist mittlerweile ein Zentrum der Musik geworden, wenn man so will.
1: Ja, in St. Oswald, ob Eberstein, steht dieses Kärntner Volksliedhaus. Und da hat der Herr Professor Kraschl damals, also nachdem das Haus leer gestanden ist und zum Verkauf angeboten worden ist, die Idee gehabt, also dieses Volksliedhaus in Erinnerung an die drei Liedschöpfer, Klavischnick, Mulle, Mittergradnecker, die den St. Veiter Kreis gegründet haben oder dargestellt haben. Und die haben hier eine Heimstätte gefunden in diesem Haus, und der Verein, die Dorf- und Brauchtumsgemeinschaft, die pflegt also diese Kultur und das Handwerk und viele andere Dinge im Laufe des Jahres.
0: Und ihr bezeichnet euch durchaus auch mit Stolz als Kultur- und Traditionsgemeinde, oder?
1: Ja, natürlich. Also es ist auch in den Satzungen so drinnen, dass wir so diesen Auftrag haben. Und so gibt es also viele Veranstaltungen, die wir im Jahr abführen. Das Dorfsingen, eine jahrzehntealte Tradition, schon am 30. August heuer wird es stattfinden. Und dann haben wir also auch dieses kleine Dorf, Bergbauerndorf St. Oswald, Step by Step weiterentwickelt. Und wir haben den alten Pfarrhof saniert, eine Pilgerherberge gemacht daraus. Wir haben den alten Pfarrstadel ausgebaut, wo heute Adventmärkte oder ein Adventmarkt als Hauptveranstaltung hier stattfindet. Und vor allen Dingen das alte Gasthaus in St. Oswald. Wir haben ein Riesenglück gehabt, dass die Frau Raunig also hier als Wirtin eingezogen ist, eine hervorragende Küche bietet, und so hat das Dorf wieder ein Leben erreicht, das man durchaus als aktives Dorfleben bezeichnen kann.
0: So wie man es damals gekannt hat und wie man es auch gern gehabt hat, oder?
1: Ja, selbstverständlich. Es ist noch ein uriges, altes Messnergebäude, und das fungiert heute als Gasthaus.
0: Und ihr habt auch darauf geschaut als Gemeinde, dass die Bevölkerung hier auch noch einen Nahversorger hat. Das ist ganz neu.
1: Ja, das ist nicht ganz neu. Wir haben eine Nahversorgung immer gehabt, aber es ist so, dass wir so ein Jahr keine Nahversorgung gehabt haben und dann natürlich also eine GmbH gegründet haben. Und das ist jetzt auch schon 10 Jahre her. Und natürlich wirtschaftlich schwer zu führen, ein solches Geschäft also in dieser Region. Aber wir haben an und für sich nicht aufgegeben und versuchen mit gewissen Maßnahmen das Geschäft zu erhalten.
0: Aber ich merke schon, es ist trotzdem immer wieder eine ziemliche Kraftanstrengung, gerade in Zeiten wie diesen, wo die Gemeinden immer weniger Geld zur Verfügung haben, oder?
1: Ja, man muss sicherlich sehr ideenreich sein, und da bin ich bei der Bürgermeisterin von Klein St. Paul, also dass wir also wirklich zusammenarbeiten, und mit dieser engen Zusammenarbeit gelingt das eine oder andere, dass wir das erhalten können.
0: Aber das eine ist natürlich die Zusammenarbeit unter den Gemeinden, aber eben auch dieser große Verband, sage ich jetzt einmal, eben die Region Mittelkärnten als starker Motor, glaube ich, ist dann unverzichtbar.
1: Auf alle Fälle, wir haben dadurch, dass wir so für ein weit gestreutes Gebiet sind, können wir das ja alles alleine nicht schaffen. Und wir haben so die Ortschaften, wir haben Hochfeistritz mit der Wallfahrtskirche, wir haben Mirnig mit einem Hotel oben, wir haben das Bio-Hotel Arche, wir haben die Saal mit der Steiner- und Druckerhütte, wir haben ein wunderschönes Kneippbecken am Diesegerbach, das besucht werden kann, und da sind Wanderungen möglich von 3 bis 5 Stunden oder 1,5 Stunden, und da hat man dann immer eine Möglichkeit, eine Rast einzulegen.
0: In jedem Fall. Viel zu bieten hat die Region und auch die Gemeinde Eberstein. Bürgermeister Andreas Grabuschnik, danke für den Besuch bei uns und alles erdenklich Gute weiterhin.
1: Ja, danke. Auch euch alles Gute.

Und das war ja schon der Heimatklang heute direkt aus Knappenberg. Marco Ventre sagt danke fürs Mitdabeisein und noch einen schönen Abend mit dem Programm von Radio Kärnten.

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1: Im Nachrichtenstudio Markus Langer. Bundespräsident van der Bellen hat den ersten Tag seines zweitägigen Besuches in der Slowakei absolviert. Auf dem Programm standen Treffen mit dem slowakischen Präsidenten Pellegrini und Regierungschef Fico. Paul Krisay aus Bratislava.
2: Mit militärischen Ehren wird Alexander van der Bellen vor dem Präsidentenpalast in Bratislava empfangen. Bei einer Pressekonferenz betont der Bundespräsident die nicht nur geografische Nähe zwischen Wien und Bratislava.
3: Das Verhältnis zwischen unseren beiden Ländern ist so ausgezeichnet, wie man es sich für Nachbarländer nur wünschen kann.
2: Van der Bellen trifft im Parlament von Bratislava auch den slowakischen Regierungschef Robert Fico. Erst am Wochenende war Fico wieder in Moskau bei Wladimir Putin zu Gast. Der Besuch wurde international kritisiert.
3: Persönlich, und ich glaube, das gilt für ganz Österreich, sind wir immer dafür, Kommunikationskanäle, so gut es geht, offen zu halten. Was den Krieg betrifft allerdings, wäre es gleichzeitig wichtig und richtig, dass die Europäische Union mit einer Stimme spricht,
2: sagt Bundespräsident Alexander van der Bellen in Bratislava.
1: Die Internationale Energieagentur bewertet die Energiewende in Österreich grundsätzlich positiv, mahnt aber eine raschere Umsetzung ein. In einem aktuellen Bericht meint die IEA, um saisonale Schwankungen abzufangen und die Versorgung in den Wintermonaten zu sichern, brauche das Stromsystem künftig deutlich mehr Windenergie. Der Windkraftausbau müsse beschleunigt werden. In Hamburg hat die Polizei einen möglichen Terroranschlag vereitelt. Ein 17-jähriger Syrer wurde festgenommen. Er soll einen islamistisch motivierten Anschlag auf ein Einkaufszentrum geplant und sich bereits Dünger als möglichen Ausgangsstoff für einen Sprengsatz besorgt haben. Nach Augenzeugenberichten über Nazi-Parolen und rassistische Äußerungen beim Tiroler Gauderfest ermittelt die Polizei. Zunächst hatte die Tageszeitung Standard über die Vorfälle berichtet. Georg Oberhammer.
4: Im Vorjahr sind in Tirol deutlich mehr rechtsextremistische Tathandlungen und Delikte angezeigt worden als noch 2024. Für die Polizei auch ein Zeichen, dass inzwischen genauer hingeschaut werde. Nach den Vorfällen beim Gauderfest, das als Traditionsveranstaltung jedes Jahr tausende Besucher anlockt, stehen die Ermittlungen aber noch am Anfang. Auf einem Video wurden dort unter anderem Sieg-Heil-Rufe bei der Anreise mit der Zillertalbahn festgehalten. Zum Teil seien Dummheit und Provokation im Spiel, so Rechtsextremismus-Experte Reinhold Gärtner. Es gebe aber auch einen harten Kern.
5: Einige haben tatsächlich so ein Bild, dass sie sich so ein System wieder wünschen.
4: SPÖ und Grüne fordern deshalb heute ein konsequentes Vorgehen gegen rechtsextreme Tendenzen. Auch die Tiroler ÖVP verlangt strafrechtliche Folgen für diese Umtriebe rund ums Gauderfest.
1: Das waren die Nachrichten mit Markus Langer. Und nun zum Wetter.
6: Der Tag geht größtenteils regnerisch zu Ende. Gewittrig ist es aktuell vor allem noch in Teilen von Niederösterreich und Wien. Nach Südosten hin bleibt es vorerst noch trocken und warm. Um 20 Grad hat es im Moment in Hartberg und in Güssing. Der morgige Dienstag wird überall kalt, bei maximal 5 bis 14, in 2000 Meter Höhe um minus 4 Grad. Dazu gibt es viel Wind, zeitweise Regen und Schnee zum Teil bis knapp unter 1000 Meter Höhe. Immerhin im Tagesverlauf vermehrt auch Sonnenfenster. So viel zum Wetter von Gerald Holzinger.

0: Guten Abend und herzlich willkommen bei den Hits für Kids. Mein Name ist Rudi Omann. Ich wünsche euch viel Spaß mit toller Musik.
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1: Im Nachrichtenstudio ist Tom Brandenberger. Der Präsident der USA, Donald Trump, hat dem Iran vor einigen Tagen einen Vorschlag für ein Ende des Irankriegs geschickt. Trump schlägt Verhandlungen über einen Monat vor. Am Ende sollen die wirtschaftlichen Einschränkungen gegen den Iran nicht mehr so streng sein. Im Gegenzug will Trump, dass der Iran keine tödlichen und zerstörerischen Atomwaffen mehr herstellt. Der Iran lehnt die Vorschläge ab. Er fordert unter anderem Geld als Entschädigung für die Gebäude, die durch die Angriffe zerstört wurden. Außerdem will der Iran die Straße von Hormus künftig alleine kontrollieren. Durch diesen engen Weg im Meer haben Schiffe bisher Öl oder flüssiges Erdgas gebracht. Heute haben sich die Außenminister von der Europäischen Union in Brüssel getroffen. Die Außenminister haben über Strafen und ein Einreiseverbot in die EU gegen 20 Russen gesprochen. Sie sollen für Entführungen von ukrainischen Kindern nach Russland verantwortlich sein. Russland soll seit dem Beginn des Ukraine-Kriegs schätzungsweise 20.000 Kinder nach Russland oder in von Russland besetzte ukrainische Gebiete entführt haben. Auf dem Urlaubsschiff Hondius sind mehrere Personen am Hunter-Virus erkrankt. Das ist eine gefährliche Krankheit, die etwa von Mäusen übertragen wird. Drei der Infizierten sind gestorben. Das Schiff hat dann lange nirgends anlegen dürfen, weil befürchtet wurde, dass sich das Virus ausbreitet. Gestern durfte das Schiff dann vor der spanischen Kanareninsel Teneriffa ankern. Die rund 150 Passagiere wurden noch einmal untersucht. Danach wurden sie in ihre Heimatländer zurückgebracht. Sie dürfen vorerst aber keine anderen Kontakte haben, weil noch nicht sicher ist, ob es weitere Erkrankungen gibt. Das waren Nachrichten in einfacher Sprache. Redaktion Felix Strasser und Lorenz Lohr.
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Guten Abend, herzlich willkommen zur Sendung Kärnten singt und spielt. Gestartet haben wir heute mit dem Völkermarkter Altsteirer Trio und weiter in der ersten Viertelstunde geht's mit dem gemischten Chor St. Philippen, dem Oktett Morgensonne mit musikalischer Unterstützung von den Anreisern, dem Jugendchor 89 Oberfellach und dem Quintett vom Madrigalchor Klagenfurt. Christian Kramser wünscht gute Unterhaltung.

Volksmusik und Kärntner Gesang gibt's auch heute wieder in der Sendung Kärnten singt und spielt. Und weiter geht's mit dem Willi Agathon Trio, den Vokalsolisten Kärnten und dem Solosänger Erwin Boresa, dem gemischten Chor Burgstall, dem Jugendensemble der Musikfreunde Ebenthal und dem Geiltoller Dreiksong. Christian Kramser wünscht weiterhin gute und

Und das war sie auch schon wieder. Die Sendung Kärnten singt und spielt am Montag. Zum Abschluss hören wir noch Musik von der Vollgasmusi. Und mit diesen Klängen wünscht Christian Gramser noch einen schönen guten Abend.

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1: Im Nachrichtenstudio Markus Langer. Mit einem Freispruch im Zweifel ist der Prozess um den Tod eines Einbrechers in Salzburg zu Ende gegangen. Angeklagt war der 66-jährige Hausbesitzer. Er hatte auf den Einbrecher geschossen. Christine Hackenbuchner.
2: Im vergangenen Juli hatte der Salzburger den Einbrecher in seinem Garten gesehen und den Mann erschossen. Über den 66-Jährigen war später die U-Haft verhängt worden. Gegen ihn wurde eine Anklage wegen Mordes erhoben. Stundenlang hatten die Geschworenen heute beraten und schließlich wurde ein Freispruch gefällt. Das bestätigt der Anwalt des Angeklagten, Kurt Jelinek.
3: Der Mord ist mit 8:0 verneint worden, also keine Stimme für Mord. Und bei der absichtlichen schweren Körperverletzung ist es 4:4 ausgegangen. Das zählt dann zugunsten des Angeklagten und haben die Geschworenen dann den berechtigten Einsatz einer Waffe in einer Notwehrsituation angenommen.
2: Der Salzburger war seit vergangenen Oktober in Untersuchungshaft. Er ist enthaftet worden und hat die Justizanstalt Puch am Nachmittag verlassen.
1: Die Internationale Energieagentur bewertet die Energiewende in Österreich grundsätzlich positiv, mahnt aber eine raschere Umsetzung ein. In einem aktuellen Bericht meint die IEA, um künftig saisonale Schwankungen abzufangen und die Versorgung in den Wintermonaten zu sichern, müsse der Windkraftausbau beschleunigt werden. In der Wirtschaftskammer gibt es offenbar unterschiedliche Positionen zu den sogenannten territorialen Lieferbeschränkungen. Diese haben zur Folge, dass manche Preise für Markenprodukte in Österreich teurer sind als in anderen EU-Ländern. Claudia Peintner-Schmid.
4: Zahnpasta oder Eiscreme. Manche Produkte kosten in Österreich mehr als etwa in Deutschland. Grund dafür ist, dass die Supermärkte die Ware nicht in dem Land kaufen dürfen, wo sie am günstigsten ist, sondern die Herstellerkonzerne ihnen vorschreiben, sie etwa von der Österreich-Tochter zu erwerben. Laut Bundeswettbewerbsbehörde ist das im Schnitt um 8% teurer, was letztendlich die Konsumenten zahlen. Bemerkenswert ist nun, während sich die Handelsvertreter in der Wirtschaftskammer für ein Aus der Regel einsetzen, spricht sich die Lebensmittelindustrie in der Kammer für eine Beibehaltung aus. Die Lebensmittelhersteller argumentieren, dass ein Verbot zum Anstieg billigerer Importe führen könnte.
1: Bundespräsident Van der Bellen hat den ersten Tag seines zweitägigen Besuchs in der Slowakei absolviert. Auf dem Programm standen Treffen mit dem slowakischen Präsidenten Pellegrini und Regierungschef Fico. Ein steirischer Winzer ist vor Gericht in St. Pölten vom Vorwurf des Mordes freigesprochen worden. Dem Mann soll eine 71-Jährige mit einem Medikament getötet haben. Er selbst hatte von legaler Sterbehilfe gesprochen. Das waren die Nachrichten mit Markus Langer. Und nun zum Wetter.
5: Der Großteil Österreichs bekommt jetzt den langersehnten Regen. Heute Abend sind auch noch Gewitter dabei, etwa im Großraum Wien. Um 25 Grad warm war es heute noch einmal im Osten. Der Dienstag wird überall kalt, mit maximal 5 bis 14 Grad. In 2000 Meter Höhe um minus 4 Grad. Schnee fällt dabei morgen bis knapp unter 1000 Meter Höhe und damit bis in einige Täler. Windig und zeitweise nass wird es fast im ganzen Land, wobei tagsüber auch schon wieder vermehrt Sonnenfenster dabei sein werden. So viel zum Wetter von Gerald Holzinger.

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1: Herzlich willkommen zu unserer Konzertreihe Musik im Land. 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Ein Konzert, bei dem Beethovens Septett in S-Dur, Opus 20, auf Wiens mehrfach ausgezeichnetes Duo Die Strottern trifft. Aufgezeichnet wurde dieses außergewöhnliche Konzert beim Weißensee Klassik Festival am 29. 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Nun aber viel Vergnügen mit Beethoven as I know him.

Herzlich willkommen. Sie hören heute ein Mischmasch aus dem Septett in Es-Dur von Ludwig van Beethoven und ein paar Liedern von den Strottern. Eine kleine Gebrauchsanweisung. Besonders schön fanden wir beim Proben, wenn das ungespitzt aufeinander prallt. Das darf für Sie heißen, dass Sie nicht applaudieren, erst ganz am Schluss Ihrem Glück und Ihrer Freude Ausdruck verleihen. Dafür können Sie dann richtig Gas geben. Sie werden merken, sozusagen, wann es vorbei ist. Wenn Sie mitzählen wollen, es sind 6 Sätze von Beethoven und 5 Lieder, also nach dem 6. Mal, wo Sie denken, das könnte jetzt Beethoven sein, dann war es fertig. Wir wünschen einen schönen Abend.

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Das ist nicht üblich bei der Klassik, ich weiß das, aber ich habe das Mikro. Wir spielen jetzt noch ein Trostlied zum Schluss. Das heißt Langsam. Mit dem schickt man sich's aus.

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0: Das war Beethoven As I Know Him. Ein Konzert, bei dem die Wiener Klassik auf das Wiener Lied trifft. Aufgenommen am 29. August 2025 beim Weißensee Klassik Festival, das übrigens heuer wieder vom 2. bis zum 5. September stattfindet. Mitgewirkt haben Marie Kropfitsch, Violine, Josef Hunsbichler, Viola, Tommaso Huber, Kontrabass, Christoph Zimper, Klarinette, Bernhard Krabatsch, Fagott, Sebastian Kolatz, Löschberger, Horn. Und natürlich die Strottern. Für die Tontechnik verantwortlich Raphael Petras, Viktor Belepczuk und Benjamin Rieser. Aufnahmeleitung Verena Plimitscher. Und ich bedanke mich fürs Zuhören und wünsche Ihnen noch einen angenehmen Abend.
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1: Regierung einigt sich auf Paketabgabe, internationale Energieagentur mahnt Österreich zu rascherem Ausbau der Windkraft und Bundespräsident van der Bellen in der Slowakei. Im Studio Markus Langer. Die Regierung hat sich auf einen Gesetzesentwurf für die Paketabgabe verständigt. Die Abgabe soll künftig 2 Euro pro Paket ausmachen. Betroffen davon sind große Online-Händler. Niklas Lercher.
2: 400 Millionen Euro pro Jahr kostet die geplante Steuersenkung auf Grundnahrungsmittel. Lange war unklar, wo die Regierung das Geld dafür hernehmen will. Nun dürfte die Gegenfinanzierung großteils stehen. Den größten Brocken macht eine Paketabgabe aus. Ab Oktober sollen 2 Euro pro Paket fällig werden. Die neue Abgabe gilt nur für große Händler ab einem Jahresumsatz von 100 Millionen Euro. Das dürfte vor allem große ausländische Online-Konzerne wie Amazon oder Temu treffen. Indirekt aber auch heimische Unternehmen, nämlich dann, wenn sie über große Internetplattformen ihre Produkte verkaufen. Den Gesetzesentwurf dafür hat die Regierung heute dem Nationalrat zur Begutachtung übermittelt. 280 Millionen Euro soll das bringen. Den Rest will die Regierung über weitere Maßnahmen bei der Betrugsbekämpfung hereinbringen.
1: Die Internationale Energieagentur stellt Österreich grundsätzlich ein gutes Zeugnis bei der Energiewende aus, mahnt aber eine raschere Umsetzung ein. Paul Sihorsch.
3: Vor allem bei Wind müsse viel mehr passieren, heißt es von der IEA. Damit können im Winter Zeiten mit weniger Sonne und Wasser besser überbrückt werden. Und die Wärmewende müsse schneller gehen. Gleichzeitig muss bei Fernwärme genauer hingesehen werden. Derzeit ist keine Behörde dafür zuständig, kritisiert IEA-Vorsitzender Fatih Birol. Angesichts der Energiekrise passiere bei Öl und Gas ebenfalls viel zu wenig. Birol schlage Ländern Maßnahmen vor, wie sie rasch den Ölverbrauch reduzieren können, etwa durch mehr Arbeit von zu Hause und günstige oder gratis Öffis.
4: Starting teleworking, such as making the public transportation free or very cheap,
3: sagt Birol, der mit langfristigen Veränderungen durch die Energiekrise rechnet, zum Beispiel einen Boost bei E-Mobilität.
1: Der hohe Repräsentant der UNO für Bosnien-Herzegowina, Christian Schmidt, hat seinen Rücktritt erklärt. Der deutsche CSU-Politiker hatte die Funktion vor knapp 5 Jahren übernommen. Robert Zickmund.
5: Die Aufgabe von Christian Schmidt war es, über die Einhaltung des Friedensabkommens von Dayton zu wachen, mit dem 1995 der Bosnienkrieg beendet wurde. In diesem Krieg kam es zu schrecklichen Kriegsverbrechen, wie vor allem dem Massaker von Srebrenica. Seit damals ist das Land geteilt in das kroatisch-muslimische Bosnien-Herzegowina und die serbische Republika Srpska. Mit letzterer hatte Schmidt massive Spannungen. Noch immer gäbe es im Land keine normalen demokratischen Strukturen, sagte Schmidt vor wenigen Tagen in einem Interview.
6: This is not yet the case.
5: Während der deutsche Außenminister Wadefull Schmidt für seine herausragenden Leistungen dankt, sagt der frühere Präsident der Republika Srpska, Milorad Dodik, Schmidt verlasse das Land, wie er es betreten hatte, ohne Legitimität.
1: Die Europäische Union wird Sanktionen gegen extremistische israelische Siedler im Westjordanland verhängen. Darauf haben sich die EU-Außenminister bei ihrem Treffen in Brüssel geeinigt. Auch die österreichische Regierung unterstützt diesen Beschluss. In der Wirtschaftskammer gibt es offenbar unterschiedliche Positionen zu den sogenannten territorialen Lieferbeschränkungen. Diese haben zur Folge, dass manche Preise für Markenprodukte in Österreich teurer sind als in anderen EU-Ländern. Claudia Peintner-Schmidt.
7: Zahnpasta oder Eiscreme, manche Produkte kosten in Österreich mehr als etwa in Deutschland. Grund dafür ist, dass die Supermärkte die Ware nicht in dem Land kaufen dürfen, wo sie am günstigsten ist, sondern die Herstellerkonzerne ihnen vorschreiben, sie etwa von der Österreich-Tochter zu erwerben. Laut Bundeswettbewerbsbehörde ist das im Schnitt um 8% teurer, was letztendlich die Konsumenten zahlen. Bemerkenswert ist nun, während sich die Handelsvertreter in der Wirtschaftskammer für ein Aus der Regel einsetzen, spricht sich die Lebensmittelindustrie in der Kammer für eine Beibehaltung aus. Die Lebensmittelhersteller argumentieren, dass ein Verbot zum Anstieg billigerer Importe führen könnte und dadurch die heimische Lebensmittelproduktion unter Druck gerate. Die EU-Kommission sammelt derzeit jedenfalls Stellungnahmen von Ländern ein. Bis Jahresende soll eine Verordnung vorgelegt werden.
1: Bundespräsident van der Bellen hat den ersten Tag seines zweitägigen Besuches in der Slowakei absolviert. Auf dem Programm standen Treffen mit dem slowakischen Präsidenten Pellegrini und Regierungschef Fico. Paul Krisay aus Bratislava.
8: Mit militärischen Ehren wird Alexander van der Bellen vor dem Präsidentenpalast in Bratislava empfangen. Bei einer Pressekonferenz betont der Bundespräsident die nicht nur geografische Nähe zwischen Wien und Bratislava.
9: Das Verhältnis zwischen unseren beiden Ländern ist so ausgezeichnet, wie man es sich für Nachbarländer nur wünschen kann.
8: Van der Bellen trifft im Parlament von Bratislava auch den slowakischen Regierungschef Robert Fico. Erst am Wochenende war Fico wieder in Moskau bei Wladimir Putin zu Gast. Der Besuch wurde international kritisiert.
9: Persönlich, und ich glaube, das gilt für ganz Österreich, sind wir immer dafür, Kommunikationskanäle, so gut es geht, offen zu halten. Was den Krieg betrifft allerdings, wäre es gleichzeitig wichtig und richtig, dass die Europäische Union mit einer Stimme spricht,
8: sagt Bundespräsident Alexander van der Bellen in Bratislava.
1: Knapp 4 Monate nach seiner Bischofsweihe ist der Wiener Erzbischof Grünwiedel derzeit auf Antrittsbesuch im Vatikan. Heute wurde Grünwiedel von Papst Leo in einer Privataudienz empfangen. Morgen stehen weitere Treffen mit Vertretern der römischen Kurie auf dem Programm. Eine Unwetterwarnung hat die heutigen Feiern im Eurovision Village vor dem Wiener Rathaus verkürzt. Am Abend musste die offizielle Party-Location des Song Contests aus Sicherheitsgründen geräumt werden. Der Normalbetrieb hätte bis Mitternacht gedauert. Jetzt zum Sport mit Wolfgang Eichinger.
10: Beim Tennis-1000er-Turnier in Rom ist Österreicherin Anastasia Potapova ausgeschieden. Potapova verliert gegen die Nummer 5 der Weltrangliste Jessica Pegula aus den USA mit 6-7 und 2-6. Trotz toller Leistungen bei diesem Turnier in Rom ist also für die Qualifikantin Potapova im Achtelfinale Endstation. Bei den Herren ist Jannik Sinner in Rom nicht zu stoppen. Der Südtiroler gewinnt gegen Australier Alexei Popirin klar mit 6-2 und 6-0 und steht im Achtelfinale. Im Fußball muss der LASK im entscheidenden Spiel um den Meistertitel bei der Wien Austria auf Moses Usor verzichten. Der zuletzt sehr starke Stürmer hat sich den Innenmeniskus eingerissen und muss sich einer Arthroskopie unterziehen. Nächster Rücktritt im österreichischen Biathlon-Team nach Julia Hauser und Simon Eder ist auch für David Komatz Schluss. Der 34-Jährige hat in seiner Karriere 2-mal WM-Silber in einem Mixed-Bewerb geholt. Und Eishockey-Meistercoach Stan Lacroix bleibt mit seinem Trainerteam bei den Graz 99ers und die Vienna Capitals haben sich mit Konstantin Komarek verstärkt. Der 33-Jährige Stürmer kehrt nach 10 Jahren im Ausland wieder nach Wien zurück.
1: Jetzt der Wetterbericht von und mit Gerald Holzinger.
11: Feuchte und zunehmend kalte Luft liegt über Österreich. Vor allem manche Täler der Alpen-Nordseite werden morgen sogar eine weiße Überraschung erleben, pünktlich zu Pankratius, dem ersten Eisheiligen. Fast überall gibt es heute Nacht und morgen Dienstag zeitweise Regen und die Schneefallgrenze sinkt zum Teil bis knapp unter 1000 Meter Höhe. Tagsüber gibt es zwar vermehrt auch Sonnenfenster, es bleibt aber windig und kalt bei maximal 5 bis 14, in 2000 Meter Höhe um minus 4 Grad.
1: Das war das Nachtjournal. Auf Wiederhören.
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1: Im Nachrichtenstudio Markus Langer. Der Wiener Erzbischof Josef Grünwiedl ist heute und morgen auf Antrittsbesuch im Vatikan. Neben Besuchen in einigen Dikasterien stand am Vormittag eine Privataudienz bei Papst Leo auf dem Programm. Cornelia Vosbanik aus Rom.
2: Dass der Wiener Erzbischof so kurz nach Amtsantritt schon nach Rom eingeladen wird, wird in der Erzdiözese Wien durchaus als besondere Wertschätzung verstanden. Etwa eine halbe Stunde dauert das Gespräch zwischen Josef Grünwiedl und Papst Leo heute Vormittag. Über den genauen Inhalt herrscht, wie üblich, Verschwiegenheit. Dass es ein sehr gutes Gespräch gewesen sei, lässt Grünwiedl aber wissen. Morgen stehen weitere Besuche in den Dikasterien, also den Ministerien des Vatikans, an. Ende Juni kommt er wieder nach Rom, um das Pallium entgegenzunehmen, die ein Lamm repräsentierende Stola, die der Papst selbst trägt und auch an Metropoliten verteilt.
1: Die Regierung hat sich auf einen Gesetzesentwurf für die Paketabgabe verständigt. Die Abgabe soll künftig 2 Euro pro Paket ausmachen. Betroffen davon sind große Online-Händler. Die Regierung rechnet mit Einnahmen von 280 Millionen Euro im Jahr. Die Internationale Energieagentur bewertet die Energiewende in Österreich grundsätzlich positiv, mahnt aber eine raschere Umsetzung ein. In einem aktuellen Bericht meint die IEA, um künftig saisonale Schwankungen abzufangen und die Versorgung in den Wintermonaten zu sichern, müsse der Windkraftausbau beschleunigt werden. Mit einem Freispruch im Zweifel ist der Prozess um den Tod eines Einbrechers in Salzburg zu Ende gegangen. Angeklagt war der 66-jährige Hausbesitzer. Er hatte auf den Einbrecher geschossen. Das Urteil ist nicht rechtskräftig. Eine neue Studie aus den USA zeigt, dass es bei Frauen eine spezielle Risikogruppe für Herzinfarkte gibt. Setzt die Menopause vorzeitig ein, steigt das Risiko eines Infarktes. Marlene Nowotny.
3: Im Allgemeinen haben Männer ein höheres Risiko für Herz-Kreislauf-Erkrankungen als Frauen. Ursache dafür sind einerseits Lebensstilfaktoren wie Übergewicht, andererseits die Hormone. Denn das weibliche Geschlechtshormon Östrogen schützt vor Gefäßverengung und Durchblutungsstörungen. Das ändert sich hormonell bedingt nach der Menopause. Das Durchschnittsalter liegt hier bei 50 Jahren. Eine Studie aus den USA zeigt nun, dass bei Frauen, die vorzeitig in den Wechsel kommen, also jünger als 40 Jahre alt sind, das Risiko für einen späteren Herzinfarkt besonders stark ansteigt, und zwar um rund 40%. Das hat die Analyse der Gesundheitsdaten von rund 10.000 Frauen ergeben. Die Forschenden plädieren folglich dafür, diesen Risikofaktor in der medizinischen Praxis stärker zu berücksichtigen, also Betroffene darüber aufzuklären und vorbeugende Maßnahmen zu verstärken.
1: Das waren die Nachrichten mit Markus Langer. Und nun zum Wetter.
4: Die heutige Nacht bringt fast überall zeitweise Regen und es kühlt ab auf 12 bis 4, in manchen Alpentälern bis gegen 0 Grad. An der Alpennordseite schneit es allmählich bis etwa 1000 Meter Höhe. Der morgige Dienstag wird generell kalt, bei maximal 5 bis 14 Grad, in 2000 Meter Höhe um minus 4 Grad. Dazu windig und unbeständig, im Bergland zum Teil sogar winterlich. Immerhin lässt sich im Tagesverlauf in einigen Regionen auch die Sonne blicken, am längsten im Westen. So viel zum Wetter von Gerald Holzinger.
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1: Heute ist Dienstag, der 12. Mai, im Nachrichtenstudio Markus Langer. Bundespräsident van der Bellen setzt heute seinen zweitägigen Besuch in der Slowakei fort. Gestern standen Treffen mit dem slowakischen Präsidenten Pellegrini und Regierungschef Fico auf dem Programm. Paul Kriesay aus Bratislava.
2: Mit militärischen Ehren wird Alexander van der Bellen vor dem Präsidentenpalast in Bratislava empfangen. Bei einer Pressekonferenz betont der Bundespräsident die nicht nur geografische Nähe zwischen Wien und Bratislava.
3: Das Verhältnis zwischen unseren beiden Ländern ist so ausgezeichnet, wie man es sich für Nachbarländer nur wünschen kann.
2: Van der Bellen trifft im Parlament von Bratislava auch den slowakischen Regierungschef Robert Fico. Erst am Wochenende war Fico wieder in Moskau bei Wladimir Putin zu Gast. Der Besuch wurde international kritisiert.
3: Persönlich, und ich glaube, das gilt für ganz Österreich, sind wir immer dafür, Kommunikationskanäle, so gut es geht, offen zu halten. Was den Krieg betrifft allerdings, wäre es gleichzeitig wichtig und richtig, dass die Europäische Union mit einer Stimme spricht,
2: sagt Bundespräsident Alexander van der Bellen in Bratislava.
1: Der Wiener Erzbischof Josef Grünwiedl ist derzeit auf Antrittsbesuch im Vatikan. Gestern stand eine Privataudienz bei Papst Leo auf dem Programm. Die Regierung hat sich auf einen Gesetzesentwurf für die Paketabgabe verständigt. Die Abgabe soll künftig 2 Euro pro Paket ausmachen. Betroffen davon sind große Online-Händler. Die Internationale Energieagentur stellt Österreich grundsätzlich ein gutes Zeugnis bei der Energiewende aus, mahnt aber eine raschere Umsetzung ein. Paul Sihorsch.
4: Vor allem bei Wind müsse viel mehr passieren, heißt es von der IEA. Damit können im Winter Zeiten mit weniger Sonne und Wasser besser überbrückt werden. Und die Wärmewende müsse schneller gehen. Gleichzeitig muss bei Fernwärme genauer hingesehen werden. Derzeit ist keine Behörde dafür zuständig, kritisiert IEA-Vorsitzender Fatih Birol. Angesichts der Energiekrise passiere bei Öl und Gas ebenfalls viel zu wenig. Birol schlage Ländern Maßnahmen vor, wie sie rasch den Ölverbrauch reduzieren können, etwa durch mehr Arbeit von zu Hause und günstige oder gratis Öffis.
5: Starting teleworking, such as making the public transportation free or very cheap,
4: sagt Birol, der mit langfristigen Veränderungen durch die Energiekrise rechnet, zum Beispiel einen Boost bei E-Mobilität.
1: Die Europäische Union wird Sanktionen gegen extremistische israelische Siedler im Westjordanland verhängen. Darauf haben sich die EU-Außenminister bei ihrem Treffen in Brüssel geeinigt. Tim Kupal.
6: Die Sanktionen sollen sich gegen mehrere Siedlerorganisationen und ihre Anführer in dem von Israel besetzten Westjordanland richten. Im Gespräch sind etwa Einfuhrbeschränkungen oder höhere Zölle für Produkte aus besetzten Gebieten. Eine Einigung gibt es hier noch nicht. Jahrelang hat Ungarn derartige Sanktionen blockiert. Mit dem Regierungswechsel in Budapest ist das vorbei. Österreichs Außenministerin Beate Meindl-Reisinger, NEOS, spricht von einem wichtigen politischen Signal.
7: Österreich steht an der Seite Israels in seinem Recht auf Selbstverteidigung. Aber es gibt Punkte, mit denen wir nicht einverstanden sind. Und das ist vor allem auch das Vorgehen im Westjordanland.
6: Seit dem Hamas-Massaker vom 7. Oktober 2023 und dem Gaza-Krieg hat die Gewalt radikaler Siedler gegen Palästinenser im Westjordanland deutlich zugenommen.
1: Beim Eurovision Song Contest in Wien wird heute Abend das erste Semifinale ausgetragen. Wien-Tourismuschef Kettner zeigt sich zufrieden mit der Hotelbettenauslastung und widerspricht Berichten, wonach diese im Mai niedriger sei als im Vergleichszeitraum der beiden Jahre zuvor. In der Zeit im Bild 2 meinte Kettner:
8: Wir sind derzeit bei 75% Auslastung. Was heißt das von der Einordnung her? Wir haben eine Jahresauslastung von 71% über das gesamte Jahr. Das ist die beste Hotelauslastung aller österreichischen Bundesländer, weil wir eben ganz Jahrestourismus haben. Also da sind wir schon drüber. Aber wir haben auch immer davor gewarnt vor einer Goldgräberstimmung. Also ich kann mich erinnern, kurz nachdem Wien sozusagen nominiert worden ist oder das gewonnen hat, gab es halt auch Betten in Schlafsälen, die um 1.000 Euro angeboten worden sind, wo wir schon gesagt haben, das wird nicht funktionieren.
1: Das waren die Nachrichten mit Markus Langer. Und nun zum Wetter.
9: Hinter teils kräftigen Regenschauern und Gewittern gelangt nun auch in die Osthälfte Österreichs deutlich kältere Luft. Waren es zum Wochenstart hier noch bis zu 26 Grad, so bringt der heutige Dienstag landesweit maximal 5 bis 14 Grad. Dazu ist es generell windig und unbeständig, zumindest zeitweise fast überall nass und im Bergland zum Teil bis knapp unter 1000 Meter Höhe winterlich. Immerhin gibt es im Tagesverlauf vermehrt auch Sonnenfenster, die größten im Westen. So viel zum Wetter von Gerald Holzinger.
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1: Im Studio Sebastian Rosenauer. Es ist 1 Uhr. Vorsicht bei der Wartung von Klimaanlagen und Wärmepumpen. Viele Österreicherinnen und Österreicher lassen jetzt im Frühling ihre Anlagen überprüfen und das nutzen Betrüger gezielt aus, berichtet Martina Großfurtner.
2: Die Wirtschaftskammer warnt vor unseriösen Angeboten. Innungsmeister Robert Breitschopf, was fällt da drunter?
3: Alles, wo der Preis im Vordergrund steht. Und wenn wir heute einen Preis angeboten bekommen von 90 oder 100 oder 150 Euro, dann ist das zu hinterfragen. Seriöse Firmen werden keine Lockpreise nach außen tragen.
2: Ist der Handwerker bereits vor Ort, sollte man außerdem darauf achten, sich nicht unter Druck setzen zu lassen. Unseriöse Anbieter würden oft auf Barzahlung bestehen oder bei relativ neuen Geräten schwere Schäden feststellen. Dann solle man einfach sagen, dass nicht genug Bargeld im Haus sei, so Breitschopf.
3: Wenn die merken, hier gibt es nichts zu holen, dann hören die relativ schnell auf.
2: Breitschopf empfiehlt, einmal im Jahr die Anlagen von einem Fachbetrieb überprüfen zu lassen.
1: Der britische Premier Keir Starmer gerät immer mehr unter Druck. Nach der Wahlniederlage seiner Labour-Partei bei den Kommunalwahlen haben ihm jetzt auch Teile seiner Regierung den Rücktritt nahegelegt. Darunter etwa die Außenministerin und die Innenministerin, berichten britische Medien. Zuvor hatten bereits zahlreiche Labour-Abgeordnete öffentlich ihre Unterstützung für Starmer zurückgezogen. Hohe Erwartungen an Österreichs Fußballer, genau einen Monat vor Beginn der WM in Nordamerika. Es ist das erste Mal seit 1998, dass Österreich bei einer Fußball-WM dabei ist. Wolfgang Eichinger.
4: Ja, und die Hoffnungen, die Erwartungen und vor allem die Euphorie, die hält Österreichs 67-jähriger Teamchef Ralf Rangnick hoch.
5: Und das ist, glaube ich, im Moment auch zu spüren. Das tut dem Land gut, das tut den Einwohnern Österreichs gut.
4: Die Gruppenphase beinhaltet zwar Weltmeister Argentinien, aber auch Jordanien und Algerien, also eher unbekannte Gegner.
5: Hat den Vorteil, dass auch die anderen Länder uns noch nicht so gut kennen, wir sie umgekehrt auch nicht. Und da sehe ich schon auch nochmal eine Chance für uns, dass wir dafür das ein oder andere Überraschungsmoment sorgen.
4: Ralf Rangnick und sein Team haben viel vor. Es ist ja die erste Weltmeisterschaft für Österreich seit 28 Jahren.
5: Für mich ist es auch die erste Weltmeisterschaft überhaupt, so wie für meine Spieler. Keiner meiner Spieler hat bisher schon an einer Weltmeisterschaft teilgenommen. Und genauso besonders wollen wir da auch jedes Spiel angehen.
4: Am 27. Mai beginnt die Vorbereitung mit einem Trainingslager in Wien. Das erste Spiel gegen Jordanien, dann 3 Wochen später, am 17. Juni in San Francisco.
1: Und jetzt zum Wetter mit Nicola Biermeier.
6: Das Wetter hat umgestellt. Nach einigen frühsommerlichen Tagen ist es heute frisch, auf den Bergen winterlich und sehr windig. Der Wind aus West bis Nordwest bläst lebhaft bis stark, auf den Bergen auch stürmisch und es ziehen ein paar Regenschauer durch, die meisten bis Mittag in den Alpen und im Süden. Ab 800 bis 1300 Meter Höhe schneit es. Am Nachmittag gibt es von Westen her ein paar Sonnenfenster, mehr als 5 bis 14 Grad werden es aber kaum. Morgen zeitweise sonnig, teils noch windig, aber nicht mehr ganz so kalt mit 11 bis 18 Grad.
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1: Am Mikrofon Sebastian Rosenauer. Es ist 2 Uhr. Russland hat seine Spionageanlagen im Diplomatenviertel in Wien-Donaustadt jetzt teilweise heruntergenommen. Mit diesen Antennen konnte Russland jahrelang NATO-Staaten und internationale Organisationen in Wien abhören. Außenministerin Beate Meinl-Reisinger hatte zuvor den Druck auf Moskau erhöht. Stefan Kappacher.
2: Österreich schaue nicht mehr weg, wenn es um Spionage auf seinem Territorium geht, sagt NEOS-Chefin Beate Meindl-Reisinger.
3: Das haben wir auch unmissverständlich den Russen klargemacht. Wir haben volle Aufklärung verlangt über diese Antennen und unsere Dienste versichern, dass Antennen von russischer Seite abgebaut wurden.
2: Konkret sollen 3 von rund 20 Antennenanlagen weg sein, sowie 3 russische Diplomaten, die Anfang Mai wegen Spionage ausgewiesen worden sind. Der Geheimdienstexperte Thomas Riegler bescheinigt der Außenministerin einen symbolischen Erfolg.
4: Es ist vor allem mehr als Botschaft zu verstehen, dass also Österreich vermehrt jetzt auf diese roten Linien pocht, nicht mehr alles toleriert wird, was vielleicht in der Vergangenheit der Fall gewesen wäre.
2: Dabei helfen soll auch das neue Spionagegesetz. Wie es heißt, wird es bald in Begutachtung gehen.
1: Nach der Gasexplosion in Leoben vor einer Woche ist jetzt einer der Verletzten im Krankenhaus gestorben. Insgesamt 6 Arbeiter waren zum Teil lebensgefährlich verletzt worden. Eine undichte Gasflasche in einem Container hatte zur Bildung eines explosiven Gas-Luft-Gemisches geführt. Und für Österreichs beste Tennisspielerin Anastasia Potapova ist beim Tausender-Turnier in Rom im Achtelfinale Endstation. Wolfgang Eichinger.
5: Ja, die Voraussetzungen gegen die Nummer 5 der Weltrangliste Jessica